0: Lasst die Kirche im Dorf.
1: Klein, aber oho. Die evangelische Gemeinde in Aufkirchen am Hesselberg hat ihre barocke Orgel wieder flott gemacht. Dank viel Herzblut, Spenden und den richtigen Fachleuten. Die Einweihungsparty der neuen alten Orgel wird am 4. Oktober gefeiert. Mit dabei der evangelische Landesbischof Christian Kopp. So klingt die restaurierte Orgel, wenn sie der Orgelsachverständige Reinhold Morath zur Abnahme spielt. Endlich, endlich nach langen mehr als 20 Jahren ist es soweit. Die barocke Orgel klingt wieder in voller Pracht. Ursprünglich war sie 1663 für ein Eichstätter Dominikanerkloster gebaut worden. Im Rahmen der Säkularisierung kam sie 1816 nach Aufkirchen. Bei ihrer letzten Renovierung 1968 wurde allerdings viel schlechtes Material verwendet, sodass vor rund 20 Jahren erneut eine größere Restaurierung anstand, erinnert sich Kirchenvorstand Rainer Schülein.
2: So haben wir dann um 2004 herum den Förderverein gegründet und sind offensiv ins Spendensammeln gegangen.
1: Pfarrer Christian Dellert erinnert sich da an viele skurrile Aktionen.
3: Einer meiner Vorgänger hat mit dem Kirchenvorstand den Orgelwein initiiert. Vor einem Jahr haben wir eine Schlachtschüssel gefeiert und bei Schweine im Pfarrgarten großgezogen und die dann verlost. Da kam nochmal was gut rein. Und viele kleine Sachen, wo Leute treu über Jahrzehnte Geburtstag oder Weihnachtsgaben gemacht haben, dass die Orgel fertig wird.
1: So kamen in den Jahren über den Förderverein rund 250.000 Euro zusammen. Die politische Gemeinde gab 48.000 hinzu und über Stiftungen kamen weitere 72.000 Euro. Den Rest finanziert die Gemeinde über ein innerkirchliches Darlehen. Bei diesem starken Engagement der kleinen Gemeinde, sie umfasst gerade einmal 320 Mitglieder, ist klar, diese Orgel ist wichtig.
3: Die ist nicht nur für die Gemeinde wichtig, sondern eher überregional, weil es einfach so ein barocker Schatz ist, den wir bewahren als Kirchengemeinde. Natürlich sammeln und fiebern seit 20 Jahren Leute mit für die Orgel. Also dass es ein Projekt ist, wo sich zeigt, dass sich das Engagement lohnt.
1: Die Aufkirchner wollen nichts dem Zufall überlassen, stellt Rainer Schülein klar. Und so entschieden sie sich für einen Orgelbauer aus Leer in Ostfriesland.
2: In Norddeutschland ist die Orgeldenkmallandschaft weit, weit größer als hier.
1: Neben den Einsätzen im Gottesdienst startet gleich im nächsten Jahr auch eine Konzertreihe auf der Orgel. Aus Aufkirchen, Matthias Neigenfind, evangelische Redaktion.

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1: Er ist Franke, Mittelfranke, durch und durch in Nürnberg geboren, lebt im Landkreis Fürth. Er ist einfach lustig, total bodenständig, wurde schon mehrfach ausgezeichnet für seine Verdienste rund um die fränkische Sprache und Kultur. Der Kabarettist Sven Bach. Und nach der Sommerpause ist er jetzt wieder auf Tour. Vielleicht haben Sie die Plakate auch schon hängen sehen.
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1: Wir fangen einfach gleich mal direkt bei ihm nach. Guten Morgen, Sven.
3: Morgen, Steffi. Hi.
1: Wie war dein Sommer?
3: Ja, gut. Schön, war viel mit meiner Vespa unterwegs und habe zwischendurch ein paar Termine gehabt, das ist nicht ganz verlernt, aber mehr ist natürlich, jetzt geht's in Herbst wieder rein, da ist dann schon wieder mehr.
1: Absolut, und ich habe ja auch selber in Rostel bei mir daheim schon festgestellt, da hängen deine Plakate, da winke ich dir dann immer zu, wenn ich vorbeifahre, sage ich Sven, Servus, grüß dich.
3: Hoffentlich schaust du auch auf die Radarkontrolle, die da manchmal steht.
1: Ja, ne? In der Nürnberger Straße, genau. Genau, und du bist nämlich dann unter anderem auch in Rostel, also in Rostal. Sag mal, wo sind deine nächsten Termine jetzt dann, Sven?
3: Ja, jetzt kommenden Freitag, 19.30 Uhr in Rostal, also Rostler Kulturzelt. Das findet in der Aula von der Mittelschule statt. Mit meinem Programm, wo ich seit Freitag neu habe, Viecherei Deluxe. Das ganze Leben ist eine Viecherei, aber es ist auch interessant, wo im Leben an andauernd Viecher begegnen. Also da geht es über Hund und Katz und natürlich die ja, nicht umgänglichen Alpakas und sonstige Sachen. Und wie gesagt, am Freitag jetzt um 19.30 Uhr, Aula Mittelschule, Wilhelm-Löhe-Straße 17 in Rostel. Da kennt man sie sehen.
1: Sehr schön. Wo bist du denn dann noch im Landkreis zum Beispiel unterwegs?
3: 2 Wochen später, auch am Freitag, 16.10. dann auch um 7:30 im Kulturhof Langenzenn. Dann allerdings mit meinem Programm Was das nu? Da geht's halt ein wenig mehr um Freie, um die Unterschiedlichkeiten, ein wenig von der Einschulung heute und unserer Einschulung, wo völlig unaufgeregt war und solche Geschichten. Geburtstage, wie wir es früher gefeiert haben und was da noch übrig blieb ist bei heiligen Geburtstage. Wie immer bei mir, alles außer Politik, hauptsächlich lustig.
1: Du bist überall unterwegs, also es gibt keine Ausrede und man kann dich überall sehen, egal wo man in der Region ist. Ja. Sven, ich wünsche dir einen wunderschönen Herbst, viel Spaß bei deinen Auftritten, viel Spaß mit deinem Publikum und im Publikum natürlich viel Spaß mit dir. Mach's gut.
3: Wir sehen Sie.
1: Auf
3: und
1: jeden Fall.
3: Alle da draußen einen fröhlichen Herbst.
1: Vielen Dank, wünschen wir natürlich auch. Sie können alle Termine vom Sven nochmal genau nachlesen und sehen, wo es Tickets gibt, auf radiof.de.
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1: Ich bin Hendrik Daum. Der Preis für das Deutschland-Ticket könnte im kommenden Jahr erneut steigen. Statt wie bisher 63 Euro sei ein Betrag von knapp 67 Euro möglich. Das berichtet die Rheinische Post unter Berufung auf den sogenannten Koordinierungsrat Deutschland-Ticket. Das Gremium will heute den neuen Preis offiziell festlegen. Berücksichtigt werden dabei Personal-, Energie- und Betriebskosten der Verkehrsbranche. Die Pflegereform soll eigentlich am heutigen Mittwoch im Kabinett beschlossen werden. Doch die SPD lehnt das Gesetz von Gesundheitsminister Linnemann weiter ab. SPD-Fraktionschef Miersch sagte, die Menschen hätten bisher nur wahrgenommen, dass Leistungen gestrichen werden. Die SPD fordert einen Gerechtigkeitsausgleich zwischen privater und gesetzlicher Pflegeversicherung. Das heißt, die Privatversicherten sollten an den Kosten der Allgemeinheit beteiligt werden. US-Präsident Trump will trotz Warnungen vor existenziellen Risiken künstlicher Intelligenz die Aufsicht über die Technologie ihren US-Entwicklern selbst überlassen. Die Unternehmen würden sich selber kontrollieren. Das sagte Trump nach einem Treffen mit Chefs von KI-Unternehmen in Washington.
2: Wer immer das Rennen um SI gewinnt, SI nennen wir das jetzt, super, denn der alte Name klingt wie ein Fake-Wort. Wer auch immer bei SI gewinnt, siegt auf der ganzen Linie.
1: Diebesgut im Wert von rund 100.000 Euro hat eine Bande auf dem Münchner Oktoberfest erbeutet. Jetzt hat die Polizei 4 Tatverdächtige festgenommen. Die Männer aus Frankreich sitzen wegen mutmaßlichen Bandendiebstahls in Untersuchungshaft. Sie sollen unter anderem Smartphones, Uhren und teure Kleidung gestohlen haben. Die Ermittler kamen der Bande auch dank Videoaufnahmen sowie Taschendiebfahndern aus Rumänien und Portugal auf die Spur. Die Entscheidung über den Torhüter-Debütanten im Nations League-Spiel gegen Serbien ist offenbar gefallen. Bayern-Keeper Jonas Urbich dürfte bei seinem Heimspiel morgen Abend in der Münchner Allianz Arena erstmals in der Fußballnationalmannschaft zum Einsatz kommen. Der 23-Jährige wurde vom DFB neben Bundestrainer Klopp für die heutige Pressekonferenz angekündigt und an dieser soll ja laut UEFA ein Spieler teilnehmen, der dann auch beim Spiel zum Einsatz kommt.
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3: Mit Henrike Müller. Der berühmte Engelsgruß in der Nürnberger Lorenzkirche ist jetzt zu Restaurierungsarbeiten herabgelassen worden. Es ist ein Schauspiel, das es nur alle 7 bis 8 Jahre gibt. Damit ist das rund 500 Jahre alte Kunstwerk des berühmten Bildhauers Veit Stoß jetzt für 12 Tage aus nächster Nähe erlebbar. Eine Chance, die man sich nicht entgehen lassen sollte, findet Pfarrerin Verena Fries.
4: Veit Stoß hat dieses Kunstwerk so detailgetreu gemacht und das kann man ja oft gar nicht sehen, wenn das so ganz weit oben ist. Und mir wurde zum Beispiel immer erzählt, wenn man dem Engel Gabriel tief in die Augen schaut, dann sieht man tatsächlich die Spiegelungen von dem, was der Engel Gabriel von oben aus in der Kirche sieht. Und das möchte ich wirklich mal selber sehen, ob das stimmt oder ob das nur ein Gerücht ist.
3: Momentan ist der Engelsgruß noch von einem Restaurierungsgerüst umgeben. Vom 9. bis 11. Oktober kann das Kunstwerk dann ohne Gerüst betrachtet werden.
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1: Ich bin kein Mann, den man erfolgreich verarschen kann.
2: Und deshalb ist der ehemalige Elitesoldat Hank in Runner als Lieferant für besondere Fälle unterwegs. Sein neuester Auftrag führt ihn zu einem gewissen Ben Bishop.
3: Ich sehe, du bist bereit.
1: Klar, kann ich das haben, Mr. Bishop?
3: Nenn mich Ben. Mr. Bishop wollte mein Vater genannt werden.
1: Gut, kann es haben?
3: Du hast es schon.
1: Ich komme nicht ganz mit.
3: Naja, du lieferst mich. Ich wiederum liefere auch was. Siehst du, das ist ein hochmodernes, temperaturgeregeltes System zur Organkonservierung. Das ist kein FedEx-Paket. Du bist heute also gewissermaßen der Lieferant vom Lieferant. Soweit klar?
1: Nicht so ganz.
2: Ist ja auch nicht wichtig, denn Hank soll ja Ben liefern und nicht den silbernen Koffer, den er bei sich trägt. Während der Fahrt bekommt Hank heraus, dass da eine Organspendeleber drin ist.
1: Ich möchte Sie was fragen. Wie viel bringt sowas auf dem Schwarzmarkt?
3: Warum stellst du mir so eine Frage?
1: Beantworten Sie sie.
3: Ja, wenn jemand verzweifelt genug wäre und das Geld dafür hätte? Für diese spezielle Leber? 1 Million vielleicht?
1: 1 Million?
3: Naja, ich meine, der Spender und der Empfänger haben die seltenste Blutgruppe auf dem Planeten. Aber Hank, ich finde dieses Gespräch beunruhigend. Worauf willst du hinaus?
2: Nun, Hank hat bemerkt, dass die beiden verfolgt werden. Denn die Mutter eines Drogendealers braucht genau diese Leber.
1: Wer kriegt sie?
3: Wer kriegt was?
1: Die scheiß Leber, Ben.
3: Sie ist wie ein Kind.
1: Was?
3: Ja, ein Mädchen. 7 Jahre alt. Sie heißt Ellie Baker, hat eine seltene Form von Leberkrebs. Aggressiv und streut verdammt schnell.
1: Seit wann ist sie krank?
3: Ihr halbes Leben. Wenn sie das hier heute nicht kriegt, war's das. Dann überlebt sie nicht.
2: Also setzen die zwei alles daran, das Mädchen zu retten. Neben viel Action bietet Runner auch viel Spaß. Dafür sorgen die beiden Hauptdarsteller, Reacher-Star Alan Richardson und Spaßvogel Owen Wilson. Stefan Grundler, Radio F, Kinoredaktion.

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9: Ich bin Hendrik Daum. Der Preis für das Deutschlandticket könnte im kommenden Jahr wieder steigen. Nach Informationen der Rheinischen Post sind 66,90 Euro im Gespräch. Im Moment kostet das Ticket 63 Euro. Heute will der zuständige Koordinierungsrat den neuen Preis festlegen. Das Deutschlandticket ist bundesweit im Nah- und Regionalverkehr gültig. Zwei bayerische Unternehmen stehen im Finale für den Deutschen Zukunftspreis. Reverion aus Taufkirchen und Advitos aus München. Reverion entwickelt besonders effiziente Kraftwerke für die Energiewende. Sie können Biogas, Strom und Wasserstoff flexibel ineinander umwandeln. Advitos hat ein Gerät für Intensivstationen entwickelt, das gleichzeitig Niere, Leber und Lunge unterstützt und damit Leben retten kann. Der mit 250.000 Euro dotierte Preis wird Mitte November von Bundespräsident Steinmeier in Berlin verliehen. Das Bundeskabinett will sich heute mit einem besseren Schutz von Bahnbeschäftigten befassen. Der Gesetzentwurf sieht härtere Strafen für Angreifer vor. In schweren Fällen droht eine Haftstrafe von mindestens einem Jahr. Ob in der Sitzung heute über die Pflegereform beraten wird, ist noch unklar. Der Koalitionsstreit über die künftige Finanzierung konnte bis jetzt noch nicht beigelegt werden. US-Präsident Trump lehnt gesetzliche Vorschriften für künstliche Intelligenz trotz Sicherheitsbedenken weiter ab. Die KI-Unternehmen sollten sich stattdessen selbst regulieren, das sagte Trump nach einem Treffen mit führenden Tech-Managern in Washington. Als Begründung nannte Trump den Wettstreit mit China um die technologische Führungsrolle bei künstlicher Intelligenz. Die USA liegen derzeit vorn und das solle auch so bleiben. KI-Unternehmen wie OpenAI hatten zuletzt vor Risiken der Technologie gewarnt und eine vorsichtigere Entwicklung angemahnt. Die Entscheidung über den Torhüter-Debütanten im Nations League-Spiel gegen Serbien ist offenbar gefallen. Bayern-Keeper Jonas Urbich dürfte bei seinem Heimspiel morgen Abend in der Münchner Allianz Arena erstmals in der Fußballnationalmannschaft zum Einsatz kommen. Der 23-Jährige wurde vom DFB neben Bundestrainer Klopp für die heutige Pressekonferenz angekündigt und an dieser soll ja laut UEFA ein Spieler teilnehmen, der dann auch beim Spiel zum Einsatz kommt.
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10: Mit Henrike Müller. In Fürth laufen die Vorbereitungen für die Königin der fränkischen Kirchweihen. Am Samstag startet wieder die traditionelle Michaeliskerwa. 12 Tage lang verwandelt sich die Innenstadt in eine riesige Festmeile. Ein Höhepunkt für Shoppingfans. An beiden Kerwa-Sonntagen haben auch die Geschäfte in der Stadt offen. Oberbürgermeister Thomas Jung ist jedenfalls schon voller Vorfreude auf dieses außergewöhnliche Fest.
11: Also einmal, dass die Kirchweih da stattfindet, wo die Menschen leben, wohnen und arbeiten, also im Herzen der Stadt. Wir spannen dafür sogar Bundesstraße. Dann das Angebot, wir glänzen nicht durch riesige Biertempel, aber durch Vielfalt. Da kann die ganze Familie hingehen, da kann die Oma mit dem Enkelkind gehen und alle finden was und alle können sich freuen und glücklich sein.
10: Ein Höhepunkt ist auch in diesem Jahr wieder der Erntedankfestzug am 11. Oktober.
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1: Widder 3 Sterne, verausgaben Sie sich nicht gleich und schnell.
2: Stier 1 Stern, kleine Stolpersteine erfordern jetzt Geduld.
1: Zwillinge 3 Sterne, Vielseitigkeit ist gefragt.
2: Krebs 3 Sterne, eine kluge Entscheidung bringt Ihnen jetzt Zufriedenheit.
1: Löwe 4 Sterne, Bescheidenheit steht Ihnen gut.
2: Jungfrau 3 Sterne, nichts entgeht jetzt Ihrem wachen Blick.
1: Waage 3 Sterne, Sie vermitteln geschickt zwischen zwei Parteien.
2: Skorpion 2 Sterne, lassen Sie sich nicht von Nebensächlichkeiten ablenken.
1: Schütze 3 Sterne, Lebensfreude und Tatkraft begleiten Ihre Schritte.
2: Steinbock 4 Sterne, verlässliche Absprachen tun Ihnen jetzt gut.
1: Wassermann 3 Sterne, zeigen Sie, was in Ihnen steckt.
2: Fische 3 Sterne, mitfühlende Worte spenden Ihnen jetzt Trost und Freude.
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2: Ich bin Hendrik Daum. Der Preis für das Deutschlandticket könnte im kommenden Jahr wieder steigen. Nach Informationen der Rheinischen Post sind 66,90 Euro im Gespräch. Im Moment kostet das Ticket 63 Euro. Heute will der zuständige Koordinierungsrat den neuen Preis festlegen. Das Deutschlandticket ist bundesweit im Nah- und Regionalverkehr gültig. Zwei bayerische Unternehmen stehen im Finale für den Deutschen Zukunftspreis. Reverion aus Taufkirchen und Advitos aus München. Reverion entwickelt besonders effiziente Kraftwerke für die Energiewende. Sie können Biogas, Strom und Wasserstoff flexibel ineinander umwandeln. Advitos hat ein Gerät für Intensivstationen entwickelt, das gleichzeitig Niere, Leber und Lunge unterstützt und damit Leben retten kann. Der mit 250.000 Euro dotierte Preis wird Mitte November von Bundespräsident Steinmeier in Berlin verliehen. Das Bundeskabinett will sich heute mit einem besseren Schutz von Bahnbeschäftigten befassen. Der Gesetzentwurf sieht härtere Strafen für Angreifer vor. In schweren Fällen droht eine Haftstrafe von mindestens einem Jahr. Ob in der Sitzung heute über die Pflegereform beraten wird, ist noch unklar. Der Koalitionsstreit über die künftige Finanzierung konnte bis jetzt noch nicht beigelegt werden. US-Präsident Trump lehnt gesetzliche Vorschriften für künstliche Intelligenz trotz Sicherheitsbedenken weiter ab. Die KI-Unternehmen sollten sich stattdessen selbst regulieren, das sagte Trump nach einem Treffen mit führenden Tech-Managern in Washington. Als Begründung nannte Trump den Wettstreit mit China um die technologische Führungsrolle bei künstlicher Intelligenz. Die USA liegen derzeit vorn und das solle auch so bleiben. KI-Unternehmen wie OpenAI hatten zuletzt vor Risiken der Technologie gewarnt und eine vorsichtigere Entwicklung angemahnt. Die Entscheidung über den Torhüter-Debütanten im Nations League-Spiel gegen Serbien ist offenbar gefallen. Bayern-Keeper Jonas Urbich dürfte bei seinem Heimspiel morgen Abend in der Münchner Allianz Arena erstmals in der Fußballnationalmannschaft zum Einsatz kommen. Der 23-Jährige wurde vom DFB neben Bundestrainer Klopp für die heutige Pressekonferenz angekündigt und an dieser soll ja laut UEFA ein Spieler teilnehmen, der dann auch beim Spiel zum Einsatz kommt.
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3: Mit Henrike Müller. Wie regional kann unser Essen eigentlich sein? Das können die Nürnberger ab kommenden Montag wieder selbst ausprobieren. Bei der Regio Plus Challenge gilt es, 7 Tage lang möglichst nur Lebensmittel zu essen, die aus einem Umkreis von 50 Kilometern kommen. Am besten bio und fair produziert. 3 Joker sind erlaubt, damit die Sache nicht zu schwierig wird. Die Ökomodellregion Nürnberg, Nürnberger Land und Rot beteiligen sich bereits zum 6. Mal an der Aktion. Wer mitmachen will, kann sich online anmelden oder eigene Rezepte und Erfahrungen unter dem Hashtag Regio Plus Challenge teilen.
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1: Nicht die Größe des Hundes entscheidet den Kampf, sondern sein Wille zu kämpfen.
2: Der Elitesoldat James und sein Militärhund Udin haben zu Beginn von Eiserne Wildnis, Heart of the Beast, genug von Krieg und Gewalt. Das eingespielte Gespann quittiert den Dienst und beschließt, fortan in den Weiten Alaskas zu leben.
3: Du bist der erste Mensch, der sich so weit hier raustraut. Was machst du beruflich, James?
1: Army Special Forces im Ruhestand.
3: Hey, habe ich das Silber im Maul deines Hundes gesehen?
1: Odin war ein Aufklärungshund. Der Feind hat ihm Ziegelstein ins Maul geschlagen.
3: Hat dasselbe Arschloch ihm das Bein gebrochen?
1: Ja.
3: Hoffe, du hast dem Kerl ordentlich die Meinung gegeigt.
1: Hab ihm in den Kopf geschossen.
3: Verdammt.
2: Obwohl ihnen der Einheimische davon abrät, machten sich James und Udin auf den Weg in eine unzugängliche Region. Und prompt bekommen sie Probleme. Vor allem Udin, der schlecht schläft und verletzt wird.
1: Die Pfote, Kumpel. Bist ein Guter. Ist okay. Komm, Kumpel. Es war nur ein Albtraum. Wir sind nicht mehr dort. Ich bring dich nach Hause. Wir müssen es wohl auf die harte Tour machen. Ich werde dich hier nicht sterben lassen.
2: Also machen sich Mensch und Hund auf den Weg. Das schweißt die beiden zusammen. Als Hauptdarsteller Brad Pitt das Drehbuch las, war er begeistert. Die Verbindung von Hund und Mensch bewegte ihn sehr.
4: When I first picked up the script, I read it. That bond between human and dog, dog and human, is something quite incredible. And it just really, really moved me.
2: Brad Pitt spielt seine Rolle in Eiserne Wildnis, Heart of the Beast richtig stark. Und Hund Odin wird von Uber so toll gespielt, dass er nicht nur die Herzen von Hundefreunden berührt. Stefan Grundler, Radio F, Kinoredaktion.

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11: Ich bin Hendrik Daum. Wer Polizisten, Rettungskräfte oder Beschäftigte in Bus und Bahn angreift, der soll künftig härter bestraft werden. Das sieht ein Gesetzentwurf von Bundesjustizministerin Hubig vor, über den das Kabinett heute beraten will. Mehr von Zoe Tassovali.
12: Ärzte, Pflegekräfte, Apotheker oder Zugbegleiter, sie alle sollen die neuen Regeln besser schützen. Wer sie angreift, muss künftig mit mindestens 6 Monaten Gefängnis rechnen, doppelt so lange wie bisher. Auslöser für die neuen Regeln ist der Tod eines Zugbegleiters im Februar nach einer Fahrkartenkontrolle.
11: Und heute soll im Kabinett eigentlich auch die Pflegereform beschlossen werden. Doch die SPD lehnt das Gesetz von CDU-Gesundheitsminister Linnemann weiterhin ab. SPD-Fraktionschef Miersch sagte, die Menschen hätten bisher nur wahrgenommen, dass Leistungen gestrichen werden. Die SPD fordert einen Gerechtigkeitsausgleich zwischen gesetzlicher und privater Pflegeversicherung. Privatversicherte sollen sich demnach stärker an den Kosten beteiligen. US-Präsident Trump will trotz Warnungen vor existenziellen Risiken künstlicher Intelligenz die Aufsicht über die Technologie ihren US-Entwicklern selbst überlassen. Die Unternehmen würden sich selber kontrollieren. Das sagte Trump nach einem Treffen mit Chefs von KI-Unternehmen in Washington.
13: Wer immer das Rennen um SI gewinnt, SI nennen wir das jetzt, super, denn der alte Name klingt wie ein Fake-Wort. Wer auch immer bei SI gewinnt, siegt auf der ganzen Linie.
11: Der Preis für das Deutschland-Ticket könnte im kommenden Jahr erneut steigen. Statt wie bisher 63 Euro sei ein Betrag von knapp 67 Euro möglich. Das berichtet die Rheinische Post unter Berufung auf den sogenannten Koordinierungsrat Deutschland-Ticket. Das Gremium will heute den neuen Preis offiziell festlegen. Berücksichtigt werden dabei Personal, Energie und Betriebskosten der Verkehrsbranche. Die Entscheidung über den Torhüter-Debütanten im Nations-League-Spiel gegen Serbien ist offenbar gefallen. Bayern-Keeper Jonas Urbich dürfte bei seinem Heimspiel morgen Abend in der Münchner Allianz Arena erstmals in der Fußballnationalmannschaft zum Einsatz kommen. Der 23-Jährige wurde vom DFB neben Bundestrainer Klopp für die heutige Pressekonferenz angekündigt und an dieser soll ja laut UEFA ein Spieler teilnehmen, der dann auch beim Spiel zum Einsatz kommt.
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14: Mit Henrike Müller.
12: Der berühmte Engelsgruß in der Nürnberger Lorenzkirche ist jetzt zu Restaurierungsarbeiten herabgelassen worden. Es ist ein Schauspiel, das es nur alle 7 bis 8 Jahre gibt. Damit ist das rund 500 Jahre alte Kunstwerk des berühmten Bildhauers Veit Stoß jetzt für 12 Tage aus nächster Nähe erlebbar. Eine Chance, die man sich nicht entgehen lassen sollte, findet Pfarrerin Verena Fries.
9: Veit Stoß hat dieses Kunstwerk so detailgetreu gemacht. Und das kann man ja oft gar nicht sehen, wenn das so ganz weit oben ist. Und mir wurde zum Beispiel immer erzählt, wenn man dem Engel Gabriel tief in die Augen schaut, dann sieht man tatsächlich die Spiegelungen von dem, was der Engel Gabriel von oben aus in der Kirche sieht. Und das möchte ich wirklich mal selber sehen, ob das stimmt oder ob das nur ein Gerücht ist.
12: Momentan ist der Engelsgruß noch von einem Restaurierungsgerüst umgeben. Vom 9. bis 11. Oktober kann das Kunstwerk dann ohne Gerüst betrachtet werden.
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0: Und da holen wir uns jetzt Tipps vom Experten.
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0: Hendrik Ballin ist bei der Polizeiinspektion Nürnberg-Ost und dort in der Ermittlungsgruppe Fahrraddiebstahl. Guten Morgen und Dankeschön für Ihre Zeit.
3: Vielen lieben Dank. Ich wünsche Ihnen auch einen schönen guten Morgen.
0: Herr Ballin, banale Frage, aber ist es eigentlich noch ein Thema? Werden noch viele Fahrräder geklaut?
3: Doch, der Fahrraddiebstahl ist nach wie vor ein Thema, das uns sehr beschäftigt. Jede Polizeiinspektion hat den eigenen Ermittler dafür, letztendlich einen eigenen Posten, der nichts anderes macht als dediziert Fahrraddiebstähle. Also nicht begeht, sondern ermittelt.
0: Wie erfolgreich sind Sie? Weil ich habe für mich immer das Gefühl, wenn es passiert, hast du eigentlich keine Chance, dass du es wiederkriegst.
3: Nein, also da muss ich jetzt ehrlich sein. Tatsächlich ist es so, dass die Entwendungsschäden tatsächlich höher sind als die Fahrräder, die wir wieder zurückbringen können. Aber es ist durchaus so, dass wir unsere Erfolge feiern.
0: Was mache ich denn am besten, dass mein Fahrrad nicht geklaut wird?
3: Natürlich muss man dazu sagen, dass je mehr oder je unattraktiver man ein Fahrrad macht zum Diebstahl, umso geringer ist die Wahrscheinlichkeit, dass es entwendet wird. Ich kann zum Beispiel verschiedene Schlösser anbringen. Ich kann sogenannte Tracker anbringen an meinem Fahrrad, die es natürlich dann auch unattraktiver machen, beziehungsweise auch leichter für die Polizei macht, dass wir die Fahrräder wieder sicherstellen können.
0: Das heißt, ich kann auch beim Kauf vermutlich schon was tun. Ich glaube, man kann auch, oder bieten Sie da auch so Aktionen an mit Fahrradregistrierung und dergleichen?
3: Ja, also es gibt immer wieder Aktionen vom Polizeipräsidium oder von den jeweiligen Polizeiinspektionen. Dort kann der Bürger dann ein Fahrrad registrieren oder sie können auch jederzeit, also der Bürger kann jederzeit zu den verschiedenen Polizeiinspektionen kommen und dort sein Fahrrad registrieren. Und zum Thema Tracker, also es gibt auch durchaus Möglichkeiten, direkt beim Hersteller das Ganze zu kaufen. Das ist mittlerweile bei Pedelecs sehr verbreitet. Natürlich ist es immer schlecht, wenn man sein Fahrrad in dunklen Ecken aufstellt und nicht versperrt. Besser ist es, wenn man natürlich sein Fahrrad dann in die eigenen vier Wände bringt, in den Keller versperrt und nicht unbeaufsichtigt stehen lässt.
0: Was machen Sie mit Ihrem Fahrrad, damit es nicht geklaut wird?
3: Gute Frage. Ich versuche natürlich, das bestmöglichste Schloss zu nehmen und habe es registriert bei der Polizei.
0: Hendrik Ballin ist im Nürnberg-Osten in der Ermittlungsgruppe Fahrraddiebstahl. Dankeschön für die Infos. Alle Infos direkt aus dem Polizeipräsidium Mittelfranken können Sie nachhören auf radiof.de.
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1: Vielleicht haben Sie ein E-Bike. Die sind nicht billig. Und natürlich auch ganz viele andere haben Sporträder, die auch einen richtig großen Wert haben. Aber selbst wenn unser Rad günstig und gebraucht war, keiner will, dass es geklaut wird.

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1: Er ist Franke, Mittelfranke, durch und durch, in Nürnberg geboren, lebt im Landkreis Fürth. Er ist einfach lustig, total bodenständig, wurde schon mehrfach ausgezeichnet für seine Verdienste rund um die fränkische Sprache und Kultur. Der Kabarettist Sven Bach. Und nach der Sommerpause ist er jetzt wieder auf Tour. Vielleicht haben Sie die Plakate auch schon hängen sehen.
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1: Wir fangen einfach gleich mal direkt bei ihm nach. Guten Morgen, Sven. Guten
3: Morgen, Steffi. Hi.
1: Wie war dein Sommer?
3: Ja, gut. Schön, war viel mit meiner Vespa unterwegs und habe zwischendurch ein paar Termine gehabt, das ist nicht ganz verlernt, aber mehr ist natürlich, jetzt geht's im Herbst wieder rein, da ist dann schon wieder mehr.
1: Absolut, und ich habe ja auch selber in Rostel bei mir daheim schon festgestellt, da hängen deine Plakate, da winke ich dir dann immer zu, wenn ich vorbeifahre, sage ich Sven, Servus, grüß dich.
3: Hoffentlich schaust du auch auf die Radarkontrolle, die da manchmal steht.
1: Ja, ne? In der Nürnberger Straße, genau. Genau, und du bist nämlich dann unter anderem auch in Rostel, also in Rostal. Sag mal, wo sind deine nächsten Termine jetzt dann, Sven?
3: Ja, jetzt kommenden Freitag, 19.30 Uhr in Rostal, also Rostler Kulturzelt. Das findet in der Aula von der Mittelschule statt. Mit meinem Programm, wo ich seit Freitag neu habe, Viecherei Deluxe. Das ganze Leben ist eine Viecherei, aber es ist auch interessant, wo im Leben an andauernd Viecher begegnen. Also da geht es über Hund und Katz und natürlich die nicht umgänglichen Alpakas und sonstige Sachen. Und wie gesagt, am Freitag jetzt um 19.30 Uhr, Aula Mittelschule, Wilhelm-Löhe-Straße 17 in Rostow, da kennt man sie sehen.
1: Sehr schön. Wo bist du denn dann noch im Landkreis zum Beispiel unterwegs?
3: 2 Wochen später, auch am Freitag, 16.10., dann auch um 7:30 im Kulturhof Langenzenn. Dann allerdings mit meinem Programm Was das nu? Da geht's halt ein wenig mehr um Freie, um die Unterschiedlichkeiten, ein wenig von der Einschulung heute und unserer Einschulung, wo völlig unaufgeregt war und solche Geschichten. Geburtstage, wie wir es früher gefeiert haben und was da noch übrig blieb ist bei heiligen Geburtstage. Wie immer bei mir, alles außer Politik, hauptsächlich lustig.
1: Du bist überall unterwegs, also es gibt keine Ausrede und man kann dich überall sehen, egal wo man in der Region ist. Ja. Sven, ich wünsche dir einen wunderschönen Herbst, viel Spaß bei deinen Auftritten, viel Spaß mit deinem Publikum und im Publikum natürlich viel Spaß mit dir. Mach's gut.
3: Wir sehen Sie.
1: Auf jeden Fall.
3: Und alle da draußen einen fröhlichen Herbst.
1: Vielen Dank, wünschen wir natürlich auch. Sie können alle Termine vom Sven nochmal genau nachlesen und sehen, wo es Tickets gibt, auf radiof.de.
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1: Ich bin Hendrik Daum. Wer Polizisten, Rettungskräfte oder Beschäftigte in Bus und Bahn angreift, der soll künftig härter bestraft werden. Das sieht ein Gesetzentwurf von Bundesjustizministerin Hubig vor, über den das Kabinett heute beraten will. Mehr von Zoe Tassovali.
2: Ärzte, Pflegekräfte, Apotheker oder Zugbegleiter, sie alle sollen die neuen Regeln besser schützen. Wer sie angreift, muss künftig mit mindestens 6 Monaten Gefängnis rechnen, doppelt so lange wie bisher. Auslöser für die neuen Regeln ist der Tod eines Zugbegleiters im Februar nach einer Fahrkartenkontrolle.
1: Und heute soll im Kabinett eigentlich auch die Pflegereform beschlossen werden. Doch die SPD lehnt das Gesetz von CDU-Gesundheitsminister Linnemann weiterhin ab. SPD-Fraktionschef Miersch sagte, die Menschen hätten bisher nur wahrgenommen, dass Leistungen gestrichen werden. Die SPD fordert einen Gerechtigkeitsausgleich zwischen gesetzlicher und privater Pflegeversicherung. Privatversicherte sollen sich demnach stärker an den Kosten beteiligen. US-Präsident Trump will trotz Warnungen vor existenziellen Risiken künstlicher Intelligenz die Aufsicht über die Technologie ihren US-Entwicklern selbst überlassen. Die Unternehmen würden sich selber kontrollieren. Das sagte Trump nach einem Treffen mit Chefs von KI-Unternehmen in Washington.
3: Wer immer das Rennen um SI gewinnt, SI nennen wir das jetzt, super, denn der alte Name klingt wie ein Fake-Wort. Wer auch immer bei SI gewinnt, siegt auf der ganzen Linie.
1: Der Preis für das Deutschland-Ticket könnte im kommenden Jahr erneut steigen. Statt wie bisher 63 Euro sei ein Betrag von knapp 67 Euro möglich. Das berichtet die Rheinische Post unter Berufung auf den sogenannten Koordinierungsrat Deutschland-Ticket. Das Gremium will heute den neuen Preis offiziell festlegen. Berücksichtigt werden dabei Personal, Energie und Betriebskosten der Verkehrsbranche. Die Entscheidung über den Torhüter-Debütanten im Nations-League-Spiel gegen Serbien ist offenbar gefallen. Bayern-Keeper Jonas Urbich dürfte bei seinem Heimspiel morgen Abend in der Münchner Allianz Arena erstmals in der Fußballnationalmannschaft zum Einsatz kommen. Der 23-Jährige wurde vom DFB neben Bundestrainer Klopp für die heutige Pressekonferenz angekündigt und an dieser soll ja laut UEFA ein Spieler teilnehmen, der dann auch beim Spiel zum Einsatz kommt.
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4: Mit Henrike Müller. In Fürth laufen die Vorbereitungen für die Königin der fränkischen Kirchwein. Am Samstag startet wieder die traditionelle Michaeliskerwa. 12 Tage lang verwandelt sich die Innenstadt in eine riesige Festmeile. Ein Höhepunkt für Shoppingfans. An beiden Kerwa-Sonntagen haben auch die Geschäfte in der Stadt offen. Oberbürgermeister Thomas Jung ist jedenfalls schon voller Vorfreude auf dieses außergewöhnliche Fest.
5: Also einmal, dass die Kirchweih da stattfindet, wo die Menschen leben, wohnen, arbeiten, also im Herzen der Stadt. Wir spannen dafür sogar Bundesstraße. Dann das Angebot. Wir glänzen nicht durch riesige Biertempel, aber durch Vielfalt. Da kann die ganze Familie hingehen, da kann die Oma mit dem Enkelkind gehen und alle finden was und alle können sich freuen und glücklich sein.
4: Ein Höhepunkt ist auch in diesem Jahr wieder der Erntedankfestzug am 11. Oktober.
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1: Eine richtig bunte Mischung bieten drei der neuen Filme in unseren fränkischen Kinos. Vorhang auf für Bibi Blocksberg 2, Spa Weekend und Primetime. Eine Fernsehsendung hat es sich in Primetime zur Aufgabe gemacht, Pädophile vor laufender Kamera zu entlarven.
2: Heute Abend was vor?
3: Wer sind Sie?
2: Nehmen Sie doch Platz. Ich bin Chris Hansen von Dateline NBC. Und wir machen eine Story über Erwachsene, die Online-Kontakt zu Teenagern suchen. Ihnen ist klar, wonach das aussieht, oder?
1: Moderator Chris Hansen wird überragend von Robert Pattinson gespielt. Er zeigt in Primetime, wie schon zuletzt in Die Odyssee, dass er seine Twilight-Teenie-Zeit schon lange hinter sich gelassen hat. Drei Schulfreundinnen sind in Spa-Weekend längst von Kindern und Beruf gestresste Frauen geworden. Da hat eine von ihnen die Lösung.
4: Deswegen brauchen wir ein Spa-Wochenende. Massagen, Champagner.
5: Ja, Bademäntel.
6: Meine letzte Massage hatte ich im Grunde bei meiner letzten Mammographie.
7: Manchmal mache ich mir Sorgen um dich. Ich habe ein Zimmer gebucht.
8: Was?
9: Wir gönnen uns ein Spa-Wochenende, Michel! Ja.
1: Das Wochenende wird unvergesslich, denn Spa-Weekend ist von den Machern von Bad Moms und Hangover und entsprechend klamaukig. Zu Beginn von Bibi Blocksberg 2, die total verhexte Zeitreise, haben Bibis Hexenfreundinnen coole Praktika ergattert. Nur sie landet in einem Museum.
10: Ich kann jetzt hier echt keine Praktikantin gebrauchen, noch dazu eine Hexe.
11: Ja, und jetzt?
10: Deine Uniform fürs Praktikum.
11: Und was soll ich jetzt machen?
10: Nichts.
11: Nichts? Ist es nicht ein bisschen wenig?
1: Schon, aber wie der Titel verrät, geht es für Bibi in Bibi Blocksberg 2, die total verhexte Zeitreise, schon bald in ein Abenteuer in der Vergangenheit. Stefan Grundler, Radio F, Kinoredaktion.

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8: Ich bin Hendrik Daum. Einen schönen guten Morgen. Das Bundeskabinett will sich heute mit einem besseren Schutz von Bahnbeschäftigten befassen. Ein Gesetzentwurf sieht härtere Strafen für Angreifer vor. In schweren Fällen droht eine Haftstrafe von mindestens einem Jahr. Ob in der Sitzung heute, wie eigentlich geplant, über die Pflegereform beraten wird, ist noch unklar. Der Koalitionsstreit über die künftige Finanzierung konnte jedenfalls bis jetzt noch nicht beigelegt werden. Das Statistische Bundesamt legt heute die Inflationsdaten für den September vor. Experten rechnen vor allem wegen der hohen Benzin- und Dieselpreise mit einem Wert über 3%. Das wäre der höchste Stand seit Ende 2023. Die Fußballfans, die freuen sich schon richtig auf morgen Abend, denn die deutsche Nationalmannschaft tritt dann in der Münchner Allianz Arena gegen Serbien in der Nations League an. Im Münchner Rathaus ist man mit der Ansetzung allerdings weniger glücklich, weil zeitgleich halt noch Wiesn ist und da extrem viele Einsatzkräfte gebunden sind. Und in München hat man noch schlechte Erinnerungen an ein Gastspiel der Serben. Während der EM vor 2 Jahren hatten Fans Stühle und Flaschen auf Beamte geworfen. Trotzdem gibt sich die Münchner Polizei entspannt. Man werde alles im Griff haben, heißt es. Der Preis für das Deutschlandticket könnte im kommenden Jahr wieder steigen. Nach Informationen der Rheinischen Post sind 66,90 Euro im Gespräch. Im Moment kostet das Ticket ja 63 Euro. Heute will der zuständige Koordinierungsrat den neuen Preis festlegen. Das Deutschlandticket ist bundesweit im Nah- und Regionalverkehr gültig.
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1: Widder 3 Sterne. Verausgaben Sie sich nicht gleich und schnell.
2: Stier 1 Stern. Kleine Stolpersteine erfordern jetzt Geduld.
1: Zwillinge 3 Sterne. Vielseitigkeit ist gefragt.
2: Krebs 3 Sterne. Eine kluge Entscheidung bringt Ihnen jetzt Zufriedenheit.
1: Löwe 4 Sterne. Bescheidenheit steht Ihnen gut.
2: Jungfrau 3 Sterne, nichts entgeht jetzt Ihrem wachen Blick.
1: Waage 3 Sterne, Sie vermitteln geschickt zwischen 2 Parteien.
2: Skorpion 2 Sterne, lassen Sie sich nicht von Nebensächlichkeiten ablenken.
1: Schütze 3 Sterne, Lebensfreude und Tatkraft begleiten Ihre Schritte.
2: Steinbock 4 Sterne, verlässliche Absprachen tun Ihnen jetzt gut.
1: Wassermann 3 Sterne, zeigen Sie, was in Ihnen steckt.
2: Fische 3 Sterne, mitfühlende Worte spenden Ihnen jetzt Trost und Freude.
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1: Ich bin Hendrik Daum. Einen schönen guten Morgen. Das Bundeskabinett will sich heute mit einem besseren Schutz von Bahnbeschäftigten befassen. Ein Gesetzentwurf sieht härtere Strafen für Angreifer vor. In schweren Fällen droht eine Haftstrafe von mindestens einem Jahr. Ob in der Sitzung heute, wie eigentlich geplant, über die Pflegereform beraten wird, ist noch unklar. Der Koalitionsstreit über die künftige Finanzierung konnte jedenfalls bis jetzt noch nicht beigelegt werden. Das Statistische Bundesamt legt heute die Inflationsdaten für den September vor. Experten rechnen vor allem wegen der hohen Benzin- und Dieselpreise mit einem Wert über 3%. Das wäre der höchste Stand seit Ende 2023. Die Fußballfans, die freuen sich schon richtig auf morgen Abend, denn die deutsche Nationalmannschaft tritt dann in der Münchner Allianz Arena gegen Serbien in der Nations League an. Im Münchner Rathaus ist man mit der Ansetzung allerdings weniger glücklich, weil zeitgleich halt noch Wiesn ist und da extrem viele Einsatzkräfte gebunden sind. Und in München hat man noch schlechte Erinnerungen an ein Gastspiel der Serben. Während der EM vor 2 Jahren hatten Fans Stühle und Flaschen auf Beamte geworfen. Trotzdem gibt sich die Münchner Polizei entspannt. Man werde alles im Griff haben, heißt es. Der Preis für das Deutschlandticket könnte im kommenden Jahr wieder steigen. Nach Informationen der Rheinischen Post sind 66,90 Euro im Gespräch. Im Moment kostet das Ticket ja 63 Euro. Heute will der zuständige Koordinierungsrat den neuen Preis festlegen. Das Deutschlandticket ist bundesweit im Nah- und Regionalverkehr gültig.
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1: Ich bin kein Mann, den man erfolgreich verarschen kann.
2: Und deshalb ist der ehemalige Elitesoldat Hank in Runner als Lieferant für besondere Fälle unterwegs. Sein neuester Auftrag führt ihn zu einem gewissen Ben Bishop.
3: Ich sehe, du bist bereit.
1: Klar, kann ich das haben, Mr. Bishop?
3: Nenn mich Ben. Mr. Bishop wollte mein Vater genannt werden.
1: Gut, kann es haben?
3: Du hast es schon.
1: Ich komme nicht ganz mit.
3: Naja, du lieferst mich. Ich wiederum liefere auch was. Siehst du, das ist ein hochmodernes, temperaturgeregeltes System zur Organkonservierung. Das ist kein FedEx-Paket. Du bist heute also gewissermaßen der Lieferant vom Lieferant. Soweit klar?
1: Nicht so ganz.
2: Ist ja auch nicht wichtig, denn Hank soll ja Ben liefern und nicht den silbernen Koffer, den er bei sich trägt. Während der Fahrt bekommt Hank heraus, dass da eine Organspendeleber drin ist.
1: Ich möchte Sie was fragen. Wie viel bringt sowas auf dem Schwarzmarkt?
3: Warum stellst du mir so eine Frage?
1: Beantworten Sie sie.
3: Ja, wenn jemand verzweifelt genug wäre und das Geld dafür hätte? Für diese spezielle Leber? 1 Million vielleicht?
1: 1 Million?
3: Naja, ich meine, der Spender und der Empfänger haben die seltenste Blutgruppe auf dem Planeten. Aber Hank, ich finde dieses Gespräch beunruhigend. Worauf willst du hinaus?
2: Nun, Hank hat bemerkt, dass die beiden verfolgt werden. Denn die Mutter eines Drogendealers braucht genau diese Leber.
3: Wer kriegt sie? Wer kriegt was?
1: Die scheiß Leber, Ben.
3: Sie ist für ein Kind.
1: Was?
3: Ja, ein Mädchen. 7 Jahre alt. Sie heißt Ellie Baker, hat eine seltene Form von Leberkrebs. Aggressiv und streut verdammt schnell.
1: Seit wann ist sie krank?
3: Ihr halbes Leben. Wenn sie das hier heute nicht kriegt, war's das. Dann überlebt sie nicht.
2: Also setzen die zwei alles daran, das Mädchen zu retten. Neben viel Action bietet Runner auch viel Spaß. Dafür sorgen die beiden Hauptdarsteller, Reacher-Star Alan Richardson und Spaßvogel Owen Wilson. Stefan Grundler, Radio F, Kinoredaktion.

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2: Ich laufe auf dem nassen Boden, weiche dem Pfützen aus. Vor kurzem hat es erst geregnet. Über mir ragen große Bäume in die Höhe. Von den rot-gelb gefärbten Blättern fallen Wassertropfen auf meine Jacke. Vor mir kommt der Brunnen und die Orangerie im Schlossgarten in Erlangen in den Blick. Die Blumenbeete sind winterfest gemacht. Kein Student liegt mehr auf der Wiese wie noch vor ein paar Monaten. Hier sehe ich, wie das Jahr voranschreitet. Alles verändert sich. Und auch mein eigenes Leben bleibt nicht stehen. In der Bibel lese ich diesen Satz: Alles hat seine Zeit. Kurz und treffend. Alles hat seine Zeit und alles kommt zu seiner Zeit. Es gibt Zeiten zum Aufbrechen und Zeiten zum Ankommen. Zeiten, in denen etwas wächst und Zeiten, in denen wir etwas loslassen müssen. Die Blätter fallen. Die Natur wird stiller und trotzdem ist das kein Ende. Es gehört zum Rhythmus des Lebens. Vielleicht erleben auch Sie gerade eine Zeit des Wandels. Ich wünsche Ihnen den Mut, das Alte loszulassen und Vertrauen für das, was vor Ihnen liegt. Denn auch in den Veränderungen unseres Lebens ist Gott mit uns unterwegs. Ihr Pfarrer Johannes Steinlein aus Weißendorf.
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3: Ich bin Stefan Schütz. Guten Morgen. Wer Polizisten, Rettungskräfte oder Beschäftigte in Bus und Bahn angreift, der soll künftig härter bestraft werden. Das sieht ein Gesetzentwurf von Bundesjustizministerin Hubig vor, über den das Kabinett heute beraten will. Mehr von Zoe Tasobali.
4: Ärzte, Pflegekräfte, Apotheker oder Zugbegleiter, sie alle sollen die neuen Regeln besser schützen. Wer sie angreift, muss künftig mit mindestens 6 Monaten Gefängnis rechnen, doppelt so lange wie bisher. Auslöser für die neuen Regeln ist der Tod eines Zugbegleiters im Februar nach einer Fahrkartenkontrolle.
3: Und heute soll im Kabinett eigentlich auch die Pflegereform beschlossen werden. Doch das steht noch nicht fest, denn die SPD lehnt das Gesetz von CDU-Gesundheitsminister Linnemann weiter ab. Die Menschen hätten nur wahrgenommen, dass Leistungen gestrichen werden, heißt es aus der SPD. Sie fordert, dass sich Privatversicherte stärker an den Kosten der Pflegeversicherungen beteiligen. Immer mehr Menschen in Deutschland arbeiten nur noch wegen des Geldes. Das zeigt die HDI-Berufsstudie mit YouGov-Zahlen. 59% gaben das als Hauptgrund an, 17 Prozentpunkte mehr als vor einem Jahr, fast doppelt so viel wie 2019. Mehr als die Hälfte der Befragten würde am liebsten sofort aufhören zu arbeiten, wenn sie finanziell nicht mehr müssten. Besonders häufig sagten das Berufstätige im Alter zwischen 55 und 64 Jahren.
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5: Mit Chris Wahle. Autoscooter, Breakdance und Riesenrad. Fürth feiert ab Samstag wieder Michaeliskirchweih. Neben einigen neuen Fahrgeschäften setzt die Kleeblattstadt bewusst auch auf viel Bewährtes. Bei Deutschlands größter Straßenkerber gibt's neben traditionellen Marktständen und jeder Menge Kulinarik auch ein Rahmenprogramm mit Feierabendquerch oder Heiratslotterie. Und für alle, die zwischendurch mal auf die Toilette müssen, gibt es laut Oberbürgermeister Thomas Jung wieder eine günstige Lösung.
6: In Fürth hat man was kreiert, ein sogenanntes Brunskärtchen, ein fränkischer Ausdruck, der eben es ermöglicht, mit einem Kärtchen viele Toilettenbesuche der Familie günstiger zu ermöglichen. Kleine Fürther Besonderheit und originelle Sache.
5: Highlights sind auch die beiden verkaufsoffenen Kerber-Sonntage und der große Erntedankfestzug am 11. Oktober.
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7: 6:02. Guten Morgen. Momentan messen wir 10 Grad in Waltersdorf, Ellenstegen auch und in Roth sind es 9 Grad momentan. Und das Wetter bleibt so, wie es war und geht auch dann morgen fast so weiter. Also heute erst nochmal 25 Grad bei viel Sonnenschein und der Donnerstagmorgen, der ist erst sonnig, dann wird es bewölkt. Morgen aber durchaus noch schön, liegen dann so bei 20 Grad. Regnen tut's voraussichtlich in der Nacht auf Freitag und Freitag früh.
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7: Mit keinen Meldungen, liebe Autofahrer, Sie haben Freifahrt. Wir wünschen Ihnen gute Fahrt. Melden Sie gerne einen Stau oder Blitzer. Dankeschön.
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7: Guten Morgen, dankeschön, dass Sie mit uns aufstehen mit den größten Hits aller Zeiten und den größten Filmhits aller Zeiten, wie ich gerade sehe. Es gibt Dirty Dancing Musik in der nächsten halben Stunde von Bill Medley und Jennifer Warnes, I've Had the Time of My Life. Und der Song hier, der war in den 60ern schon groß und kam dann auch nochmal in den 80ern durch einen Film, eine Stephen King-Verfilmung, auch groß raus. Benny King und Stand By Me.

0: Ihr Radio F um 6 Uhr 9. Mittwoch, der 30. September. Dankeschön, dass Sie mit uns aufstehen wieder. Wir machen Ihnen heute schon mal wieder Lust auf das Wochenende in der Region. Da geht im DB-Museum in Nürnberg die Post ab. Es ist nämlich Modellbahn-Wochenende. 10 Modellbahnvereine, Modellbahnbegeisterte zeigen da ihre Anlagen. Benjamin Stiegelmeier ist wissenschaftlicher Referent im DB-Museum. Gucken ist ja schön, aber dürfen wir auch so richtig mitmachen?
1: Ja, selbstverständlich. Mitspielen gehört natürlich immer dazu. Viele der Vereine, die bei uns zu Gast sind, bieten da die Möglichkeit, dass Besuchende, Erwachsene wie auch Kinder, auch gerne mal selber den Trabo in die Hand nehmen dürfen.
0: Sehr cool. Also was da alles genau an Programm vorbereitet wird im DB-Museum fürs Modellbahnwochenende, das sagen wir Ihnen in gut einer Stunde um 7.10 Uhr. Und wenn wir schon mal beim Thema Fahren sind, Autos und Motorräder, darum geht es heute in der Blaulichtminute mit dem Polizeipräsidium Mittelfranken. Haben Sie schon mal von sogenannten Dashcams gehört? Benjamin Baust ist Oberkommissar bei der Verkehrspolizei. Was genau sind Dashcams?
2: Kleine Kameras, die im Auto verbaut sind, meistens an der Frontscheibe, manchmal auch noch zusätzlich hinten, die dann nach außen hin eben filmen.
0: Ja, und zwar uns alle. Immer mehr Autofahrer oder auch gerne Motorradfahrer filmen ihre Fahrten. Und ich war erstaunt, dass das durchaus nicht verboten ist. Und wenn ein Unfall passiert, sind diese Aufnahmen sogar oft hilfreich. Mehr zu diesem Thema, die Antworten von Oberkommissar Baust, hören Sie in der Blaulichtminute um 7.40 Uhr. Unser Mittwoch, Ihr Radio F. Dankeschön, dass Sie zuhören.

0: 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Der Dancing-Musik hier bei uns bei Radio F. Guten Morgen. Und wenn Sie gerade ein bisschen tanzen wollen, dürfen Sie das gerne beim Zähneputzen oder im Bad. Oder wenn Sie auf der Straße unterwegs sind, dann bitte Vorsicht. Schauen wir gleich mal, ob es schon Blitzer gibt. Davor sage ich Ihnen, dass das Wetter heute wieder schön wird am Germanischen Nationalmuseum in Nürnberg. Da sind es aktuell 10 Grad, noch wieder frisch. Wir kennen es mittlerweile. Und später kommt aber dann wieder die Sonne dazu. Morgen am Donnerstag ist es noch ähnlich. Der Tag wird doch recht schön. Dann in der Nacht auf Freitag, da wird es voraussichtlich dann regnen. Die Straßen, liebe Autofahrer, schauen wir mal, da ist es momentan ruhig, uns liegt nichts Größeres vor. Ah doch, ich habe schon einen Blitzer, schauen Sie mal. Fürth-Würzburger Straße wird geblitzt. Sie dürfen gerne noch einen weiteren hinzufügen. 08000 94 5 94 5. Dankeschön, gute Fahrt, fahren Sie bitte vorsichtig. Und hier ist Ihr Blick in die Sterne.
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0: Widder 3 Sterne, verausgaben Sie sich nicht gleich und schnell.
2: Stier 1 Stern, kleine Stolpersteine erfordern jetzt Geduld.
0: Zwillinge 3 Sterne, Vielseitigkeit ist gefragt.
2: Krebs 3 Sterne, eine kluge Entscheidung bringt Ihnen jetzt Zufriedenheit.
0: Löwe 4 Sterne, Bescheidenheit steht Ihnen gut.
2: Jungfrau 3 Sterne, nichts entgeht jetzt Ihrem wachen Blick.
0: Waage 3 Sterne, Sie vermitteln geschickt zwischen zwei Parteien.
2: Skorpion 2 Sterne, lassen Sie sich nicht von Nebensächlichkeiten ablenken.
0: Schütze 3 Sterne, Lebensfreude und Tatkraft begleiten Ihre Schritte.
2: Steinbock 4 Sterne, verlässliche Absprachen tun Ihnen jetzt gut.
0: Wassermann 3 Sterne, zeigen Sie, was in Ihnen steckt.
2: Fische 3 Sterne, mitfühlende Worte spenden Ihnen jetzt Trost und Freude.
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0: Kurz vor 7, Dankeschön, dass Sie mit uns aufstehen, den größten Hits aller Zeiten. Natürlich und bestens informiert. Chris Wahle aus der Radio F Nachrichtenredaktion hat für Sie wieder Franken im Blick. Und im Blick hat die Stadt Nürnberg vor allem auch ihr Geld, ihren Haushalt. Da muss ja gespart werden, bekanntlich. Und heute ist Stadtratssitzung. Dazu mehr in 2 Minuten.
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12: Mit Chris Wahle. Nürnberg muss sparen. In der heutigen Stadtratssitzung wird der Entwurf des Haushaltsplans für 2027 eingebracht. Danach werden die entsprechenden Unterlagen zum Haushaltsplanentwurf den Mitgliedern des Stadtrats in digitaler Form zur Verfügung gestellt. Eins ist schon jetzt klar, wegen der Haushaltssperre muss die Stadt über 100 Millionen Euro einsparen. Laut Stadtkämmerer Thorsten Brehm sind schmerzhafte Kürzungen unvermeidlich.
13: Wir können uns das auf Dauer nicht mehr leisten und so wird es auch bei Angeboten der Stadt Nürnberg Abstriche geben. Es wird auch an der einen oder anderen Stelle zusätzliche Gebührenerhöhungen geben. Das ein oder andere Investitionsprojekt, das wir auf der Agenda hatten, muss verschoben werden und so werden wir bis November einen sehr umfangreichen Maßnahmenkatalog erarbeiten müssen, weil so werden wir dann in den nächsten Jahren nicht durch die Tür kommen.
12: Als Termine für die Haushaltsberatungen sind dann der 19. und der 20. November vorgesehen. Einmal Lokführer spielen bitte. Die Strecke von Nürnberg über Fürth und Neustadt an der Aisch bis nach Würzburg gibt's jetzt virtuell. Im Computerspiel Train Sim World 7 können Spieler selbst einen ICE, eine S-Bahn oder einen Güterzug über die fränkische Bahnstrecke steuern. Über 100 Kilometer lang. Mit dabei sind unter anderem der Nürnberger Hauptbahnhof, der Rangierbahnhof und insgesamt 19 Bahnhöfe. Auch Orte wie Fürth oder Neustadt an der Aisch sind detailgetreu nachgebildet. Neu ist ein vereinfachter Spielmodus. Auch wer noch nie ein Computerspiel gespielt hat, kann direkt losfahren. Und das sind die Meldungen aus der Welt, die heute wichtig sind. Wer Polizisten, Rettungskräfte oder Beschäftigte in Bus und Bahn angreift, soll künftig härter bestraft werden. Das sieht ein Gesetzentwurf von Bundesjustizminister Hubig vor, über den das Kabinett heute beraten will. Und US-Präsident Trump will trotz Warnungen vor existenziellen Risiken künstlicher Intelligenz die Aufsicht über die Technologie ihren US-Entwicklern selbst überlassen. Der ausführliche Blick auf Deutschland und die Welt wieder um 7.
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0: 3 Minuten nach 7. Guten Morgen. Und heute geht's hoch tagsüber bis 25 Grad wieder bei viel Sonnenschein an diesem Mittwoch. Aktuell sind's in Glasbach 10 Grad, Mögeldorf 10, Schwabach messen wir ebenfalls 10 Grad. Wie geht's weiter? Donnerstagmorgen ist es erst schön, dann bewölkt und in der Nacht auf Freitag voraussichtlich regnerisch. Auch der Freitag beginnt regnerisch, dann wird's wieder schöner am Wochenende.
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0: Mit einem Blitzer, liebe Autofahrer, und dann sind wir schon durch und ich verkrümel mich wieder. Blitzer Fürth, Würzburger Straße. Melden Sie gern noch einen weiteren Blitzer 08000 94 5 4. 94.5. Danke.
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0: Servusle, guten Morgen. Dankeschön, dass Sie mit uns aufstehen. Ich hätte jetzt dann Genesis in dieser halben Stunde am Start. Und auch China Easton. Wunderbarer Song 9 to 5 Morning Train aus den 80ern. Leider damals ein bisschen verbandelt mit Prince. Tina Turner gibt's gleich. Und den Anfang macht dieser gute Laune 70er von Show Wadi Wadi. Guten Morgen.

0: Das ist Ihr Radio F am Mittwoch um 6.41 Uhr. Guten Morgen. Und am Mittwochabend, da kommt immer Günther Mosberger zu Wort mit seinen Interviewgästen in unserer Talkshow Radio F Wort Spezial. Und da heute wird es wieder etwas voller ab 20 Uhr. Guten Morgen, Günther, wer kommt?
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Ich mag Songs, wenn sie so groß sind. Barry Manilow. Und ich finde es erstaunlich, der Song hieß, sollte ja eigentlich, glaube ich, mal Brandy heißen. Dann wurde aber doch Mandy draußen. Und ich glaube, das war eine gute Entscheidung. Guten Morgen, danke schön, dass Sie mit uns aufstehen. 6.47 Uhr messen wir. Nein, messen wir nicht. Doch, messen wir auf der Uhr. Am Fembohaus in Nürnberg, da messen wir uns zwar die Temperatur. Und das sind momentan 10 Grad. Heute wird es aber wieder schön warm, sonnig. Und es gibt richtig schönes, sonniges Herbstwetter. Ich hatte gestern die Hausordnung, habe gestern auch im Sonnenschein ein bisschen noch Unkraut gepflückt. Das macht bei dem Wetter dann doch auch zumindest das Unkrautjäten auch ein bisschen mehr Spaß. Morgen soll es auch noch ganz nett werden, aber dann im Laufe des Donnerstags mehr Wolken. Regnen tut es voraussichtlich in der Nacht auf Freitag. Ein Blitzer wissen wir, liebe Autofahrer, der steht in Fürth auf der Würzburger Straße. Das ist aber dann schon alles von uns. Sie dürfen gerne noch einen Blitzer oder Stau hinzufügen. 08000 94 5 94 5. Und wir sagen da Dankeschön und wünschen Ihnen gute Fahrt. Fahren Sie vorsichtig. Kommen Sie gut an. Jetzt mit Gina Easton.

0: Das sind definitiv die größten Hits aller Zeiten und die hören Sie hier bei uns bei Radio F. Guten Morgen, kurz vor 7 ist es gleich, es ist wieder Zeit für die Radio F Nachrichten. Da hat Chris Wahle wieder Franken im Blick und da wird es jetzt dann sehr, sehr historisch.
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0: 6.58 Uhr.
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8: Ich bin Stefan Schütz. Guten Morgen. Es fällt offenbar immer mehr Arbeitnehmerinnen und Arbeitnehmern schwer, sich mit ihrem Job zu identifizieren. Laut einer Berufsstudie des Versicherers HDI arbeiten rund 60% der Befragten ausschließlich wegen des Geldes. Der Wert ist fast doppelt so hoch wie vor Corona 2019. Gefragt nach Auswirkungen von KI am Arbeitsplatz sagten 42%, sie rechnen mit einem Stellenabbau. Online-Shopper schicken so viele Pakete zurück wie noch nie. In diesem Jahr werden es wohl rund 560 Millionen sein, das hat die Uni Bamberg ausgerechnet. Generell geht jedes vierte online bestellte Paket zurück und das hat seine Gründe, berichtet Zoe Tasovali.
9: Denn mittlerweile shoppen die allermeisten über Apps. Dort wird schneller bestellt und vorher weniger über das Produkt gelesen. Besonders häufig geht Kleidung zurück. Für die Händler ist das teuer, vor allem der Rücktransport kostet. Und am Ende zahlen alle ein Stück weit mit, denn viele Shops rechnen die Kosten für kostenlose Rücksendungen in ihre Artikelpreise ein.
8: Mediziner sorgen sich über die wachsende Beliebtheit von Energy-Drinks bei Kindern und Jugendlichen. Für viele gehören die oft stark zucker- und koffeinhaltigen Getränke zum Alltag, steht im Deutschen Ärzteblatt International. Insgesamt wurden Angaben von mehr als 107.000 Schülerinnen und Schülern unter 16 Jahren ausgewertet. Die Autoren warnen unter anderem vor Schlafproblemen, Übergewicht oder Zahnschäden.
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10: Mit Chris Wahle. Es ist das bedeutendste Kapitel Nürnberger Justizgeschichte. Heute jährt es sich zum 80. Mal. Die Urteilssprüche der Nürnberger Prozesse im Saal 600. Im Justizpalast an der Fürther Straße wurden am 30. September und am 1. Oktober 1946 die Urteile gegen Kriegsverbrecher des Naziregimes gesprochen. Das internationale Militärtribunal sprach damals 12 Todesurteile und mehrere langjährige Haftstrafen aus. Drei Angeklagte wurden freigesprochen. Die Urteile der Nürnberger Prozesse gelten bis heute als die Geburtsstunde des modernen Völkerstrafrechts. Erstmals mussten sich Spitzenpolitiker und Militärs persönlich vor einem internationalen Gericht für Staatsverbrechen verantworten.
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0: 7:02, guten Morgen. Und da gucken wir auf die Temperaturen und messen in Wimpershof bei Rostal 10 Grad, Zabo 10 und in der Gartenstadt in Nürnberg, liebe Grüße, bei Ihnen auch 10 Grad. Wir gucken raus, der Himmel heute wieder wunderschön pastellig beim Sonnenaufgang und bis zu 25 Grad heute tagsüber. Bei Sonnenschein, der Donnerstag beginnt morgen sonnig, dann sind es mehr Wolken, bleibt aber noch warm, über 20 Grad. In der Nacht auf Freitag, Freitag früh regnet es voraussichtlich. Wochenende soll wieder ganz schön werden.
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0: Da bleibt es bei einem Blitzer, liebe Autofahrer. Wir wünschen Ihnen gute Fahrt. Fahren Sie bitte vorsichtig und Achtung in Fürth in der Würzburger Straße. Da ist der eine Blitzer. Und Sie können aber gerne noch einen weiteren melden mit der 08000 94 5 94 5. Dankeschön.
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0: Guten Morgen. Wir haben Sie Franken im Blick und wir haben auch wieder ganz tolle Tipps, was Sie am Wochenende unternehmen könnten. Wir machen Ihnen Lust auf das Wochenende in der Region und für viele so faszinierend, am Wochenende geht's im DB-Museum in Nürnberg um die Modellbahn. 10 Vereine und Modellbahnbegeisterte zeigen da ihre Anlagen. Und mal schon ein kleiner Tipp, wir dürfen nicht nur hinschauen, sondern auch selber Lokführer spielen. Mehr über das Modellbahnwochenende sagen wir Ihnen gleich, und zwar in 6 Minuten.

0: 7.10 Uhr. Das ist Radio F am Mittwoch. Guten Morgen. Ich weiß ja nicht, wie viele wirklich noch eine Modellbahn im Keller haben. Viele hätten es bestimmt gerne. Wenn Sie auf Modelleisenbahnen stehen, dann müssen Sie am Wochenende in Nürnberg ins DB-Museum gehen.
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0: Da ist nämlich das große Modellbahn-Wochenende. Benjamin Stiegelmeier ist dort wissenschaftlicher Referent. Einen schönen guten Morgen.
3: Guten Morgen.
0: So, dürfen wir da auch mitspielen?
3: Ja, selbstverständlich. Mitspielen gehört natürlich immer dazu. Viele der Vereine, die bei uns zu Gast sind, bieten da die Möglichkeit, dass besuchende Erwachsene wie auch Kinder auch gerne mal selber den Trabo in die Hand nehmen dürfen.
0: Ja, Sie haben es gerade gesagt, das sind ja 10 Vereine mit am Start. Und wenn die alle teilnehmen, was gibt's denn da alles zu bestaunen?
3: Wir haben etwa 10 Aussteller zu Gast, Vereine wie auch Privatleute, verteilt auf 3 Stockwerke. Da gibt's natürlich ziemlich viel zu sehen. Eines der Highlights wird sicher die große Spur-N-Anlage im Festsaal sein. Die stammt vom N-Club International. Die besteht aus vielen Modulen, die da zusammengestellt sind. Aber auch eine Anlage der Ludwigsbahn vom 4. Eisenbahnclub wird bei uns zu sehen sein. Die stellt so den Zustand der 1830er Jahre dar. Natürlich genau das, was eines der Hauptthemen bei uns im DB-Museum in Nürnberg ist.
0: Sie klingen selber richtig begeistert. Worauf freuen Sie sich am meisten?
3: Ich freue mich am meisten auf die vielen strahlenden Gesichter. Beispielsweise, wenn Sie dann das Mitmachspiel beim N-Club International im Festsaal lösen. Dort gibt es nämlich ein kleines Suchspiel, bei dem man auch Preise gewinnen kann. Ja, das ist eigentlich immer so das Highlight.
0: Schön. Danke an Benjamin Stiegelmeier vom DB-Museum. Es ist also großes Modellbahn-Wochenende jetzt dann. Und die Infos dazu finden Sie alle nochmal auf radiof.de.
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Müssen Sie immer dran denken, Dirty Dancing, damals 87, in einer Schule in Regensburg. 3 Freitage hintereinander sind meine Freundin und ich ins Kino nach der Schule gegangen, weil wir so verliebt in diesen Film waren. Einmal gesehen, vollkommen fasziniert. 3 Freitage hintereinander haben wir uns damals im Kino in Regensburg Dirty Dancing nach der Schule angeguckt. Guten Morgen, es ist 7.20 Uhr und wir messen am Weißen Turm. Schauen wir mal, ob es so ein bisschen nach oben gegangen ist. Nee, momentan sind wir noch so bei 10 Grad, aber schön sonnig wird es heute und bis zu 25 Grad. Und morgen am Donnerstag ist es auch erst sonnig, dann später mehr Wolken. Liebe Autofahrer, es bleibt weiter bei dem einen Blitzer. Das ist jetzt alles, was wir so haben. Gerne mehr von Ihnen. 08000 94 5 94 5. Dankeschön und wir wünschen Ihnen gute Fahrt hinein in den Mittwoch. 7:50. Gleich gibt's auch die Pet Shop Boys und einen gute Laune 70er von Christy und Yellow River. Hier erstmal die Monkees.

0: Kurz vor 7:30. Radio FM Mittwoch, guten Morgen. Dankeschön, dass Sie mit uns aufstehen. Frage: Wussten Sie, dass Sie vielleicht schon mal auf dem einen oder anderen Verkehrsvideo waren? Viele Autofahrer und Motorradfahrer filmen nämlich mittlerweile ihre Fahrten. Und denken Sie sich auch, ja, das geht doch eigentlich gar nicht, das dürfen die doch nicht. Doch, im Falle eines Unfalls sind solche Aufnahmen sogar mittlerweile hilfreich. Ich finde das Hammer. Immer Mittwoch hören Sie bei uns die Blaulichtminute und da geht es um spannende Themen aus dem Polizeipräsidium Mittelfranken und heute geht es um sogenannte Dashcams. Mehr gleich in gut einer Viertelstunde.
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6: Mit Chris Wahle. Nürnberg muss kürzer treten. Heute wird im Stadtrat der Entwurf für den Haushaltsplan 2027 eingebracht. Schon jetzt ist klar, über 100 Millionen Euro muss die Stadt in nächster Zeit sparen. Auch die Bürger werden das zu spüren bekommen, so Stadtkämmerer Thorsten Brehm.
7: Wenn vielleicht die ein oder andere Dienststelle mal an einem Nachmittag schließt und nicht mehr besetzt ist, wenn vielleicht das ein oder andere liebgewonnene Angebot in einer städtischen Einrichtung zukünftig nicht mehr vorhanden ist oder man einen Euro mehr bezahlen muss. Also das wird nicht spurlos an den Leuten vorbeigehen. Ich glaube trotz alledem, dass es zumutbar ist. Aber das werden intensive Debatten, die wir bis November vor uns haben.
6: Ziel ist es, die finanzielle Situation der Stadt langfristig zu stabilisieren. Am 19. und 20. November wird der Haushalt dann im Stadtrat beraten. Das Ehrenamt als Hilfe für Neu-Nürnberger. Das Sozialreferat der Stadt bringt das Projekt Volunteer Guides an den Start. Es unterstützt das Engagement von Menschen mit eigener Zuwanderungserfahrung und senkt deren Einstiegshürden ins Ehrenamt. Die Ehrenamtsbotschafter sollen anderen Neu-Nürnbergern dann erklären, wie und wo man sich freiwillig engagieren kann, zum Beispiel in Integrationskursen. Ziel ist es, Sprachbarrieren und Unsicherheiten abzubauen und mehr Menschen für ein Ehrenamt zu gewinnen. Ab Mai 2027 sollen die ersten Volunteer Guides ihr Wissen weitergeben. Bewerben können sich Interessierte ab Januar. Und das sind die Meldungen aus der Welt, die heute wichtig sind. Der Preis für das Deutschland-Ticket könnte im kommenden Jahr erneut steigen. Und AfD-Politiker Ulrich Siegmund hat angekündigt, sich im Dezember im Magdeburger Landtag als Ministerpräsident zur Wahl zu stellen. Wird er gewählt, stellt die AfD erstmals einen Länderchef. Der ausführliche Blick auf Deutschland und die Welt wieder um 8.
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0: 7:58, guten Morgen. Heute erreichen wir Temperaturen von bis zu 25 Grad bei viel Sonnenschein, schön goldenes Herbstwetter. Aktuell sind es in Großweißmannsdorf 10, Langwasser 10, Obermichelbach ebenfalls 10 Grad. Morgen am Donnerstag geht es auch nochmal über 20 Grad, ist warm, zuerst sonnig, später mehr Wolken. Es regnet Richtung Freitag, auch Freitag früh voraussichtlich. Wochenende wird wieder schöner.
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0: Liebe Autofahrer, bitte Vorsicht, an dieser Stelle wird geblitzt, sonst haben Sie eigentlich noch recht ruhige Fahrt. Wir haben nichts Größeres, außer die üblichen Verdächtigen. Fürth-Würzburger Straße, da wird momentan geblitzt und es bleibt auch bei uns bei einem Blitzer. Können Sie noch was hinzufügen? Doch einen größeren Stau oder Blitzer 08000 94 5 94 5. Danke.
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0: Guten Morgen. Danke, dass Sie mit uns aufstehen. Wir tun es gleich mit Disco-Musik aus den 70ern von Cloud und einem Gute-Laune-80er von Starship. Nothing's Gonna Stop Us Now. Sehr, sehr schöner Song. Wird auch ruhiger in dieser halben Stunde mit Cat Stevens und Father and Son. Und dazwischen sprechen wir mit der hiesigen Polizei. War wirklich überrascht, als es ums Thema Dashcams ging, also diese Kameras, die Autofahrer mit dabei haben, dass das so erlaubt ist. Die Antworten hören Sie gleich in 8 Minuten.

0: Das sind definitiv die größten Hits aller Zeiten. Die hören Sie hier bei uns bei Radio F. Guten Morgen um 7.41 Uhr. Vorne in der Windschutzscheibe und vielleicht auch noch hinten am Heck, Motorradfahrer oben am Helm. Immer mehr Verkehrsteilnehmer rüsten ihre Fahrzeuge mit Kameras auf, mit sogenannten Dashcams. Ja, und dann wird natürlich gefilmt. Und mein erster Gedanke, das kann doch eigentlich gar nicht erlaubt sein. YouTube ist voll mit solchen Dashcam-Videos, wo dann auch Unfälle gezeigt werden. Müssen wir mit einem Experten darüber reden vom Polizeipräsidium Mittelfranken.
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0: Benjamin Baust ist Oberkommissar bei der Verkehrspolizei. Er hat uns schon mal viele Infos in Sachen Motorradstaffel berichtet. Und jetzt wieder einen wunderschönen guten Morgen.
3: Ja, danke schön für die erneute Einladung.
0: Herr Baust, also viele filmen während der Fahrt. Und das ist echt erlaubt?
3: Ja, das ist wie oft so im Rechtlichen, es kommt drauf an. Also muss man im Einzelfall betrachten. Wenn Sie natürlich die ganze Zeit anlasslos den Verkehr filmen, das dürfen Sie nicht, sagt das Bundesdatenschutzgesetz. Wenn Sie das jetzt, und das haben viele Dashcams, so eine Loop-Funktion, die quasi immer eine Minute aufnimmt und dann wieder löscht. Und im Fall eines Unfalls über Crash-Sensoren dann diesen eine Minute, also 30 Sekunden vor und 30 Sekunden nach dem Unfall speichert, das ist zulässig, hat die Rechtsprechung gesagt.
0: Ah, okay, das heißt, dann kommen wir jetzt ja auch möglicherweise zu einem vielleicht sinnvollen oder nützlichen Aspekt. Das heißt, wenn so eine Kamera etwas gefilmt hat, was vielleicht dann irgendwann relevant werden könnte, dann wird es durchaus auch vor Gericht oder bei Ihnen, dann kann es benutzt werden und wird anerkannt.
3: Ob die Aufnahme jetzt zulässig war oder nicht, prinzipiell kommt sowas erstmal immer als Beweis in Betracht, muss dann halt im Einzelfall geprüft werden, ob es dann verwertet werden darf. Aber ja, als Beweismittel wird sowas mittlerweile auch von Versicherungen immer gern genommen, ja.
0: Okay, finden Sie sowas sinnvoll?
3: Ja, also ohne jetzt da was abgeben zu wollen, es erleichtert oftmals die Sachbearbeitung für uns oder auch die Prüfung für Versicherungen für Schuldfragen. Also wenn das jetzt datenschutzrechtlich konform ist, finde ich, ist es eine Hilfe, ja.
0: Okay, also wenn ich das jetzt für mich zusammenfasse, wenn ich so eine Kamera, ich bin überrascht, dass das Gespräch sich in die Richtung entwickelt, weil ich da immer sehr negativ eingestellt war. Das heißt, wenn ich so eine Kamera installiere, die diese sogenannte Loop-Funktion hat, wo also immer wieder gelöscht wird und neu gefilmt wird, dann kann es durchaus nützlich sein.
3: Ja, genau. Und dann ist es nach aktueller Stand der Rechtsprechung auch in Ordnung.
0: Okay.
3: Was Sie aber nicht dürfen, ganz wichtig zu ergänzen, ist, wenn das Auto geparkt ist, dürfen Sie nicht filmen. Also anders die ganze Zeit durchlaufen lassen, auch im Parken, das ist nicht erlaubt.
0: Mhm, verstehe, weil das dann wieder so eine Videoüberwachung ist. Ne? Muss ich dann wie bei mir zu Hause, also jetzt nicht bei mir speziell zu Hause, ich habe sowas nicht, aber muss ich denn mein Auto kennzeichnen oder kennzeichnen, dass ich filme nach außen oder so?
3: Nee, das müssen Sie nicht.
0: Krass, oder? Ich hätte nicht gedacht, dass das Filmen so erlaubt ist und die Aufnahmen auch so genutzt werden. Danke an Benjamin Baust von der Verkehrspolizei Nürnberg. 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

Auch schon gecovert, der Song, aber von ihm ist das Original, denn bei uns bei Radio F, da hören Sie die Originale. Cat Stevens und Father and Son. Guten Morgen, 7.52 Uhr, gleich 8 Minuten vor 8 genau. Die Schüler machen sich auf den Weg in die Schule. Vielleicht sind sie auch schon unterwegs. Wir schauen gleich auf die Straßen, vorher aufs Wetter. Und da sind es aktuell am Prinzregentenufer in Nürnberg 10 Grad. Heute wird es wieder warm, schön, sonnig, 25 Grad. Und ich habe gestern auch bin ganz stolz wieder die Hausordnung geputzt, ein bisschen Unkraut gejätet vom Haus und da ist jetzt auch wieder alles sauber. Passt ja das Wetter gerade momentan, wenn es da wieder kälter wird, dann ist es wieder nicht so der Spaß, muss ich sagen. Wie gesagt, also heute ist es sonnig, 25 Grad, wenn Sie noch ein bisschen Unkraut jäten müssen, dann passt das Wetter heute für Sie. Die Blitzer, liebe Autofahrer, Vorsicht, 2 Stück, Nürnberg Innere, Kramer-Klett-Straße und Fürth-Würzburger Straße. Wir haben sonst keinen Stau, da schaut es gut aus und Sie dürfen gerne was melden, wenn Sie doch noch irgendwo im Stau stehen oder noch ein Blitzer. 08000 94 5 94 5. Dankeschön und gute Fahrt wünschen wir Ihnen. Dankeschön, dass Sie beim Fahren Radio F hören.

0: Kurz vor acht. Ihr Radio F am Mittwoch, guten Morgen. Wir haben Franken für Sie im Blick. Das macht Chris Wahle auch mit den Radio F Nachrichten. Ich mag sie sehr, sehr gerne. Ich finde die Atmosphäre dort richtig schön. Samstag geht's los. Fürther Kerwa steht wieder an. Freuen tut sich darauf natürlich auch der Fürther Oberbürgermeister Thomas Jung. Auf Neues und Bewährtes. Auf was genau, hören Sie in gut zwei Minuten.
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13: Ich bin Stefan Schütz. Guten Morgen. Wer Polizisten, Rettungskräfte oder Beschäftigte in Bus und Bahn angreift, der soll künftig härter bestraft werden. Das sieht ein Gesetzentwurf von Bundesjustizministerin Hubig vor, über den das Kabinett heute beraten will. Mehr von Zoe Tassovali.
14: Ärzte, Pflegekräfte, Apotheker oder Zugbegleiter, sie alle sollen die neuen Regeln besser schützen. Wer sie angreift, muss künftig mit mindestens 6 Monaten Gefängnis rechnen, doppelt so lange wie bisher. Auslöser für die neuen Regeln ist der Tod eines Zugbegleiters im Februar nach einer Fahrkartenkontrolle.
13: Nachdem künstliche Intelligenz immer wieder Dinge tut, die nicht vorgesehen waren, wird darüber debattiert, wie die Entwicklung weitergehen soll. Nun hat US-Präsident Trump mit Tech-Chefs eine Erklärung unterschrieben. Er nennt das Papier moralisch bindend, eine Art Verfassung und Schutzmechanismus. Kommen könnte noch ein rund 10-köpfiges Gremium zur Überwachung der KI-Branche. Eine internationale Regulierung lehnt Trump weiter ab. Der Preis für das Deutschland-Ticket für den Personennahverkehr wird auch im kommenden Jahr steigen. Das ist seit längerem klar. Wie teuer es sein wird, statt der bisherigen 63 Euro pro Monat, könnte heute noch klar sein. Knapp 67 Euro sind möglich, berichtet die Rheinische Post unter Berufung auf den Koordinierungsrat Deutschland-Ticket. Das Gremium will heute den neuen Preis offiziell festlegen.
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15: Mit Chris Wahle. Auf zu Fürther Kerwa heißt es ab Samstag in der Kleeblattstadt. Die größte Straßenkirchweih Deutschlands schlängelt sich dann 12 Tage lang durch die Innenstadt. Neben rasanten Fahrgeschäften, traditionellen Marktständen und jeder Menge Kulinarik gibt's für die Besucher auch ein großes Rahmenprogramm. Oberbürgermeister Thomas Jung freut sich auf Neues und Bewährtes.
16: Es gibt bei den Fahrgeschäften einige neue Attraktionen, zum Beispiel die Petersburger Schlittenfahrt. Mir ist nämlich wichtig, dass neben dem Neuen auch viel Bewährtes da ist. Mir schlägt das Herz höher, wenn ich sehe, die Enkelin freut sich über den Oldtimer oder über den Airport, wo ich auch schon als Kind mitgefahren bin. Nach 60 Jahren dieselben Fahrgeschäfte, dieselben Erinnerungen, das ist schon eine schöne Sache.
15: Highlights sind die beiden verkaufsoffenen Kerwa-Sonntage und der Erntedankfestzug am 11. Oktober.
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0: 8:03, guten Morgen. Aktuell messen wir in Gutsberg 10 Grad, Fischbach sind es 8 und in Tennenlohe ebenfalls 10 Grad. Bei Sonnenschein momentan, Sonnenschein heute tagsüber 25 Grad. Der Donnerstagmorgen beginnt freundlich und dann ist es später mehr bewölkt. Regnen tut es voraussichtlich in der Nacht auf Freitag und Freitag früh.
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0: Mit einem Blitzer, liebe Autofahrer, dann sind wir schon durch. Heute scheint es recht ruhig zu sein. Ich hoffe, Sie haben auch freie Fahrt. Achtung, Blitzer jetzt Nürnberg, innere Kramer-Klett-Straße. Gerne noch mehr von Ihnen. 08000 94 5 94 5. Merci.
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0: Guten Morgen. Danke, dass Sie mit uns aufstehen. Sie stehen unter anderem auf mit der Peter Cetera höchstpersönlich und Chicago. Dann mit Elton John und gleich den Beatles. Und dazwischen packen wir noch einen Musikmoment. Ein Song, der heute wieder eine besondere Bedeutung hat.

0: Das sind definitiv die größten Hits aller Zeiten. Die hören Sie hier bei uns bei Radio F um 8.10 Uhr genau. Und viele unserer Songs haben auch eine besondere Geschichte.
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0: Er hat den Glitzer-Glamrock maßgeblich geprägt. In den 70er Jahren war er ganz, ganz oben. Seine Band T-Rex. Mark Bolan, Sänger, Gitarrist und Songschreiber. 1977 sein tragisches Ende. Mark Bolan selbst fährt nie Auto, weil er Angst davor hat, sitzt als Beifahrer in einem Mini am Steuer seiner Freundin Gloria Jones. Dann ein Reifenplatzer. Das Auto kommt von der Straße ab, prallt gegen einen Baum. Mark Bolan stirbt im Alter von 29 Jahren. Seine Freundin wird schwer verletzt. Heute würde Mark Bolan Geburtstag feiern, am 30. September. Hier sind T-Rex, Metal Guru.

0: eine unverkennbare, tolle Stimme. Peter Cetera, Chicago. Hard to say I'm sorry hier bei uns bei Radio F. Viertel nach acht, bisschen nach Viertel nach acht. Guten Morgen. Dankeschön, dass Sie mit dabei sind. Gleich das Radio F Horoskop. Da kommt Ihr Motto für diesen Mittwoch. Und vorher kann ich Ihnen noch die Temperaturen sagen. An der Wörder Wiese, da ist es auch schön aktuell. Machen Sie sich dort vielleicht heute gemütlich. 10 Grad derzeit und später gut über 20 Grad wieder bei viel Sonnenschein. Hat sich jetzt ein bisschen was getan auf den Straßen, liebe Autofahrer. Vorsicht, wenn Sie fahren auf der A3 Nürnberg Richtung Regensburg zwischen Nürnberg-Mögeldorf und dem Rastplatz Ludergraben, da Reifenteile, Gegenstände auf der Fahrbahn. Und A9 Nürnberg-Berlin zwischen Lauf und Laufersbruck, beide Richtungen, Gefahr durch Personen auf der Fahrbahn. Bleibt weiter bei einem Blitzer und der steht in Nürnberg in der inneren Kramer-Klett-Straße. Sie dürfen gerne mehr hinzufügen, 08000 94 5 94 5. Dankeschön, gute Fahrt, gleich mit Manfred Mann, auch Susan Vega mit am Start, vor Halb und Rod Stewart.
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0: Widder 3 Sterne, verausgaben Sie sich nicht gleich und schnell.
2: Stier 1 Stern, kleine Stolpersteine erfordern jetzt Geduld.
0: Zwillinge 3 Sterne, Vielseitigkeit ist gefragt.
2: Krebs 3 Sterne, eine kluge Entscheidung bringt Ihnen jetzt Zufriedenheit.
0: Löwe 4 Sterne, Bescheidenheit steht Ihnen gut.
2: Jungfrau 3 Sterne, nichts entgeht jetzt Ihrem wachen Blick.
0: Waage 3 Sterne, Sie vermitteln geschickt zwischen zwei Parteien.
2: Skorpion 2 Sterne, lassen Sie sich nicht von Nebensächlichkeiten ablenken.
0: Schütze 3 Sterne, Lebensfreude und Tatkraft begleiten Ihre Schritte.
2: Steinbock 4 Sterne, verlässliche Absprachen tun Ihnen jetzt gut.
0: Wassermann 3 Sterne, zeigen Sie, was in Ihnen steckt.
2: Fische 3 Sterne, mitfühlende Worte spenden Ihnen jetzt Trost und Freude.
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0: als Beifahrer im Auto.
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0: Rod Stewart bei Radio F, Maggie May, kurz vor 8:30, guten Morgen. Wir schauen jetzt dann in den Radio F Nachrichten. Chris Wahle macht das, er hat für Sie Franken im Blick. Schon mal ein bisschen auf morgen. Morgen ist wieder Fußball und ich gehöre dazu. Ich drücke unseren Jungs weiter ganz fest die Daumen. Irgendwann wird der Knoten platzen und momentan wird noch fleißig trainiert im Adidas Homeground in Herzogenaurach. Dann geht es eben nach München zum Spiel gegen Serbien. Mehr zum Fußball in 2 Minuten.
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10: Mit Chris Wahle. Nürnberg muss den Gürtel enger schnallen. Heute wird im Stadtrat der Entwurf für den Haushaltsplan 2027 eingebracht. Mehr als 100 Millionen Euro gilt es einzusparen. Heißt, der Sparkurs wird langfristig, so Stadtkämmerer Thorsten Brehm.
11: Man sieht es an unserer Nachbarstadt Erlangen, die seit vielen Jahren gebeutelt hat, dass man da nicht mit einer einmaligen Stadtratssitzung und einer Sparliste wieder rauskommt, sondern es wird jetzt leider eher die Dauersituation in den nächsten Jahren werden, dass wir uns zurückhalten müssen, dass wir auf die Bremse treten müssen, dass wir eher wenig Geld haben für neue Ideen.
10: Auch die Bürger werden die Auswirkungen spüren. Unter anderem könnten Ämter früher schließen, Angebote wegfallen oder etwas teurer werden. Am 19. und 20. November wird der Haushalt dann im Stadtrat beraten. Positive Vibes auf dem Adidas Homeground in Herzogenaurach. Trotz des Fehlstarts in der Nations League hält Bundestrainer Jürgen Klopp bei der Nationalmannschaft an seinem Kurs fest. Positive Stimmung und neue Energie sollen den Ergebnisdruck auffangen. Vor dem morgigen Spiel gegen Serbien liegt Klopps Fokus jetzt auf dem zweiten Kader. Mit dabei ist unter anderem Ex-Klubberer Finn Jeltsch. Heute steht noch eine Trainingseinheit in Herzogenaurach an. Im Anschluss fahren unsere Jungs dann nach München. Anpfiff gegen Serbien ist morgen Abend um 20.45 Uhr. Und das sind die Meldungen aus der Welt, die heute wichtig sind. Angriffe auf Busfahrer und Zugbegleiter sollen künftig härter bestraft werden. Das sieht ein Gesetzentwurf vor, den das Kabinett heute auf den Weg bringen will. Und US-Präsident Trump will trotz Warnungen vor existenziellen Risiken künstlicher Intelligenz die Aufsicht über die Technologie ihren US-Entwicklern selbst überlassen. Der ausführliche Blick auf Deutschland und die Welt wieder um 9.
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0: Genau 2 Minuten nach 8:30. Guten Morgen. 25 Grad erwarten uns heute wieder bei Sonnenschein. Derzeit 10 Grad in Anwanden, Mohrenbrunn 10, Kalchreuth ebenfalls 10. Der Donnerstagmorgen beginnt freundlich, dann mit mehr Wolken. Es wird wohl regnen in der Nacht auf Freitag und dann auf Freitag früh wohl. Dann wird es wieder allmählich besser. Temperaturen nicht mehr ganz so hoch. Wochenende soll aber auch wieder schön sein.
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0: Gibt was von den Autobahnen und jetzt ein Blitzer, liebe Autofahrer. Achtung auf der A3 Nürnberg Richtung Regensburg zwischen Nürnberg-Mögeldorf und dem Rastplatz Ludergraben. Da Reifenteile auf der Fahrbahn. Und die A73 Bamberg-Nürnberg, wenn Sie fahren zwischen Erlangen-Brück und dem Kreuzfeld Erlangen. Beide Richtungen, Gefahr durch Personen auf der Fahrbahn. Da Achtung. Und Achtung Nürnberg, Blitzer, innere Kramer-Klett-Straße. Können Sie noch einen Blitzer hinzufügen, tun Sie das gerne per WhatsApp oder Anruf 08000 94 5 94 5. Danke.
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0: Guten Morgen, danke, dass Sie mit uns aufstehen. Bedeutet uns sehr viel. Ich hoffe, Sie können das schöne Wetter genießen und wir untermalen das mit den größten Hits aller Zeiten. Gleich mit Robin Gibb und davor Middle of the Road. Peter Noon hätten wir auch mit dabei. I'm into something good. So ein richtig gute Laune 60er.

0: 8.40 Uhr gleich. Hier ist Radio F. Guten Morgen. Am Mittwoch, Mittwochabend, da ist dann immer Günter Mosberger am Start ab 20 Uhr mit Vorortspezial unserer Talkshow. Da lädt er sich tolle Gäste ein und heute sind es wieder einige mehr hier bei uns im Studio. Morgen, Günter, wer kommt?
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Legendär. Lange Band bei Radio F. Gleich 9:10. Guten Morgen. Wenn wir aus dem Fenster schauen, ist es schön. Die Sonne scheint und aktuell messen wir auch in der Fleischbrücke in Nürnberg 10 Grad. 25 Grad heute beim goldenen Herbstwetter. Und wir freuen uns auch schon aufs Wochenende. Dann geht die Fürther Kerber los. Sonntag ist dann schon verkaufsoffen. Feiertag, gut, der ist dieses Mal der Samstag. Aber ansonsten wirklich ein schönes Wochenende, das uns wieder bevorsteht. Also ich hoffe, Sie sind da guter Dinge und freuen sich auch aufs Wochenende. Liebe Autofahrer, Vorsicht, hier wird geblitzt, sind ein paar mehr geworden. Nürnberg-Kornburger Hauptstraße, immer noch der Blitzer in der inneren Kramer-Klett-Straße und Fürth-Würzburger Straße wird auch weiter geblitzt. Fügen Sie da gerne noch mehr hinzu und dann geben wir es an alle weiter, arbeiten wir wieder zusammen als Radio F-Team unter der 08000 94 5 94 5. Dankeschön. Gute Fahrt Ihnen. Rockig wird's jetzt aus den 60ern mit den Trucks. Dann versprühen wir ein bisschen Woodstock-Feeling mit CCR, der Creedence Clearwater Revival Band. Und dann sind auch noch die Bengals am Start hier bei uns bei Radio F. Guten Morgen.

0: 9 bei Radio F. Chris Wahle hat für sich gleich wieder Franken im Blick. Es wird historisch und erinnert an Dinge, die niemals vergessen werden dürfen. Und das machen wir in gut 2 Minuten.
1: In Franken ist es jetzt
0: 8:58 Uhr.
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9: Ich bin Stefan Schütz. Guten Morgen. Spaß an der Arbeit. Einer YouGov-Umfrage zufolge ist das mittlerweile seltener der Fall. 6 von 10 Menschen arbeiten laut der HDI-Berufsstudie nur wegen des Geldes, fast doppelt so viele wie vor der Corona-Pandemie 2019. Tanja Wagner berichtet.
10: Über die Hälfte der Befragten würde lieber sofort mit dem Arbeiten aufhören, wenn sie es sich leisten könnten. Fachleute sprechen von einem Wertewandel in der Einstellung zur Arbeit. Der Einsatz künstlicher Intelligenz in den Unternehmen spielt eine große Rolle. Nur ein Viertel sieht sich dadurch entlastet. Dagegen glauben 4 von 10 Befragten, dass die KI über kurz oder lang Jobs kostet.
9: Die meisten Menschen ab 65 Jahren finden in ihrer Umgebung alles, was sie im Alltag brauchen. Einkaufsmöglichkeiten, Arztpraxen, Apotheken und einen gut erreichbaren Nahverkehr. Das zeigt eine Auswertung des Deutschen Zentrums für Altersfragen. Weniger gut sieht es bei den Wohnungen aus. Weniger als 6% sind weitgehend barrierefrei, etwa mit stufenlosem Zugang und bodengleicher Dusche. Mediziner sorgen sich über die wachsende Beliebtheit von Energy-Drinks bei Kindern und Jugendlichen. Für viele gehören die oft stark zucker- und koffeinhaltigen Getränke zum Alltag, steht im Deutschen Ärzteblatt International. Insgesamt wurden Angaben von mehr als 107.000 Schülerinnen und Schülern unter 16 Jahren ausgewertet. Die Autoren warnen unter anderem vor Schlafproblemen, Übergewicht oder Zahnschäden.
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11: Mit Chris Wahle. Es ist das bedeutendste Kapitel Nürnberger Justizgeschichte. Heute jährt es sich zum 80. Mal. Die Urteilssprüche der Nürnberger Prozesse im Saal 600. Im Justizpalast an der Fürther Straße wurden am 30. September und 1. Oktober 1946 die Urteile gegen die Kriegsverbrecher des Naziregimes gesprochen. Das internationale Militärtribunal sprach damals 12 Todesurteile und mehrere langjährige Haftstrafen aus. 3 Angeklagte wurden freigesprochen. Die Urteile der Nürnberger Prozesse gelten bis heute als die Geburtsstunde des modernen Völkerstrafrechts. Erstmals mussten sich Spitzenpolitiker und Militärs persönlich vor einem internationalen Gericht für Staatsverbrechen verantworten.
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0: 9:02 Uhr. Guten Morgen. Wir gucken auf die aktuellen Temperaturen. Schauen wir mal, ob es schon schneller nach oben geht jetzt. Nur ein bisschen noch bei 10 Grad. Stein zum Beispiel, Wendelstein, Marlowstein auch 10 Grad. Sonnenschein heute und 25 Grad. Morgen sind wir auch über 20 Grad am Donnerstag mit erst Sonne, dann mehr Wolken. Regen wohl in der Nacht auf Freitag und dann auch Freitag früh. Dann sind wir so bei 20 Grad dann am Freitag und das Wochenende wird auch wieder schön.
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0: Mit einer Reihe von Blitzern, liebe Autofahrer, Vorsicht, und zwar Nürnberg-Kornburger Hauptstraße. Nürnberg-Innere Kramer-Klett-Straße, der Blitzer führt Würzburger Straße und der Joachim hat sich auch noch bei uns gemeldet mit einem Blitzer.
12: In Erlangen am Kospacher Damm Richtung Stadteinwärts auf Höhe vom Albert-Schweitzer-Gymnasium.
0: Dankeschön für die genauen Infos. Gerne auch genaue Infos von Ihnen. 08000 94 5 94 5. Gute Fahrt.
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0: Guten Morgen. Dankeschön, dass Sie mit uns aufstehen. Und wir haben jetzt schon wieder Tipps für Sie fürs Wochenende, wenn Sie ein bisschen planen wollen. Für viele so faszinierend. Am Wochenende geht es im DB-Museum in Nürnberg um die Modellbahn. 10 Vereine und Modellbahnbegeisterte zeigen ihre Anlagen. Und schon ein kleiner Tipp von uns, da dürfen wir nicht nur zuschauen, sondern auch Knöpfchen drücken und Lokführer spielen. Mehr über das Modellbahnwochenende sagen wir Ihnen in 6 Minuten.

0: Radio F am Mittwoch. Guten Morgen, Franken. Ich weiß ja nicht, wie viele wirklich noch eine Modellbahn im Keller haben. Viele hätten es bestimmt gerne. Wenn Sie auf Modelleisenbahnen stehen, dann müssen Sie am Wochenende in Nürnberg ins DB-Museum gehen.
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0: Da ist nämlich das große Modellbahn-Wochenende. Benjamin Stiegelmeier ist dort wissenschaftlicher Referent. Einen schönen guten Morgen.
3: Guten Morgen.
0: So, dürfen wir da auch mitspielen?
3: Ja, selbstverständlich. Mitspielen gehört natürlich immer dazu. Viele der Vereine, die bei uns zu Gast sind, bieten da die Möglichkeit, dass besuchende Erwachsene wie auch Kinder auch gerne mal selber den Trabo in die Hand nehmen dürfen.
0: Ja, Sie haben es gerade gesagt, das sind ja 10 Vereine mit am Start und wenn die alle teilnehmen, was gibt's denn da alles zu bestaunen?
3: Wir haben etwa 10 Aussteller zu Gast, Vereine wie auch Privatleute, verteilt auf 3 Stockwerke. Da gibt's natürlich ziemlich viel zu sehen. Eines der Highlights wird sicher die große Spur-N-Anlage im Festsaal sein. Die stammt vom N-Club International. Die besteht aus vielen Modulen, die da zusammengestellt sind. Aber auch eine Anlage der Ludwigsbahn vom 4. Eisenbahnclub wird bei uns zu sehen sein. Die stellt so den Zustand der 1830er Jahre dar. Natürlich genau das, was eines der Hauptthemen bei uns im DB-Museum in Nürnberg ist.
0: Sie klingen selber richtig begeistert. Worauf freuen Sie sich am meisten?
3: Ich freue mich am meisten auf die vielen strahlenden Gesichter. Beispielsweise, wenn Sie dann das Mitmachspiel beim N-Club International im Festsaal lösen. Dort gibt es nämlich ein kleines Suchspiel, bei dem man auch Preise gewinnen kann. Ja, das ist eigentlich immer so das Highlight.
0: Oh, schön. Danke an Benjamin Stiegelmeier vom DB-Museum. Es ist also großes Modellbahn-Wochenende jetzt dann und die Infos dazu finden Sie alle nochmal auf radiof.de.
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0: will man eigentlich mehr? Draußen scheint die Sonne. Und jetzt bei Radio F läuft Adriano Celentano und Azzurro. Das passt doch perfekt. Urlaubsstimmung kurz vor 9:30. Guten Morgen. Chris Wahle hat für Sie gleich wieder Franken im Blick und weiß Bescheid, dass zum Beispiel am Samstag die Fürther Kerber losgeht. Und da freut sich auch der Fürther Oberbürgermeister drauf. Was es Neues gibt, erfahren Sie in einer Minute.
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6: Mit Chris Wahle. Auf zur Fürther Kerber heißt es ab Samstag in der Kleeblattstadt. Die größte Straßenkirche bei Deutschlands schlängelt sich dann 12 Tage lang durch die Innenstadt. Neben rasanten Fahrgeschäften, traditionellen Marktständen und jeder Menge Kulinarik gibt's für die Besucher auch ein großes Rahmenprogramm. Oberbürgermeister Thomas Jung freut sich auf Neues und Bewährtes.
7: Es gibt bei den Fahrgeschäften einige neue Attraktionen, zum Beispiel die Petersburger Schlittenfahrt. Mir ist nämlich wichtig, dass neben dem Neuen auch viel Bewährtes da ist. Mir schlägt das Herz höher, wenn ich sehe, die Enkelin freut sich über den Oldtimer oder über den Airport, wo ich auch schon als Kind mitgefahren bin. Nach 60 Jahren dieselben Fahrgeschäfte, dieselben Erinnerungen, das ist schon eine schöne Sache.
6: Highlights sind die beiden verkaufsoffenen Kerber-Sonntage und der Erntedankfestzug am 11. Oktober. Das Ehrenamt als Hilfe für Neu-Nürnberger. Das Sozialreferat der Stadt bringt das Projekt Volunteer Guides an den Start. Es unterstützt das Engagement von Menschen mit eigener Zuwanderungserfahrung und senkt deren Einstiegshürden ins Ehrenamt. Die Ehrenamtsbotschafter sollen anderen Neu-Nürnbergern dann erklären, wie und wo man sich freiwillig engagieren kann, zum Beispiel in Integrationskursen. Ziel ist es, Sprachbarrieren und Unsicherheiten abzubauen und mehr Menschen für ein Ehrenamt zu gewinnen. Ab Mai 2027 sollen die ersten Volunteer-Guides ihr Wissen weitergeben. Bewerben können sich Interessierte ab Januar. Der ausführliche Blick auf Deutschland und die Welt wieder um 10.
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0: Um gleich 9:50. Guten Morgen. Da gucken wir nach Waltersdorf und da sind aktuell jetzt auch schon 13 Grad. Erlenstegen 13, Rot 12 Grad, über 20 Grad heute bei Sonnenschein. Morgen auch, da dann im Laufe des Donnerstags mehr Wolken. Regnet wohl in der Nacht auf Freitag und Freitag früh. Dann wird's aber wieder besser.
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0: Guten Morgen, liebe Autofahrer. Achtung, eine Gefahr, ein Gegenstand auf der A73 Bamberg Richtung Nürnberg zwischen Fürth-Steinach und Ronhof. Da ein Holzteil, also verlorene Ladung. Blitzer sind jetzt ein paar mehr geworden. In Nürnberg-Kornburger Hauptstraße stadteinwärts, innere Kramer-Klett-Straße. Fürth-Würzburger Straße, Erlangen, der Kostbacher Damm, der Blitzer, statt einwärts, wenn Sie Richtung Alterlangen fahren, gibt noch einen auf der A3 auf der Autobahn Nürnberg Richtung Erlangen, Blitzer, Höhe Tennenlohe. Haben Sie noch einen gesehen? Wo denn? 08000 94 5 94 5. Dankeschön.
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0: Ihr Mittwoch bei Radio F. Guten Morgen. Vorne in der Windschutzscheibe und vielleicht auch noch hinten am Heck, Motorradfahrer oben am Helm, immer mehr Verkehrsteilnehmer rüsten ihre Fahrzeuge mit Kameras auf, mit sogenannten Dashcams. Ja, und dann wird natürlich gefilmt. Und mein erster Gedanke: Das kann doch eigentlich gar nicht erlaubt sein. YouTube ist voll mit solchen Dashcam-Videos, wo dann auch Unfälle gezeigt werden. Müssen wir mit einem Experten darüber reden vom Polizeipräsidium Mittelfranken.
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0: Benjamin Baust ist Oberkommissar bei der Verkehrspolizei. Er hat uns schon mal viele Infos in Sachen Motorradstaffel berichtet. Und jetzt wieder einen wunderschönen guten Morgen.
3: Ja, danke schön für die erneute Einladung.
0: Herr Baust, also viele filmen während der Fahrt. Und das ist echt erlaubt?
3: Ja, das ist wie oft so im Rechtlichen, es kommt drauf an. Also muss man im Einzelfall betrachten. Wenn Sie natürlich die ganze Zeit anlasslos den Verkehr filmen, das dürfen Sie nicht, sagt das Bundesdatenschutzgesetz. Wenn Sie das jetzt, und das haben viele Dashcams, so eine Loop-Funktion, die quasi immer eine Minute aufnimmt und dann wieder löscht. Und im Fall eines Unfalls über Crash-Sensoren dann diesen eine Minute, also 30 Sekunden vor und 30 Sekunden nach dem Unfall speichert, das ist zulässig, hat die Rechtsprechung gesagt.
0: Ah, okay, das heißt, dann kommen wir jetzt ja auch möglicherweise zu einem vielleicht sinnvollen oder nützlichen Aspekt. Das heißt, wenn so eine Kamera etwas gefilmt hat, was vielleicht dann irgendwann relevant werden könnte, dann wird es durchaus auch vor Gericht oder bei Ihnen, dann kann es benutzt werden und wird anerkannt.
3: Ob die Aufnahme jetzt zulässig war oder nicht, prinzipiell kommt sowas erstmal immer als Beweis in Betracht, muss dann halt im Einzelfall geprüft werden, ob es dann verwertet werden darf. Aber ja, als Beweismittel wird sowas mittlerweile auch von Versicherungen immer gern genommen, ja.
0: Okay, finden Sie sowas sinnvoll?
3: Ja, also ohne jetzt da was abgeben zu wollen, es erleichtert oftmals die Sachbearbeitung für uns oder auch die Prüfung für Versicherungen für Schuldfragen. Also wenn das jetzt datenschutzrechtlich konform ist, finde ich, ist es eine Hilfe, ja.
0: Okay, also wenn ich das jetzt für mich zusammenfasse, wenn ich so eine Kamera, ich bin überrascht, dass das Gespräch sich in die Richtung entwickelt, weil ich da immer sehr negativ eingestellt war. Das heißt, wenn ich so eine Kamera installiere, die diese sogenannte Loop-Funktion hat, wo also immer wieder gelöscht wird und neu gefilmt wird, dann kann es durchaus nützlich sein.
3: Ja, genau. Und dann ist es nach aktueller Stand der Rechtsprechung auch in Ordnung.
0: Okay.
3: Was Sie aber nicht dürfen, ganz wichtig zu ergänzen, ist, wenn das Auto geparkt ist, dürfen Sie nicht filmen. Also anders die ganze Zeit durchlaufen lassen, auch im Parken, das ist nicht erlaubt.
0: Mhm, verstehe, weil das dann wieder so eine Videoüberwachung ist, ne? Muss ich dann wie bei mir zu Hause, also jetzt nicht bei mir speziell zu Hause, ich habe sowas nicht, aber muss ich denn mein Auto kennzeichnen oder kennzeichnen, dass ich filme nach außen oder so?
3: Nee, das müssen Sie nicht.
0: Krass, oder? Ich hätte nicht gedacht, dass das Filmen so erlaubt ist und die Aufnahmen auch so genutzt werden. Danke an Benjamin Baust von der Verkehrspolizei Nürnberg. 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
12: Ich bin Stefan Schütz. Immer mehr Kinder und Jugendliche konsumieren Energy Drinks. Experten warnen vor gesundheitlichen Schäden, aber Deutschland hinkt bei der Regulierung anderen Ländern deutlich hinterher. Tanja Wagner berichtet.
13: Jede Menge Koffein, Taurin und viel Zucker. Wer nur eine Dose trinkt, ist schnell bei den gesetzlichen Obergrenzen. Und der Konsum steigt. Fast jedes zweite Kind hat schon mal Energydrinks getrunken. 7 von 10 Jugendlichen greifen zu der Dose, oft sogar täglich. Häufiger kommt das unter Minderjährigen vor, die gleichzeitig rauchen, kiffen oder Alkohol trinken.
12: In Stockholm sind 4 Frauen mit dem sogenannten Alternativen Nobelpreis ausgezeichnet worden. Unter anderem wurde eine US-Informatikerin geehrt für ihre Kritik an der von wenigen Tech-Konzernen angeführten KI-Entwicklung. Die Auszeichnung geht dieses Mal ausschließlich an Frauen und von ihnen geführte Organisationen, die Machtstrukturen aufbrechen und Menschenrechte stärken wollen. Mit einem Klick online bestellt und schnell wieder zurückgeschickt. Nach Berechnungen der Universität Bamberg dürften dieses Jahr in Deutschland über 560 Millionen Pakete zur Retourware werden. Das ist neuer Rekord. Grund ist wohl auch das Shopping per Handy-App. Da wird schneller bestellt und weniger geprüft. Meistens geht's um Klamotten, die machen 4 von 5 Retouren aus.
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14: Mit Chris Wahle. Nürnberg muss sparen. In der heutigen Stadtratssitzung wird der Entwurf des Haushaltsplans für 2027 eingebracht. Danach werden die entsprechenden Unterlagen zum
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14: Laut Stadtkämmerer Thorsten Brehm sind schmerzhafte Kürzungen unvermeidlich.
15: Wir können uns das auf Dauer nicht mehr leisten und so wird es auch bei Angeboten der Stadt Nürnberg Abstriche geben. Es wird auch an der einen oder anderen Stelle zusätzliche Gebührenerhöhungen geben. Das ein oder andere Investitionsprojekt, das wir auf der Agenda hatten, muss verschoben werden und so werden wir bis November einen sehr umfangreichen Maßnahmenkatalog erarbeiten müssen, weil so werden wir da in den nächsten Jahren nicht durch die Tür kommen.
14: Als Termine für die Haushaltsberatungen sind dann der 19. und der 20. November vorgesehen.
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16: Guten Morgen nach Großhabersdorf. 17 Grad bei Ihnen, genauso in Schwabach am Pinzenberg. Heute Sonne satt vom nahezu wolkenlosen Himmel. Die Höchstwerte liegen bei nochmal sommerlichen 25 Grad. Morgen zunächst auch sonnig. Im Laufe des Nachmittags kommen dann immer mehr Wolken, bleibt aber noch trocken bei 25 Grad.
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16: Vorsicht auf der A3 Würzburg Richtung Nürnberg. Zwischen Erlangen, Frauenaurach und dem Kreuz Fürth-Erlangen. Da liegen Reifenteile auf der Fahrbahn. Fahren Sie da bitte besonders vorsichtig. Geblitzt wird in Nürnberg in der Kornburger Hauptstraße stadteinwärts, in Fürth in der Würzburger Straße stadteinwärts und in Erlangen, Kosbacher Damm stadteinwärts. Falls Sie einen weiteren Blitz entdecken oder eine weitere Verkehrsstörung, gerne kurz anrufen oder eine WhatsApp reinschicken. Geht ohne Sprachnachricht, alles an die gleiche kostenlose Nummer 08000 94 5 94 5. Gute Fahrt.
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16: Guten Morgen wünsche ich. Hoffe, Sie sind gut in den Mittwoch gestartet, auch in diesem sonnigen Tag. Und Sie fühlen sich, als sei es eine Wonderful World. Dann fühlen wir es gemeinsam mit Louis Armstrong aus den 60ern hier bei Radio F.

0: Reggae-Klänge aus den 60ern von Desmond Dekker hier bei Radio F mittendrin. Mein Name ist Peter Halm. Heute Abend heißt es wieder Vorortspezial ab 20 Uhr. Mein Kollege Günther Moosberger lädt sich immer Gäste ein für eine ganz besondere Stunde. Und einmal im Monat wird's enger im Studio, ne Günther?
1: 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Es geht natürlich ums Geld, da fehlt im Rathaus ja jede Menge. Königstraße ein Thema, ob die Finals nach Nürnberg kommen, großes Ereignis, das da am Horizont ist, und ob im Rathaus künftig die Redezeit beschränkt wird. 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

0: So, damit haben Sie für heute den Ohrwurm des Tages mitbekommen von den Tokens aus den 60ern hier bei Radio F mittendrin. Am Wochenende geht sie los. Die vierte Michaeliskerwa. Und mehr dazu hören Sie in den Nachrichten um 10:30 bei Radio F.
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10: Mit Chris Wahle. Autoscooter, Breakdance und Riesenrad. Fürth feiert ab Samstag wieder Michaeliskirch weih. Neben einigen neuen Fahrgeschäften setzt die Kleeblattstadt bewusst auch auf vieles Bewährtes. Bei Deutschlands größter Straßenkerwa gibt's neben traditionellen Marktständen und jeder Menge Kulinarik auch ein Rahmenprogramm mit Feierabendquerch oder Heiratslotterie. Und für alle, die zwischendurch mal auf die Toilette müssen, gibt es laut Oberbürgermeister Thomas Jung wieder eine günstige Lösung.
11: In Fürth hat man was kreiert, ein sogenanntes Brunskärtchen, ein fränkischer Ausdruck, der eben es ermöglicht, mit einem Kärtchen viele Toilettenbesuche der Familie günstiger zu ermöglichen. Kleine Fürther Besonderheit und originelle Sache.
10: Highlights sind auch die beiden verkaufsoffenen Kerwa-Sonntage und der große Erntedankfestzug am 11. Oktober. Es ist das bedeutendste Kapitel Nürnberger Justizgeschichte. Heute jährt es sich zum 80. Mal. Die Urteilssprüche der Nürnberger Prozesse im Saal 600. Im Justizpalast an der Fürther Straße wurden am 30. September und 1. Oktober 1946 die Urteile gegen die Kriegsverbrecher des Naziregimes gesprochen. Das internationale Militärtribunal sprach damals 12 Todesurteile und mehrere langjährige Haftstrafen aus. 3 Angeklagte wurden freigesprochen. Die Urteile der Nürnberger Prozesse gelten bis heute als die Geburtsstunde des modernen Völkerstrafrechts. Erstmals mussten sich Spitzenpolitiker und Militärs persönlich vor einem internationalen Gericht für Staatsverbrechen verantworten. Der ausführliche Blick auf Deutschland und die Welt wieder um 11.
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0: Hallo nach Adelsdorf. 17 Grad bei Ihnen, genauso in Nürnberg am Hutmuseum. Heute strahlender Sonnenschein den ganzen Tag, fast ohne Wolken. Die Temperaturen klettern auf 25 Grad. Morgen bis zum Nachmittag auch sonnig, dann zieht es immer mehr und mehr zu, bleibt aber trocken bei 25 Grad.
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0: Sieht momentan gut aus auf den Straßen. In Franken zumindest kennen wir keine Verkehrsstörung. Geblitzt wird in Nürnberg in der Kornburger Hauptstraße stadteinwärts, in Fürth Würzburger Straße stadteinwärts und auf der A3 Nürnberg Richtung Würzburg, Höhe Erlangen-Tennenlohe. Falls Sie unserer Liste etwas hinzufügen können, einen weiteren Blitzer oder doch eine Verkehrsstörung, gerne kurz anrufen oder eine WhatsApp reinschicken. Geht beides an die gleiche kostenlose Nummer 08000 94 5 94 5. Gute Fahrt.
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gehen Sie es zu, Sie haben mindestens mitgesummt zu Albert Hammonds Kracher aus den 70ern. It never rains in Southern California. Mein Name ist Peter Halm hier bei Radio F mittendrin. Ohne Gesundheit ist alles nichts, oder? 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

0: Mit dem ganz großen Orchesterbesteck waren sie unterwegs, die Münchner Freiheit, in den 80ern, hier bei Radio F mittendrin. Heute Abend ist wieder Fußball angesagt, das dritte Spiel unter Jürgen Klopp, der deutschen Nationalmannschaft. Sie haben sich hoffentlich diese Tage in Herzogenaurach wieder gut vorbereitet. Und im Kader mit dabei, diesem zweiten Kader, ist auch ein Ex-Klubberer. Mehr in den Nachrichten um 11 bei Radio F.
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2: In Franken ist es jetzt
0: 11:02.
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12: Ich bin Moritz Einzel. Die Zahl der Arbeitslosen in Deutschland ist im September wieder knapp unter die 3-Millionen-Grenze gefallen. Im Vergleich zum August ist das ein Rückgang um 67.000, das teilte die Bundesagentur für Arbeit mit. Im Jahresvergleich sind allerdings 40.000 Menschen mehr ohne Job. Die Arbeitslosenquote liegt bei 6,4%. Der Tankrabatt startet ab Mitternacht. Die Steuer auf Kraftstoff sinkt um fast 17 Cent pro Liter. Der Branchenverband Fuels und Energie rechnet mit vollständiger Weitergabe. Grund sei der starke Wettbewerb der rund 14.000 Tankstellen, so ein Sprecher. Bis der günstige Sprit überall ankommt, kann es ein paar Tage dauern, denn die Tanks sind noch voll mit teurem Diesel und Benzin. Spaß an der Arbeit. Einer YouGov-Umfrage zufolge ist das mittlerweile seltener der Fall. 6 von 10 Menschen arbeiten laut der HDI-Berufsstudie nur wegen des Geldes. Tanja Wagner berichtet.
13: Über die Hälfte der Befragten würde lieber sofort mit dem Arbeiten aufhören, wenn sie es sich leisten könnten. Fachleute sprechen von einem Wertewandel in der Einstellung zur Arbeit. Der Einsatz künstlicher Intelligenz in den Unternehmen spielt eine große Rolle. Nur ein Viertel sieht sich dadurch entlastet. Dagegen glauben 4 von 10 Befragten, dass die KI über kurz oder lang Jobs kostet.
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14: Mit Henrike Müller. Positive Vibes auf dem Adidas Homeground in Herzogenaurach. Trotz des Fehlstarts in der Nations League hält Jürgen Klopp bei der Nationalmannschaft an seinem Kurs fest. Positive Stimmung und neue Energie sollen den Ergebnisdruck auffangen. Vor dem morgigen Spiel gegen Serbien liegt Klopps Fokus jetzt auf dem zweiten Kader. Mit dabei ist unter anderem Ex-Klubberer Finn Jeltsch. Heute steht noch ein Abschlusstraining in Herzogenaurach an. Im Anschluss fahren die DFB-Jungs dann nach München. Anpfiff gegen Serbien ist morgen Abend um 20.45 Uhr.
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16: Hallo nach Schneitach. 18 Grad bei Ihnen in Fürth am alten jüdischen Friedhof. 19 Grad. Heute bleibt es bei Sonne satt vom nahezu wolkenlosen Himmel. Die Höchstwerte liegen bei 25 Grad. Morgen zunächst auch sonnig. Im Laufe des Nachmittags kommen aber dann mehr und mehr Wolken dazu. Bleibt aber trocken bei 25 Grad.
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16: Und zur A9 Nürnberg Richtung Berlin zwischen Schneidach und Hormersdorf. Da blockiert ein defekter LKW den rechten Fahrstreifen. Fahren Sie da bitte besonders vorsichtig. Geblitzt wird auf der A3 Nürnberg Richtung Würzburg, Höhe Erlangen-Tennenlohe. Und dann hat der Harald noch eine Sprachnachricht reingeschickt.
17: Einen Blitzer, Verbindungsstraße Schwabach-Benzendorf, Höhe Pulverhausweg, kurz nach der Autobahnbrücke, wahrscheinlich in beide Richtungen.
16: Dankeschön dafür. Falls Sie mehr entdecken, einen Blitzer, einen Stau, gerne kurz anrufen oder eine WhatsApp reinschicken. Geht auch eine Sprachnachricht. Alles an die gleiche kostenlose Nummer. 08000 94 5 94 5. Gute Fahrt.
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16: Hallo zusammen. Das ist der berühmte Glenn Miller Sound und The Famous Glenn Miller Orchestra ist am 15. Oktober wieder in der Stadthalle Fürth zu sehen und ich habe gleich Tickets für Sie in 15 Minuten bei Radio F.

0: Schön, dass Sie dabei sind bei Radio F mittendrin. Mein Name Peter Hallen. Das ist der weltberühmte Big Band Sound von Glenn Miller. Und diese mitreißende Swingmusik können Sie live erleben am 15. Oktober in der Fürther Stadthalle. Denn ich schenke Ihnen gleich Tickets. Seit rund 40 Jahren lässt das World Famous Glenn Miller Orchestra unter der Leitung von Uli Plettendorf diese Musik immer weiter leben. Herr Plettendorf, was ist noch heute das Faszinierende daran?
1: Das ist ja im Prinzip so die erste richtig populäre Musik, wo man sagen kann, okay, da ist es passiert, dass das gesamte Volk auf einen neuen Musikstil komplett abgefahren ist. Und das ist so ein bisschen das, was diese Musik mit in sich trägt und immer noch vor sich herträgt.
0: Was macht den typischen Glenn Miller Sound aus?
1: Da gibt es zwei verschiedene Arten, diese Musik darzubieten. Einmal bei den Balladen so ein ganz süßlicher Sound, der sogenannte Sweet Sound. Und dafür steht Glenn Miller ganz besonders. Und bei den schnelleren Stücken ist es so, dass es unheimlich mitreißend ist in den Klängen.
0: Was werden wir denn hören in der Stadthalle Fürth?
1: Ich will jetzt nicht alles verraten natürlich, ne, aber es kommen natürlich die größten Hits, die Miller berühmt gemacht haben. Allen zuvor das In the Mood und Moonlight Serenade, das sind die beiden größten Hits. Ein paar andere, Chattanooga Choo Choo, Pennsylvania 65000, Little Brown Jug und solche Sachen, die spielen wir tatsächlich eigentlich fast immer. Und dann versuchen wir natürlich alle zwei Jahre unser Programm immer ein bisschen aufzufrischen, einerseits fürs Publikum, natürlich auch für uns selber. Und da gibt es tatsächlich einen ziemlich unerschöpflichen Fundus von Sachen, die man machen kann.
0: Vielen Dank an den Orchesterleiter Uli Plettendorf, the world famous Glenn Miller Orchestra, also am 15. Oktober in der Stadthalle Fürth. Sie können dabei sein. Wir schenken Ihnen jetzt Tickets 08000 94 5 94 5. Viel Glück.
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0: klingen immer so schön lässig. The Mamas and the Papas aus den 60ern hier bei Radio F mittendrin. Wir haben noch Tickets für Glenn Miller, für das Glenn Miller Orchestra am 15. Oktober in Fürth. Gerne noch weiter anrufen. Jetzt habe ich die Melanie dran. Wie findest du Swingmusik?
1: Eigentlich ganz cool und ich war noch nie auf so einem Konzert. Man hat es jetzt so gehört und es hat mich direkt ein bisschen mitgerissen, sodass ich mir dachte, wow, da rufe ich echt direkt mal an und vielleicht kann ich da mal an dem Abend teilhaben.
0: Darfst du und du darfst auch noch jemanden mitnehmen. Glückwunsch, 2 Tickets für dich.
1: Ey, super, da freue ich mich jetzt aber mega. Dankeschön.
0: Und wenn Sie auch noch dabei sein möchten beim Glenn Miller Orchestra, jetzt anrufen 08000 94 5 94 5. Viel Glück.
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2: Mit Henrike Müller. Am Arbeitsmarkt in Mittelfranken bewegt sich wenig. Er ist weiterhin Schlusslicht im bayerischen Vergleich. Die Arbeitslosenquote ist im Vergleich zum Vormonat leicht gesunken. Sie liegt jetzt bei 4,8%. Die niedrigste Quote in Mittelfranken hat erneut der Kreis Roth mit 2,4%. Er ist damit sogar Spitzenreiter in ganz Bayern. Die Stadt Nürnberg hat mit 23.200 Menschen weiterhin die meisten Arbeitslosen in der Region. Wer einen neuen Job sucht, hat es immer noch schwer. Die Arbeitgeber melden rund 14.000 offene Stellen in Mittelfranken. Rein rechnerisch kommen damit 364 Arbeitslose auf 100 freie Stellen. Bayernweit liegt die Arbeitslosenquote aktuell bei 4,2%. Auf zur Fürther Kerwa, heißt es ab Samstag in der Kleeblattstadt. Die größte Straßenkirchweih Deutschlands schlängelt sich dann 12 Tage lang durch die Innenstadt. Neben rasanten Fahrgeschäften, traditionellen Marktständen und jeder Menge Kulinarik gibt's für die Besucher auch ein großes Rahmenprogramm. Oberbürgermeister Thomas Jung freut sich auf Neues und Bewährtes.
3: Es gibt bei den Fahrgeschäften einige neue Attraktionen, zum Beispiel die Petersburger Schlittenfahrt. Mir ist nämlich wichtig, dass neben dem Neuen auch viel Bewährtes da ist. Mir schlägt das Herz höher, wenn ich sehe, die Enkelin freut sich über den Oldtimer oder über den Airport, wo ich auch schon als Kind mitgefahren bin. Nach 60 Jahren dieselben Fahrgeschäfte, dieselben Erinnerungen, das ist schon eine schöne Sache.
2: Highlights sind die beiden verkaufsoffenen Kerwa-Sonntage und der Erntedankfestzug am 11. Oktober. Der ausführliche Blick auf Deutschland und die Welt wieder um 12.
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4: Ein kurzer Blick nach Felden. 19 Grad bei Ihnen in Erlangen am Palais Stutterheim. 20 Grad. Es bleibt heute bei strahlendem Sonnenschein, fast ohne Wolken. Die Temperaturen klettern auf sommerliche 25 Grad. Morgen bis zum Nachmittag auch sonnig. Dann zieht es mehr und mehr zu, bleibt aber noch trocken bei 25 Grad.
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4: Vorsicht bitte auf der A9 Nürnberg Richtung Berlin zwischen Schneidach und Hormersdorf. Da blockiert ein defekter LKW den rechten Fahrstreifen. Fahren Sie da bitte besonders vorsichtig. Geblitzt wird in Fürth in der Würzburger Straße stadteinwärts und in Schwabach in der Penzendorfer Hauptstraße. Falls Sie einen weiteren Blitzer entdecken oder eine weitere Verkehrsstörung, gerne kurz durchklingeln oder eine WhatsApp reinschicken. Geht beides an die gleiche kostenlose Nummer. 08000 94 5 94 5. Gute Fahrt.
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0: Unser Pop-Weltstar mit fränkischen Wurzeln, Billy Joel aus den 70ern. Ich bin Peter Hein hier bei Radio F mittendrin. Ich hatte natürlich, wie so viele unserer Generation, vor allen Dingen männliche Generation, eine Modelleisenbahn als Kind. Lang, lang ist's her, aber ich ertappe mich immer wieder dabei, glänzende Augen zu bekommen, wenn ich irgendwo eine sehe. Am Wochenende gibt es definitiv die nächste Gelegenheit beim großen Modelleisenbahn-Wochenende im Nürnberger DB-Museum. Benjamin Stiegelmeier ist dort wissenschaftlicher Referent. Er hat Steffi Pankotsch in Guten Morgen Franken erzählt, was es zu bestaunen gibt.
1: Wir haben etwa 10 Aussteller zu Gast, Vereine wie auch Privatleute, verteilt auf 3 Stockwerke. Da gibt es natürlich ziemlich viel zu sehen. Eines der Highlights wird sicher die große Spur-N-Anlage im Festsaal sein. Die stammt vom N-Club International. Die besteht aus vielen Modulen, die da zusammengestellt sind. Aber auch eine Anlage der Ludwigsbahn vom 4. Eisenbahnclub wird bei uns zu sehen sein. Die stellt so den Zustand der 1830er Jahre dar. Natürlich genau das, was eines der Hauptthemen bei uns im DB-Museum in Nürnberg ist.
0: Dürfen die Besucherinnen und Besucher denn auch mal mitspielen?
1: Ja, selbstverständlich. Mitspielen gehört natürlich immer dazu. Viele der Vereine, die bei uns zu Gast sind, bieten da die Möglichkeit, dass Besuchende, Erwachsene wie auch Kinder, auch gerne mal selber den Trabo in die Hand nehmen dürfen.
0: Dankeschön an Benjamin Stiegelmeier vom DB-Museum in Nürnberg. Dort ist großes Modellbahnwochenende. Weitere Infos gibt's auf radiof.de.

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0: Gut gelaunt geht es jetzt so langsam in die Mittagspause hier mit Racy aus den 70ern bei Radio F mittendrin. Für Nürnberg ist heute ein geschichtsträchtiger Tag, denn es ist genau 80 Jahre her, dass die Urteilssprüche der Nürnberger Prozesse im Saal 600 gefallen sind. Mehr dazu in den Nachrichten um 12 bei Radio F.
1: In Franken ist es jetzt
0: 12:02.
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10: Ich bin Moritz Einzel. Die steigende Zahl älterer Menschen treibt die Pflegekosten seit Jahren in die Höhe. Bis zuletzt haben Union und SPD über Änderungen in dem Bereich gerungen. Jetzt hat das Bundeskabinett einen Kompromiss erzielt. Vor allem sollen steigende Beiträge verhindert werden. Der Beitragssatz liegt nach der jüngsten Erhöhung bei 3,6% der beitragspflichtigen Einnahmen, bei Kinderlosen bei 4,2%. Schreck an Bord eines Flugzeugs von Dubai nach Tel Aviv. Aus dem Flieger ist Medienberichten zufolge wegen einer Prügelei zwischen den Piloten ein Notsignal gesendet worden. Der Fly-Dubai-Flug wurde nach Saudi-Arabien umgeleitet. Angeblich wollte der ukrainische Co-Pilot den russischen Piloten daran hindern, sich selbst zu verletzen. Aus Sicherheitsgründen stiegen israelische Kampfjets auf. Die Zahl der Arbeitslosen in Deutschland ist im September wieder unter die 3-Millionen-Marke gefallen. 2.994.000 Menschen waren ohne Job, 67.000 weniger als im August. Die Arbeitslosenquote fiel auf 6,4%. Janina Singer berichtet.
11: Im Vergleich zum letzten Jahr sind damit allerdings 40.000 Menschen mehr ohne Job. Der Auftakt der Herbstbelebung, die üblicherweise im September beginnt, falle schwunglos aus, so die Chefin der Bundesagentur für Arbeit Nahles. Die wirtschaftliche Verbesserung komme auf dem Arbeitsmarkt derzeit noch nicht an.
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12: Mit Henrike Müller. Es ist das bedeutendste Kapitel Nürnberger Justizgeschichte. Heute jährt es sich zum 80. Mal. Die Urteilssprüche der Nürnberger Prozesse im Saal 600. Im Justizpalast an der Fürther Straße wurden am 30. September und am 1. Oktober 1946 die Urteile gegen die Kriegsverbrecher des Naziregimes gesprochen. Das internationale Militärtribunal sprach damals 12 Todesurteile und mehrere langjährige Haftstrafen aus. 3 Angeklagte wurden freigesprochen. Die Urteile der Nürnberger Prozesse gelten bis heute als die Geburtsstunde des modernen Völkerstrafrechts. Erstmals mussten sich Spitzenpolitiker und Militärs persönlich vor einem internationalen Gericht für Staatsverbrechen verantworten.
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13: Hallo nach Büchenbach. 20 Grad bei Ihnen in Nürnberg am Kettensteg 21 Grad. Es gibt heute Sonne satt den ganzen Tag vom nahezu wolkenlosen Himmel. Die Höchstwerte liegen bei 25 Grad. Morgen zunächst auch sonnig. Im Laufe des Nachmittags kommen dann mehr Wolken dazu. Bleibt aber trocken bei 25 Grad.
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13: Und fahren Sie bitte vorsichtig auf der A9 Nürnberg Richtung Berlin zwischen Schneidach und Hormersdorf. Da blockiert ein defekter LKW den rechten Fahrstreifen. Fahren Sie da bitte besonders vorsichtig. Geblitzt wird in Nürnberg an der Radrunde, in Fürth in der Würzburger Straße stadteinwärts und in Zirndorf, Frankenstraße Richtung Bronnenberg. Und dann habe ich noch den Wolfgang am Telefon. Hallo, was hast du für uns?
14: Ich hätte einen Blitzer. Schwabach in der Benzendorfer Straße statt auswärts.
13: Dankeschön dafür. Falls Sie mehr entdecken, einen weiteren Blitzer, eine weitere Verkehrsstörung, gerne kurz durchklingeln, wie der Wolfgang eben, oder eine WhatsApp reinschicken. Geht auch eine Sprachnachricht. Alles an die gleiche kostenlose Nummer. 08000 94 5 94 5. Gute Fahrt.
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13: Guten Mittag wünsche ich allerseits. Ich habe gerade eine Info von meinem Lieferdienst bekommen. Ihr Paket wurde an Ihrem Wunschort abgelegt. Ja, wie komme ich jetzt heute noch in die Karibik? Schauen wir mal, das werden wir rätseln. Sie hören derweil ein bisschen tolle Musik. Hue Corporation gleich aus den 70ern dabei. Los geht's aber mit John Fred und his Playboy Band. Judy in Disguise with Glasses aus den 60ern. Eine Hommage an den Beatles-Song Lucy in the Sky with Diamonds. Als John Lennon den Song gehört hat, hat er gesagt, liebe ich. Schön, dass Sie dabei sind bei Radio F.

0: Rockig durch den Mittwochvormittag hier bei Radio F mittendrin und den Equals aus den 60ern. Mein Name ist Peter Halm. Derrick kam immer freitags, der Tatort kommt immer sonntags und die Polizei Mittelfranken immer mittwochs zu Radio F in der Blaulichtminute bei Steffi Pankotsch in Guten Morgen Franken. Da ging es heute Morgen um Dashcams. Also diese Kameras, die so mancher Autofahrer, manche Autofahrerin an der Frontscheibe hat und damit den Verkehr vor sich filmt. Aber ist das auch legal? Benjamin Baust, Oberkommissar bei der Verkehrspolizei.
1: Wenn Sie natürlich die ganze Zeit anlasslos den Verkehr filmen, das dürfen Sie nicht, sagt das Bundesdatenschutzgesetz. Wenn Sie das jetzt, und das haben viele Dashcams, so eine Loop-Funktion, die quasi immer eine Minute aufnimmt und dann wieder löscht und im Fall eines Unfalls über Crash-Sensoren dann diesen eine Minute, also 30 Sekunden vor und 30 Sekunden nach dem Unfall speichert, das ist zulässig, hat die Rechtsprechung gesagt.
0: Ist auch als Beweismittel bei Versicherungen und vor Gericht durchaus zulässig, aber auch sinnvoll aus Sicht der Polizei?
1: Es erleichtert oftmals die Sachbearbeitung für uns oder auch die Prüfung für Versicherungen für Schuldfragen. Also wenn das jetzt datenschutzrechtlich konform ist, finde ich, ist es eine Hilfe, ja.
0: Das ganze Gespräch können Sie nachhören auf radiof.de. Falls Sie Fragen haben an die Polizei Mittelfranken, gerne kurz anrufen oder eine Sprachnachricht schicken an die 08000 94 5 94 5 oder per Formular auf radiof.de. Die Blaulichtminute immer mittwochs neu um 7.40 Uhr bei Radio F.

0: eine Nummer von den Searchers aus den 60ern hier bei Radio F mittendrin. Im Nürnberger Tiergarten gibt's was Neues, und zwar im Bionikum. Mehr dazu in den Nachrichten um 12:30 bei Radio F.
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12: Mit Henrike Müller. Der Arbeitsmarkt in Mittelfranken ist weiterhin Schlusslicht im bayerischen Vergleich. Die Arbeitslosenquote liegt jetzt bei 4,8% und ist damit im Vergleich zum vorherigen Monat leicht gesunken. Ähnlich ist es im regionalen Umfeld. Lukas Schlieb-Korte, Sprecher der Nürnberger Agentur für Arbeit.
13: Im Vergleich zum Vormonat ist die Arbeitslosigkeit im Agenturbezirk Nürnberg, also der Stadt Nürnberg, der Stadt Schwabach und dem Nürnberger Land, nur sehr leicht zurückgegangen. Üblich ist im Herbst aber eigentlich, dass die Arbeitslosigkeit stärker sinkt und die liegt auch weiter deutlich über dem Niveau der letzten Jahre.
12: Der Nürnberger Tiergarten hat jetzt eine neue Attraktion. Heute Nachmittag eröffnet im Bionikum eine neue Ausstellung zu zwei Lebensräumen, die sonst kaum zugänglich sind, dem nächtlichen Wald und der Tiefsee. Besucher können mit bereitstehenden UV-Lampen leuchtende Effekte bei Tieren entdecken und erleben, etwa wie Glühwürmchen Licht zur Kommunikation nutzen. Außerdem geht es virtuell hinab in 4000 Meter Tiefe. In einem nachgebauten U-Boot werden Tiefseetiere und sogenannte schwarze der Raucher sichtbar. Das Naturkundehaus will damit nicht nur unbekannte Naturwelten zeigen, sondern auch erklären, was Technik von der Natur lernen kann. Startschuss für die neue Ausstellung ist um 15.30 Uhr. Der ausführliche Blick auf Deutschland und die Welt wieder um 13 Uhr.
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0: Blicken wir mal nach Höchstadt. 21 Grad bei Ihnen. In Fürth an der Hornschuchpromenade ebenfalls. Es bleibt bei strahlendem Sonnenschein, fast ohne Wolken den ganzen Tag. Die Temperaturen klettern auf 25 Grad. Morgen bis zum Nachmittag auch noch sonnig. Dann zieht es mehr und mehr zu, bleibt aber noch trocken bei 25 Grad.
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0: Fahren Sie bitte vorsichtig auf der A9 Nürnberg Richtung Berlin zwischen Schneidach und Hommersdorf. Da blockiert ein defekter LKW den rechten Fahrstreifen. Geblitzt wird in Nürnberg an der Radrunde, in Fürth in der Würzburger Straße stadteinwärts und in Schwabach Penzendorfer Straße. Ich habe noch jemanden am Telefon. Den habe ich jetzt fast vergessen. Hallo, was hast du für uns?
14: Ich hätte einen Blitzer in Heroldsberg am Ortsausgang nach Kalkreuth auf Höhe der Supermärkte in beide Richtungen.
0: Dankeschön. Jetzt haben wir es aber. Falls Sie noch mehr entdecken, einen Blitzer, eine Verkehrsstörung, gerne kurz anrufen, wie gerade gehört, oder eine WhatsApp reinschicken, geht beides an die gleiche kostenlose Nummer. 08000 94 5 94 5. Gute Fahrt.
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Sie genießen Ihre Mittagspause mit den größten Hits aller Zeiten, wie der hier von Bonnie Tyler aus den 70ern. Ich bin Peter Halm hier bei Radio F mittendrin. 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

0: cooler Rock von Fleetwood Mac aus den 70ern hier bei Radio F mittendrin. Heute ist erste Stadtratssitzung in Nürnberg nach der Sommerpause und natürlich geht's ums liebe Geld, denn es gilt ja eine Haushaltssperre. Der Entwurf für den Haushaltsplan des nächsten Jahres wird diskutiert. Mehr dazu in den Nachrichten um 1 bei Radio F.
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10: Ich bin Moritz Einzel. Ab Januar sollen kinderlose Mitglieder der Pflegeversicherung einen höheren Beitrag zahlen. Der Beitragssatz soll um 0,3 Punkte auf 0,9% angehoben werden. Das sieht eine Reform vor, die das Bundeskabinett auf den Weg gebracht hat. Neu geregelt werden auch Strafen bei Angriffen auf Busfahrer, Zugbegleiter, Polizei, Feuerwehr und Rettungsdienste. Hier steigen die Mindeststrafen teils erheblich. Die von Bundesfinanzminister Klingbeil geplante Steuer auf gezuckerte Getränke soll im nächsten Jahr rund 945 Millionen Euro einbringen, 2028 dann über 1 Milliarde. Das geht aus einem Gesetzentwurf hervor, über den die Rheinische Post berichtet. Im Bundesrat ist die Steuer umstritten, mehrere Länder und die Union fordern Änderungen. In anderen Ländern gibt es eine Zuckersteuer, einige Anbieter haben ihre Rezepturen geändert. Dramatische Szenen. Über den Wolken, ein Flugzeug auf dem Weg von den Vereinigten Arabischen Emiraten nach Tel Aviv hat ein Notfallsignal gesendet. Kampfflieger stiegen auf. Medienberichten zufolge war ein Streit zwischen den Piloten der Auslöser. Aus Tel Aviv, Sarah Lehmel.
11: Es ist die Rede von einer körperlichen Auseinandersetzung zwischen den Piloten im Cockpit. Der genaue Hintergrund ist allerdings noch unklar. Der israelische TV-Sender N12 berichtet, der Pilot sei russischer und der Co-Pilot ukrainischer Abstammung. Bei der Prügelei habe einer von ihnen sogar das Bewusstsein verloren.
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12: Mit Henrike Müller. Über 100 Millionen Euro muss die Stadt Nürnberg in nächster Zeit sparen. Heute Nachmittag wird der Entwurf des Haushaltsplans fürs nächste Jahr in den Stadtrat eingebracht. In den kommenden Wochen müssen die Räte dann zu den bereits vorgegebenen Sparmaßnahmen von der Regierung von Mittelfranken weitere Bereiche ausmachen, in denen die Stadt kürzen kann. Gleichzeitig gibt es auch immer neue Auflagen durch Bund und Land, so Stadtkämmerer Thorsten Brehm.
13: Zur Wahrheit gehört am Ende einfach auch Bund und Land. Die lassen uns beide gerade im Stich, verabschieden ständig neue Gesetze, die uns belasten im Sozialbereich, im Krankenhausbereich. Und das ist letztendlich die Ursache für diese ganze Misere. Da kann Nürnberg nichts dafür, da können die anderen Städte nichts dafür. Und deswegen müssen wir da nochmal sehr deutlich auch in Berlin und München vorstellig werden, dass es so nicht weitergehen kann.
12: Als Termine für die Haushaltsberatungen sind dann der 19. und der 20. November vorgesehen.
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0: Hallo nach Neunkirchen am Sand. 22 Grad bei Ihnen, genauso in Erlangen an der Altstädter Kirche. Es bleibt heute bei Sonne satt vom nahezu wolkenlosen Himmel. Die Höchstwerte liegen bei 25 Grad. Morgen ist es auch zunächst sonnig im Laufe des Nachmittags. Da kommen dann mehr Wolken, bleibt aber trocken bei nochmal 25 Grad.
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0: Fahren Sie bitte vorsichtig auf der A3 Würzburg Richtung Nürnberg zwischen Höchstadt Ost und Erlangen West. Da liegt ein Spanngurt auf der Fahrbahn. Geblitzt wird in Nürnberg an der Radrunde, in Heroldsberg am Ortsausgang Richtung Kalchreuth und frisch von Ihnen entdeckt, kam per WhatsApp rein, danke dafür, Zirndorf-Mühlstraße Richtung Oberasbach. Falls Sie einen weiteren Blitz entdecken oder eine weitere Verkehrsstörung, gerne kurz anrufen, eine WhatsApp reinschicken oder eine Sprachnachricht. Alles an die gleiche kostenlose Nummer 08000 94 5 94 5. Gute Fahrt.
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0: Ich hoffe, es hat geschmeckt in der Mittagspause. Jetzt gibt es noch musikalischen Nachschlag von mir. Van McCoy aus den 70ern gleich dabei. Tolle Disco-Nummer. Los geht's aber mit den Bee Gees und ihrem Song über Massachusetts aus den 60ern. Schön, dass Sie dabei sind bei Radio F.

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Die Idee zu diesem Song kam dem Frontmann von den Cascades in den 60ern, als er bei der Navy war und in einer stürmischen Nacht auf hoher See es geprasselt hat ohne Ende. Rhythm of the Rain. Mein Name ist Peter Halm hier bei Radio F mittendrin. 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

0: Tolles Duo war das damals, Stefan Waggershausen und Alice aus den 80ern hier bei Radio F mittendrin. Heute ist ein geschichtsträchtiger Tag für Nürnberg, denn genau vor 80 Jahren ging es los mit den Urteilssprüchen der Nürnberger Prozesse im Saal 600. Mehr dazu in den Nachrichten um 14:30 bei Radio F.
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6: Mit Henrike Müller. Es ist das bedeutendste Kapitel Nürnberger Justizgeschichte. Heute jährt es sich zum 80. Mal. Die Urteilssprüche der Nürnberger Prozesse im Saal 600. Im Justizpalast an der Fürther Straße wurden am 30. September und am 1. Oktober 1946 die Urteile gegen die Kriegsverbrecher des Naziregimes gesprochen. Das internationale Militärtribunal sprach damals 12 Todesurteile und mehrere langjährige Haftstrafen aus. 3 Angeklagte wurden freigesprochen. Die Urteile der Nürnberger Prozesse gelten bis heute als die Geburtsstunde des modernen Völkerstrafrechts. Erstmals mussten sich Spitzenpolitiker und Militärs persönlich vor einem internationalen Gericht für Staatsverbrechen verantworten. Mit einer Quote von 7,4% hat die Stadt Nürnberg auch im September die meisten Arbeitslosen in der Region. Der Kreis Roth mit einer Arbeitslosenquote von 2,4% am wenigsten. Er ist sogar Spitzenreiter in ganz Bayern. Mittelfranken allgemein ist im bayerischen Vergleich weiterhin das Schlusslicht. Bisher ist auch noch keine Entspannung in Sicht, so Lukas Schlieb-Korte, Sprecher der Nürnberger Agentur für Arbeit.
7: Dass wir aktuell noch keine übliche Entspannung im Herbst sehen, hat sehr viele verschiedene Gründe. Einige davon sind, dass zum Beispiel mehrere Industriezweige in der Krise stehen, wie die Automobilindustrie. Dann gibt es aber auch unvorhersehbare Rohstoffpreise wegen internationaler Konflikte. Es ist also insgesamt gerade nicht besonders rosig und vorhersehbar und deswegen stellt sich auch nicht unbedingt eine spürbare Entspannung ein.
6: Der ausführliche Blick auf Deutschland und die Welt wieder um 14 Uhr.
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0: Und ein Blick nach Neuendettelsau. 22 Grad bei Ihnen. In Schwabach am Goldenen Findling 23 Grad. Es bleibt heute bei strahlendem Sonnenschein fast ohne Wolken. Die Temperaturen klettern auf 25 Grad. Morgen bis zum Nachmittag auch noch schön sonnig. Dann zieht es mehr und mehr zu. Bleibt aber noch trocken bei 25 Grad.
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0: Momentan alles ruhig auf den Straßen in Franken. Geblitzt wird in Zirndorf in der Mühlstraße Richtung Oberasbach und in der Frankenstraße Richtung Bronnamberg und in Heroldsberg, Ortsausgang Richtung Kalchreuth. Falls Sie einen weiteren Blitz entdecken oder doch eine Verkehrsstörung, die wir noch nicht kennen, freue ich mich, wenn Sie kurz anrufen oder eine WhatsApp reinschicken. Geht beides an die gleiche kostenlose Nummer 08000 94 5 94 5. Gute Fahrt.
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0: wundervoll von Paul Young aus den 80ern. Every time you go away. Oh. Ja, es ist hart, aber ich gehe jetzt.
1: Ja.
0: Claudia Feuerstein. Kommt ab 14 Uhr.
1: Und du kommst ja morgen wieder.
0: Na klar.
1: Ja. Bitte. Ich meine, du bist ja jetzt nicht mehr so ganz jung.
0: Ja.
1: Aber es wird ja wieder das Jugendwort des Jahres gesucht.
0: Ja.
1: Hast du irgendwie eine Idee? Vielleicht hast du noch Kontakte zu jüngeren Leuten bestimmt.
0: Ja, natürlich.
1: Was ist so das Jugendwort? Was
0: Crash out. Crash out, wenn man so kurz vorm Explodieren ist. Ich krieg gleich einen Crash out.
1: Hey, da spricht der Fachmann.
0: Was aber auch drin ist, wo ich mir denke, Alter, das habe ich auch schon. Ey, Digger, das habe ich schon selber als Jugendlicher gesagt. Ja. Vor allen Dingen, es kommt ja aus Norddeutschland, Digger.
1: Okay. Welches Wort für die Youngsters in Franken in Frage käme als Jugendwort des Jahres? Das hören wir heute Nachmittag um 15:45.
0: Gute Käse. Viel Spaß mit Claudia Feuerstein ab 14 Uhr hier bei Radio F.

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5: Ich bin Moritz Einzel. Das Deutschland-Ticket soll ab dem 1. Januar des kommenden Jahres 66,80 Euro pro Monat kosten. Das meldet die Rheinische Post unter Berufung auf den zuständigen Koordinierungsrat von Bund, Ländern, kommunalen Spitzenverbänden und Verkehrsbranche, der heute tagt. Derzeit kostet das bundesweit gültige Ticket für den Regional- und Nahverkehr 63 Euro. Das Kabinett hat sich auf eine Pflegereform geeinigt, um das Defizit der Pflegeversicherung in den Griff zu kriegen. Unter anderem soll ab dem neuen Jahr der Beitragszuschlag für kinderlose Menschen steigen. Er soll um 0,3 Punkte auf 0,9% angehoben werden, hat Gesundheitsminister Linnemann gesagt. Das ist nur ein erster Schritt. In der kommenden Woche will das Kabinett eine Pflegekommission einsetzen.
6: Es wird eine Kommission sein mit Experten, mit Wissenschaftlern, die das Ziel hat, bis Ende Januar 2027 einen Entwurf vorzulegen. Ein Entwurf, der die Pflege fit machen soll für die 30er Jahre.
5: Bis zum kommenden Sommer soll dann der zweite Schritt für die Pflegereform fertig sein. Eine Passagiermaschine der Fluggesellschaft Fly Dubai ist außerplanmäßig in Saudi-Arabien gelandet. Das Flugzeug war auf dem Weg von Dubai nach Tel Aviv in Israel. Medienberichten zufolge gab es eine körperliche Auseinandersetzung zwischen den Piloten. Der genaue Hintergrund ist noch unklar.
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7: Mit Henrike Müller. Der spektakuläre Fall um die angebliche Entführung eines jungen Mannes im Nürnberger Land hat eine überraschende Wendung genommen. Der gestohlene Mercedes Maybach ist wieder da. Nach der öffentlichen Fahndung meldete sich ein Zeuge bei der Kripo und führte die Ermittler zum Wagen. Die auffällige Luxuskarosse stand unbeschädigt auf öffentlichem Verkehrsgrund. Vor knapp einer Woche hatten falsche Polizisten den 22-jährigen Autobesitzer in Schweig gestoppt, gefesselt und verschleppt. Stunden später ließen sie ihn in Diepersdorf wieder frei. Sein Auto war verschwunden, bis jetzt. Die Ermittlungen zu dem mysteriösen Fall laufen bei der Kriminalpolizei Schwabach aber weiter.
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8: Und täglich grüßt das Murmeltier. Auch heute Sonnenschein, 23 Grad in Nürnberg am Luitpoldhain. In Gräfenberg ebenfalls 23 Grad. Morgen sieht's ganz ähnlich aus. Ab Freitag wird's leicht wechselhaft mit einzelnen Schauern. Und dahinter ein bisschen kühler übers Wochenende, 20 bis 22 Grad.
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8: Vorsicht auf der A3, Würzburg Richtung Nürnberg. In der Ausfahrt Nürnberg Nord liegen Reifenteile auf der Fahrbahn. Geblitzt wird in Zirndorf auf der Mühlstraße Richtung Oberasbach und am Ortsausgang Heroldsberg Richtung Kaichreuth rüber.
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8: Einen schönen Nachmittag uns allen wünsche ich. Heute kurz nach 5 geht's wieder das Radio F Geburtstags-Hit-Quiz mit einem Geschenk für Sie. Außerdem sagen wir Ihnen, warum sich in diesen Tagen ein Besuch in der Lorenzkirche lohnt. Und in der Viertelstunde verrät uns mein lieber Kollege Günther Moosberger, wen er heute Abend ab 20 Uhr zu Gast hat. Also werden doch hoffentlich unterhaltsame Stunden und gute Mucke, aber natürlich auch für Sie.

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0: Der Mittwochnachmittag, hier ist Claudia Feuerstein auf Radio F. Und da spitzt er wieder herein, mein lieber Kollege Günther Moosberger. Servus. Heute wird die Bude wieder voll bei dir ab 20 Uhr, ne?
1: Dann geht's hier rund in diesen Stunden. Heute Nachmittag der Nürnberger Stadtrat. Steckt auch die Köpfe zusammen, wird viel diskutiert. Lange Liste nach der Sommerpause. Und Hauptthema?
0: Geld?
1: Ja, Geld. Geld, Geld und nochmal Geld. Haushaltssperre. Zu uns kommen die Fraktionschefs der großen Parteien und wir klären, was das für die großen Projekte heißt. Du bist ja nicht unbedingt eine Stadiongängerin. Warst du schon mal im Stadion, Claudia?
0: Ja, ich war einmal drin.
1: Hat sich nichts daran geändert.
0: Außerdem gibt es da ja auch immer noch andere Veranstaltungen.
1: Ja,
0: da bietet sich das Stadion ja an. Ne? Da müssen wir unbedingt reinhören. Heute Abend haben wir ein Date. 20 Uhr Vorortspezial mit Günther Moosberger und zwar nur hier bei Radio F.
1: Und für alle, die ein bisschen später dazukommen, Claudia, ab 21 Uhr gibt's das zum Nachhören als Podcast auf unserer Homepage, radiof.de.

0: Diana Ross auf Radio F mit ihren Supremes. Am kommenden Wochenende haben wir ja einen Feiertag und vielleicht tragen Sie sich mit dem Gedanken, mal wieder in den Tiergarten zu gehen. Da gibt es jetzt was Neues und das stellen wir Ihnen vor um 2:30 in unseren Lokalnachrichten.
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9: Mit Henrike Müller. Nürnberg muss sparen. In der Stadtratssitzung heute Nachmittag wird der Entwurf des Haushaltsplans fürs kommende Jahr eingebracht. Danach werden die entsprechenden Unterlagen den Mitgliedern des Stadtrats in digitaler Form zur Verfügung gestellt. Eins ist jetzt schon klar. Wegen der Haushaltssperre muss die Stadt über 100 Millionen Euro einsparen. Laut Stadtkämmerer Thorsten Brehm sind schmerzhafte Kürzungen unvermeidlich.
10: Wir können uns das auf Dauer nicht mehr leisten und so wird es auch bei Angeboten der Stadt Nürnberg Abstriche geben. Es wird auch an der einen oder anderen Stelle zusätzliche Gebührenerhöhungen geben. Das ein oder andere Investitionsprojekt, das wir auf der Agenda hatten, muss verschoben werden. Und so werden wir bis November einen sehr umfangreichen Maßnahmenkatalog erarbeiten müssen, weil so werden wir dann in den nächsten Jahren nicht durch die Tür kommen.
9: Als Termine für die Haushaltsberatungen sind dann der 19. und der 20. November vorgesehen. Der Tiergarten Nürnberg hat jetzt eine neue Attraktion. Heute Nachmittag eröffnet im Bionikum eine neue Ausstellung zu zwei Lebensräumen, die sonst kaum zugänglich sind, dem nächtlichen Wald und der Tiefsee. Besucher können mit bereitstehenden UV-Lampen leuchtende Effekte bei Tieren entdecken und erleben, etwa wie Glühwürmchen Licht zur Kommunikation nutzen. Außerdem geht es virtuell hinab in 4000 Meter Tiefe. In einem nachgebauten U-Boot werden Tiefseetiere und sogenannte schwarze Raucher sichtbar. Das Naturkundehaus will damit nicht nur unbekannte Naturwelten zeigen, sondern auch erklären, was Technik von der Natur lernen kann. Startschuss für die neue Ausstellung ist in einer Stunde um 15.30 Uhr. Der ausführliche Blick auf Deutschland und die Welt wieder um 15 Uhr.
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0: Nix da. Alles schön der Reihe nach. Erstmal das Wetter. Sonnig und warm derzeit bei 24 Grad am Albrecht-Dürer Airport. In Lauf haben wir ebenfalls 24 Grad. Morgen sieht's ganz ähnlich aus. Zum Freitag hin wird's leicht wechselhaft. Da kann's dann auch mal regnen. Und übers Wochenende pendeln sich die Temperaturen ein zwischen 20 und 22 Grad. So, jetzt gehen wir auf die Straßen. Moment. Da sieht's momentan gut aus, keine Störungsmeldungen und nur ein einziger Blitzer, der steht in Zirndorf. Auf der Mühlstraße wird Richtung Oberasbach geblitzt.
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0: Hause, Alice.
1: Mittwochnachmittag haben wir's. Gleich 2:45.
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1: Und da ging es heute Morgen bei Steffi Pankotsch in Guten Morgen Franken um Dashcams. Also die Kameras, die Autofahrer innen an der Frontscheibe haben teilweise und damit den Verkehr vor sich filmen. Aber ist das auch legal? Benjamin Baust ist Oberkommissar bei der Verkehrspolizei und den haben wir danach gefragt.
4: Wenn Sie natürlich die ganze Zeit anlasslos den Verkehr filmen, das dürfen Sie nicht, sagt das Bundesdatenschutzgesetz. Wenn Sie das jetzt, und das haben viele Dashcams, so eine Loop-Funktion, die quasi immer eine Minute aufnimmt und dann wieder löscht und im Fall eines Unfalls über Crash-Sensoren dann diesen eine Minute, also 30 Sekunden vor und 30 Sekunden nach dem Unfall speichert, das ist zulässig, hat die Rechtsprechung gesagt.
1: Und es ist auch als Beweismittel bei Versicherungen und vor Gericht durchaus zulässig. Aber ist es auch sinnvoll aus Sicht der Polizei?
4: Es erleichtert oftmals die Sachbearbeitung für uns oder auch die Prüfung für Versicherungen für Schuldfragen. Also wenn das jetzt datenschutzrechtlich konform ist, finde ich, ist es eine Hilfe, ja.
1: Das ganze Gespräch können Sie jederzeit nachhören auf unserer Homepage radiof.de und da finden Sie auch ein Formular, wenn Sie eine Frage an die mittelfränkische Polizei haben. Und die nächste Blaulichtminute gibt es wieder heute in einer Woche am Mittwochmorgen.

0: Einer der Söhne von John Lennon, Julian Lennon, ist mittlerweile auch schon 63. Too Late for Goodbyes, sein größter Hit. In ganz Mittelfranken müssen Gebäude saniert werden und nicht nur zwei oder drei, sondern mal einige. Was das für Nürnberg bedeutet, das hören wir jetzt um 15 Uhr in unseren Nachrichten.
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12: Ich bin Moritz Einzel. Das Deutschland-Ticket wird wieder teurer. Statt wie bisher 63 € kostet das Ticket ab dem kommenden Jahr 66,80 €. Das meldet die Rheinische Post und beruft sich auf den zuständigen Koordinierungsrat von Bund, Ländern und Verkehrsbranche, der heute tagt. Dass das Ticket wieder teurer wird, liegt an den Personal-, Energie- und Betriebskosten der Verkehrsbranche. Hohe Energiepreise haben die Inflationsrate in Deutschland zum ersten Mal seit Ende 2023 wieder über die 3%-Marke getrieben. Die Verbraucherpreise waren im September um 3,3% höher als ein Jahr zuvor. Kraftstoffe und Haushaltsenergie sind sogar um fast 15% teurer geworden. Dabei haben Sorgen um die Ölversorgung wegen des Iran-Kriegs eine große Rolle gespielt. Die Bundesregierung hat eine Reform der gesetzlichen Pflegeversicherung auf den Weg gebracht. Mit dem Gesetzentwurf von Gesundheitsminister Linnemann soll die drohende finanzielle Schieflage abgewendet werden. Unter anderem wird der Zuschlag für Kinderlose angehoben. Es gäbe aber auch strukturelle Komponenten, so Linnemann.
13: Deswegen möchte ich nicht allein von einem Spargesetz sprechen. Beispielsweise Reha vor Pflege. Das ist das Motto in Zukunft. Im Rahmen der Pflegebegutachtung wird künftig konsequenter geprüft, ob eine Reha den Pflegebedarf spürbar besser senken kann.
12: In einem zweiten Schritt soll eine Expertenkommission über Strukturreformen in der Pflege beraten.
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14: Mit Henrike Müller. Für die Kommunen in Mittelfranken stehen Gebäudesanierungen an und das im großen Stil. Grund dafür ist das neue Gebäudemodernisierungsgesetz. Seit Ende Juli müssen die Städte ihre Immobilien schrittweise umbauen. Was das für Nürnberg bedeutet, beschreibt Bürgermeister Nasser Ahmed.
15: Das heißt zum Beispiel, wo werden wir in den nächsten Jahren Fernwärme hinbekommen. Wir haben schon heute in einem großen Teil Nürnbergs die Möglichkeit, sich anzuschließen, und wir werden das noch ausweiten, dass am Ende über ein Drittel der Nürnbergerinnen und Nürnberger tatsächlich auch Fernwärme bekommen können. Da sparen Menschen am Ende dann wirklich Geld und es ist auch klimaneutral.
14: Auch der Denkmalschutz steht vor großen Aufgaben, denn bestehende Gebäude müssen schrittweise mit Solaranlagen nachgerüstet werden.
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0: Ein schöner sonniger Nachmittag ist es wieder mal. 24 Grad am Plarrer. An der Alten Feste in Zirndorf haben wir ebenfalls 24 Grad. Morgen ebenfalls viel Sonne bei 26 Grad. Das sind die Höchstwerte. Ab Freitag wird es unbeständiger. Mit mehr Wolken und gelegentlichem Regen, aber es bleibt mild. 20 bis 22 Grad.
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0: Auch da freundliche Aussichten auf den Straßen, keine Störungsmeldungen. Ein Blitzerhammer, der steht in Nürnberg auf der Ansbacher Straße.
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0: Das Jugendwort des Jahres gibt es seit 18 Jahren. Das allererste war damals Gammelfleischparty für eine U30-Fete. Tja, wenn es die Abstimmung früher schon gegeben hätte, dann wären Klasse oder auch Geil wahrscheinlich gekürt worden. Jetzt wird also gerade wieder gesucht und wir haben uns unter den jüngeren Franken umgehört, welches Wort sie wirklich häufig verwenden. Ich kann Ihnen verraten, alle hören sich für mich an wie eine fremde Sprache. Mehr Oma, 15:45 und jetzt rein in die 60er. Klassiker von Elvis Presley.

0: Kurz nach Viertel vier, hier ist Radio F mit Claudia Feuerstein. Also ich habe low-key mies Bock auf den Samstag in der Woche. Wieso? Da wird das Jugendwort des Jahres 26 verkündet. In die Top 3 haben es Rage Bait, Peak und Crash Out geschafft. Übersetzt etwa Wutköder. Köder, extrem gut und emotionaler Zusammenbruch. Wir haben mal den Nachwuchs gefragt, was ihr Jugendwort des Jahres wäre und welche Wörter sie wirklich im Alltag verwenden.
1: Also Peak finde ich schon ziemlich gut.
2: Wenn was Gutes passiert, sagen immer gute oder gute Käse.
3: Crash out. Ja, wenn man einfach am Limit ist und sagt, ich gehe gleich crash out, dann ist Ende.
4: Tatsächlich hatte ich eine Zeit lang, wo ich sehr viel 6-7 benutzt habe. Ja, also das typische Digger fällt leider auch häufiger mal.
5: Crash Out ist auf alle Fälle dabei. Das passt dann in viele Situationen rein.
6: Schere finde ich mega komisch.
7: Aber ich finde Rage Bait, ich benutze das sehr häufig.
0: Also eins von den dreien wird es wohl werden. Wir sind gespannt. Samstag in der Woche wissen wir mehr.
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0: Zigtausende Menschen haben im letzten Sommer das Erfahrungsfeld der Sinne unten am Wörthersee besucht. Kleinen Rückblick haben wir für Sie jetzt um 3:30 in unseren Lokalnachrichten.
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12: Mit Henrike Müller. Am Arbeitsmarkt in Mittelfranken bewegt sich wenig. Er ist weiterhin Schlusslicht im bayerischen Vergleich. Die übliche Herbstentspannung blieb aus, weil sich mehrere Industriezweige in der Krise befinden und auch die unvorhersehbaren Rohstoffpreise verschärfen die Lage. Die Arbeitslosenquote lag im September bei 4,8% und ist damit im Vergleich zum vorigen Monat nur leicht gesunken. Ähnlich ist es im regionalen Umfeld, bestätigt Lukas Schliebkorte, Sprecher der Nürnberger Agentur für Arbeit.
13: Die Arbeitslosenquote ist in der Region unterschiedlich im Agenturbezirk. In der Stadt Nürnberg haben wir eine Quote von 7,4%. Das ist identisch zum Vormonat. In der Stadt Schwabach sieht es etwas besser aus mit nur 4,9%. Und die Arbeitslosenquote im Nürnberger Land liegt deutlich darunter bei 3,3% im aktuellen Berichtsmonat September.
12: Nürnberg hat im Sommer wieder kräftig gefühlt, gehört und gestaunt. Rund 73.000 Menschen kamen in dieser Saison aufs Erfahrungsfeld der Sinne an der Wörderwiese. Das sind noch mal mehr als im vergangenen Jahr. Der größte Anteil waren dabei Kindergartengruppen und Grundschulklassen. Darüber hinaus nutzten aber auch weiterführende Schulen, Senioreneinrichtungen und Einrichtungen für Menschen mit Behinderung das Angebot. Veranstaltungen wie der Tag des Hundes, das Bienenfest, der Aktionstag Ball sowie zahlreiche Werkstätten ergänzten das Programm. Jetzt ist die Saison vorbei. Am 1. Mai 2027 öffnet das Erfahrungsfeld wieder. Der ausführliche Blick auf Deutschland und die Welt wieder um 16 Uhr.
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0: Ein schöner Nachmittag und warm ist es auch. 24 Grad haben wir am Opernhaus in Fürth-Atzenhof, ebenfalls 24 Grad. In der kommenden Nacht ist der Himmel wieder wolkenlos, sternenklar, Tiefstwerte 11 Grad. Morgen wieder sonnig und warm mit bis zu 26 Grad.
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0: A6 Heilbronn Richtung Nürnberg, 4 Kilometer Stau zwischen Dreieckrodt und dem Kreuz Nürnberg Süd, dauert 20 Minuten länger. Geblitzt wird in Nürnberg auf der Ansbacher Straße und auf der B8 Fürth Richtung Neustadt in Höhe Burgfarnbach.
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kurz vor 3:15 haben wir es. Hier ist Radio F am Mittwochnachmittag. Morgen früh, wenn Sie vielleicht beim Kaffeetrinken sitzen, geht's bei uns wieder um Ihre Gesundheit in Gesund und Munter, der Radio F Sprechstunde. Und das Thema morgen, das Herz. Was können wir unserem Herzen grundsätzlich Gutes tun, ganz einfach im täglichen Leben? Das also morgen früh in Guten Morgen Franken um 7:40 Uhr und um 9:40 Uhr. Und jetzt geht's in die 70er auf Radio F mit

0: Ein Klassiker aus den 70ern von Bill Withers, The Lovely Day. Im Tiergarten gibt's eine neue Attraktion, die stellen wir Ihnen vor, jetzt um 4 in unsere Nachrichten.
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11: Ich bin Moritz Einzel. Volkswagen hat fast alle seine Tarifverträge gekündigt. Aus Sicht des Unternehmens müssten verschiedene Regelungen wegen des Kostendrucks angepasst werden, teilte der Autohersteller mit. Die IG Metall sprach von einem üblen Foul an der Belegschaft. Ihr zufolge könnte unter anderem eine Regel betroffen sein, die den Beschäftigten die Wahl zwischen zusätzlichen freien Tagen oder mehr Geld gibt. Wer mit dem Deutschlandticket Bus oder Bahn fährt, der muss ab dem nächsten Jahr tiefer in den Geldbeutel greifen. Ab dem 1. Januar soll das bundesweit gültige Ticket 66,80 Euro im Monat kosten, also fast 4 Euro mehr als jetzt. Das hat der zuständige Koordinierungsrat entschieden, wie es aus Teilnehmerkreisen heißt. Mittlerweile ist es bereits die dritte Erhöhung. Als das Ticket im Mai 2023 eingeführt wurde, kostete es noch 49 Euro. Wo wir gerade von teuer sprechen, hohe Energiepreise haben die Inflationsrate in Deutschland zum ersten Mal seit Ende 2023 wieder über die 3%-Marke getrieben. Die Verbraucherpreise waren im September um 3,3% höher als ein Jahr zuvor. Kraftstoffe und Haushaltsenergie sind sogar um fast 15% teurer geworden.
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12: Mit Henrike Müller. Der Nürnberger Tiergarten hat jetzt eine neue Attraktion. Vor einer halben Stunde hat im Bionikum eine neue Ausstellung zu 2 Lebensräumen eröffnet, die sonst kaum zugänglich sind. Der nächtliche Wald und die Tiefsee. Besucher können mit bereitstehenden UV-Lampen leuchtende Effekte bei Tieren entdecken und erleben. Zum Beispiel wie Glühwürmchen Licht zur Kommunikation nutzen. Außerdem geht es virtuell hinab in 4000 Meter Tiefe. In einem nachgebauten U-Boot werden Tiefseetiere und sogenannte schwarze Raucher sichtbar. Das Naturkundehaus will damit nicht nur unbekannte Naturwelten zeigen, sondern auch erklären, was Technik von der Natur lernen kann.
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0: Am Zukunftsmuseum momentan Sonnenschein bei 24 Grad. In Erlangen an der Heinrich-Lades-Halle ebenfalls 24 Grad. Es bleibt heute freundlich. In der kommenden Nacht funkeln die Sterne. Die Tiefstwerte 11 Grad. Morgen sieht es ähnlich aus wie heute mit bis zu 26 Grad. Am Freitag, da wird es dann leicht wechselhaft. Es ziehen einzelne Schauer durch. Und dahinter wird es etwas kühler mit 20 bis 22 Grad.
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0: A6 Heilbronn Richtung Nürnberg, 6 Kilometer Stau zwischen dem Dreieck Rot und dem Kreuz Nürnberg Süd, dauert momentan 20 Minuten länger. Und dadurch staut es sich auch auf der Penzendorfer Hauptstraße Richtung Neuses. Geblitzt wird in Nürnberg auf der Ansbacher Straße und auf der B8 führt Richtung Neustadt-Aisch in Höhe Burgfarnbach. Und wenn Sie weitere Meldungen haben, Blitze sehen oder Staus, einfach durchklingeln, rein ins Studio oder Sie können uns auch kostenfrei eine WhatsApp reinschicken als Text- oder Sprachnachricht an 08000 94 5 94 5.
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0: Es ist ein besonderer Anblick, den es nur alle paar Jahre gibt. Der Engelsgruß unten in der Lorenzkirche in Nürnberg, ganz nah jetzt gerade zum genauen Anschauen. Mehr dazu um 16:45 und jetzt rein in die 60er mit der Mrs. Robinson. Hier sind Simon und Garfunkel.

0: Der Mittwochnachmittag mit den größten Hits aller Zeiten hier auf Radio F. Kurz nach 4:15 haben wir's. Sie kennen, wenn Sie Nürnbergerinnen, Nürnberger sind, natürlich den berühmten Engelsgruß in der Lorenzkirche. Und normalerweise können wir den nur über unseren Köpfen schwebend bewundern. Gestern wurde er nun zu Restaurierungsarbeiten herabgelassen. Da ist alles gut gegangen, ja, da gab's dann auch schon mal früher so in früheren Jahren den ein oder anderen Bruch. Damit ist das rund 500 Jahre alte Objekt des berühmten Bildhauers Veit Stoß jetzt aus nächster Nähe erlebbar. Eine Chance, die man sich nicht entgehen lassen sollte, sagt Pfarrerin Verena Fries.
1: Veit Stoß hat dieses Kunstwerk so detailgetreu gemacht und das kann man ja oft gar nicht sehen, wenn das so ganz weit oben ist. Und mir wurde zum Beispiel immer erzählt, wenn man dem Engel Gabriel tief in die Augen schaut, dann sieht man tatsächlich die Spiegelungen von dem, was der Engel Gabriel von oben aus in der Kirche

0: Kirche sieht. Und das möchte ich wirklich mal selber sehen, ob das stimmt oder ob das nur ein Gerücht ist.
1: Momentan ist der Engelsgruß von einem Restaurierungsgerüst umgeben. Vom 9. bis 11. Oktober kann das Kunstwerk dann aber ohne Gerüst betrachtet werden. Und dieser Anblick lässt sich nur alle 7 bis 8 Jahre erleben. Also ab in die Lorenzkirche.
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0: Los Bravos mit ihrem Riesenhit aus den 60ern, Black is Black. Mit einem mysteriösen Entführungsfall hat momentan die Kripo in Schwabach zu tun. Die ganze Geschichte haben wir für Sie jetzt um 16:30 in unseren Lokalnachrichten.
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13: Mit Henrike Müller. Großeinsatz an der Bahnstrecke Würzburg-Nürnberg. Wegen einer herrenlosen Reisetasche wurde heute Mittag ein Zug, der nach Nürnberg unterwegs war, am Bahnhof Neustadt-Aisch gestoppt. Alle Passagiere mussten aussteigen. Hubert Grimm, Sprecher der Nürnberger Bundespolizei.
14: Die Reisenden wurden aus dem Zug begleitet. Die aufgefundene Reisetasche, die war nicht einsehbar und deswegen wurden die Spezialkräfte der Bundespolizei herangezogen, konnten aber dann auch gleich Entwarnung geben. In dieser Tasche befanden sich dann nur Kleidung, die dann der Deutschen Bahn übergeben wurden.
13: Der spektakuläre Fall um die angebliche Entführung eines jungen Mannes im Nürnberger Land hat eine überraschende Wendung genommen. Der gestohlene Mercedes Maybach ist wieder da. Nach der öffentlichen Fahndung hatte sich ein Zeuge bei der Kripo gemeldet und führte die Ermittler zum Wagen. Die auffällige Luxuskarosse stand unbeschädigt auf öffentlichem Verkehrsgrund. Vor knapp einer Woche hatten falsche Polizisten den 22-jährigen Autobesitzer in Schweig gestoppt, gefesselt und verschleppt. Stunden später ließen sie ihn in Diepersdorf wieder frei. Sein Auto war verschwunden. Bis jetzt. Die Ermittlungen zu dem mysteriösen Fall laufen bei der Kriminalpolizei Schwabach aber weiter. Der ausführliche Blick auf Deutschland und die Welt wieder um 17 Uhr.
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0: Ein richtig schöner Spätsommernachmittag ist das am Zeppelinfeld in Nürnberg. 25 Grad, 24 Grad bei Ihnen in Gustenfelden. Die Nacht wird halbwegs frisch, sternenklar, 11 Grad die Tiefstwerte. Morgen dann nochmal ähnlich wie heute. Viel Sonne bei bis zu 26 Grad.
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0: A6 Heilbronn Richtung Nürnberg. 6 Kilometer Stau zwischen dem Dreieck Rot und dem Kreuz Nürnberg Süd. Dauert 20 Minuten länger und dadurch staut es sich auch auf der Penzendorfer Hauptstraße Richtung Neuses. Geblitzt wird in Nürnberg Ziegelsteinstraße stadteinwärts. Und auf der B8 führt Richtung Neustadt in Höhe Burgfarnbach. Gute Fahrt wünschen wir.
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0: Die Tremolos am Mittwochnachmittag aus den 60ern, Once on a Sunday Morning. Und jetzt gibt's was für alle Glamrock-Fans.
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3: Er hat den Glitzer-Glamrock maßgeblich geprägt. In den 70er Jahren war er ganz, ganz oben. Seine Band T-Rex. Mark Bolan, Sänger, Gitarrist und Songschreiber. 1977 sein tragisches Ende. Mark Bolan selbst fährt nie Auto, weil er Angst davor hat, sitzt als Beifahrer in einem Mini am Steuer seiner Freundin Gloria Jones. Dann ein Reifenplatzer. Das Auto kommt von der Straße ab, prallt gegen einen Baum. Mark Bolan stirbt im Alter von 29 Jahren. Seine Freundin wird schwer verletzt. Heute würde Mark Bolan Geburtstag feiern, am 30. September. Hier sind T-Rex, Metal Guru.

Hello Impossibile, hier ist Radio F am Mittwochnachmittag. Das waren gerade die 80er und jetzt wird's schmutzig. Echter Klassiker aus den 60ern, die Nights in White Satin auf Radio F von den Moody Blues.

0: McCartney hat den Song geschrieben für die Everly Brothers. Kurz vor 5 ist es heute. Am 30. September ist ein ganz bedeutender Tag für die Nürnberger Justiz. Mehr dazu jetzt um 5 in unseren Nachrichten.
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12: Ich bin Moritz Einzel. Auf einem Flug von Dubai nach Israel ist nach Angaben der israelischen Regierung gerade so ein Terroranschlag verhindert worden. Verteidigungsminister Katz sprach vom Versuch eines dschihadistischen Anschlags. Ein Co-Pilot soll Medienberichten zufolge den Piloten im Cockpit mit einem Messer angegriffen und verletzt haben. Er soll geplant haben, die Maschine mit rund 180 Menschen an Bord zum Absturz zu bringen. Mit Hilfe von Passagieren konnte das Flugzeug aber wieder unter Kontrolle gebracht werden. Die Maschine landete in Saudi-Arabien. Das Deutschland-Ticket im Nahverkehr wird teurer. Ab dem Jahreswechsel kostet es monatlich 66,80 Euro. Das hat der zuständige Koordinierungsrat entschieden. Wie denken Fahrgäste drüber?
13: Ich finde es relativ günstig, nach wie vor, weil wenn man überlegt, was man halt damit fahren kann in ganz Deutschland.
14: Ich bin der Meinung, dass es sich immer noch lohnt, auch wenn es halt schon wieder teurer wird.
15: Ich würde es trotzdem behalten, kann es mir auch leisten, deswegen unterstütze ich das dann einfach gerne, wenn es das weiterhin gibt.
16: Wohin soll es gehen? Also wann ist irgendwann die Grenze? Wann hört es auf? Wann wird es weniger teuer? Weil es ist schon teuer.
12: Bisher kostete das Deutschland-Ticket 63 Euro. Der Autobauer Volkswagen hat den Großteil seiner Tarifverträge gekündigt. Hintergrund ist der Sparkurs des Konzerns. Volkswagen teilte mit, verschiedene Regelungen in den Tarifverträgen müssten mit Blick auf den aktuellen Kostendruck angepasst werden. Von der IG Metall hieß es, das sei ein übles Foul an der Belegschaft.
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10: Es ist das bedeutendste Kapitel Nürnberger Justizgeschichte. Heute jährt es sich zum 80. Mal. Die Urteilssprüche der Nürnberger Prozesse im Saal 600. Im Justizpalast an der Fürther Straße wurden am 30. September und am 1. Oktober 1946 die Urteile gegen die Kriegsverbrecher des Naziregimes gesprochen. Das internationale Militärtribunal sprach damals 12 Todesurteile und mehrere langjährige Haftstrafen aus. 3 Angeklagte wurden freigesprochen. Die Urteile der Nürnberger Prozesse gelten bis heute als die Geburtsstunde des modernen Völkerstrafrechts. Erstmals mussten sich Spitzenpolitiker und Militärs persönlich vor einem internationalen Gericht für Staatsverbrechen verantworten.
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0: Ein richtig schöner Nachmittag war das und ist das auch noch. Wir haben immer noch 25 Grad in Nürnberg am Melanchthonplatz. In Wolkersdorf im Süden von Nürnberg ebenfalls 25 Grad. In der kommenden Nacht sternenklare Himmel, die Tiefstwerte liegen um 11 Grad. Tja, und morgen sieht es dann ähnlich aus wie heute. Es gibt viel Sonne und die Temperaturen erreichen wieder 26 Grad. Ab Freitag wird es unbeständiger und ein klein wenig kühler.
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0: A6 Heilbronn Richtung Nürnberg. 6 Kilometer stockender Verkehr zwischen dem Dreieck Rot und dem Kreuz Nürnberg Süd. Dauert immer noch eine Viertelstunde länger. Und dadurch staut es sich auch auf der Penzendorfer Hauptstraße Richtung Neusses. Geblitzt wird in Nürnberg auf der Ziegelsteinstraße stadteinwärts. Und auf der B8 Fürth Richtung Neustadt-Aisch.
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0: Ja, und einige davon können Sie erraten. Und das beschert Ihnen einen tollen Gewinn. Auf dem Weg in den Feierabend können Sie gleich Ihr Musikwissen testen und einen Restaurantgutschein gewinnen. Das Radio F Geburtstags-Hit-Quiz startet in 10 Minuten, also Telefon bereitlegen und bis dahin coole Songs, unter anderem aus den 60ern.

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0: Und das ist heute ein 50-Euro-Gutschein für die Wirtschaft in der Waaggasse in Nürnberg mit feiner fränkischer Küche. Den kriegen Sie, wenn Sie mir sagen können, wie dieser Song hier heißt oder wer ihn singt.
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0: Stammt aus dem Jahr 1986, das ist das Geburtsjahr von Radio F und es ist eine Liebeserklärung an eine Frau. Wie heißt dieser Song? Wer singt das Lied? 08000 94 5 94 5, jetzt anrufen.
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0: Beach Boys um kurz nach 17:45.
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0: Und am Telefon ist heute die Regina. Servus Regina, wo sind Sie? Ja. Wo bist du gerade und was machst du?
3: Ich bin gerade zu Hause und will jetzt in den Garten zum Gießen gehen.
0: Aber vorher hören wir uns den Songschnipsel noch einmal an. Einverstanden?
3: Ja.
0: Okay, hier kommt er nochmal.
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0: Wie heißt dieser Song oder wer singt ihn?
3: Also, ich tippe auf Christa Berg. Aber der Titel fällt mir nicht ein.
0: Also mit Christa Berg liegst du schon mal richtig und wir hören mal in den ganzen Song rein.
4: Lady in Red.
3: Oh Gott, ja.
0: Die Lady in Red, gell?
3: Ja.
0: Christa Berg, er ist im Frühjahr auf Tour, unter anderem ist er Anfang April in Bamberg und der Name bringt dir herzlichen Glückwunsch, den 50-Euro-Gutschein. Du darfst essen gehen in der Wirtschaft in der Waaggasse in Nürnberg, Fränkisch Mausen.
3: Dankeschön.
0: Meinen ja, Glückwunsch, Regina.
3: Ja.
0: Und jetzt gehst du dann in den Garten und gießt.
3: Jawohl.
0: Okay, dann wünschen wir einen schönen Abend und morgen gibt es einen 100-Euro-Tankgutschein für Supol. Und Christa Berg, den gibt's jetzt schon.
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0: In Mittelfranken müssen Gebäude saniert werden, und zwar einige. Was das für Nürnberg bedeutet, das hören wir jetzt gleich um 5:30 in unseren Lokalnachrichten.
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7: Mit Henrike Müller. Neue Dämmung, Solaranlagen, digitale Heizungsmanager und mehr Ladesäulen für E-Autos. Auf die mittelfränkischen Kommunen kommt eine Sanierungswelle zu. Städte wie Nürnberg, Fürth oder Erlangen sind jetzt verpflichtet, ihre eigenen Immobilien wie Kitas, Schulen und Verwaltungsgebäude schrittweise umzubauen. Ziel ist, den Energieverbrauch massiv zu senken. Nürnbergs Bürgermeister Nasser Ahmed spricht von einem Kraftakt, zeigt sich aber auch optimistisch.
8: Begeben wir uns gemeinsam auf den Weg. Jetzt ist nicht der Zeitpunkt, zurück zu alten Technologien zu gehen, sondern zu ermöglichen, dass alle klimaneutral sich aufstellen und damit auch mehr Geld im Portemonnaie aller Menschen übrig bleibt.
7: Das neue Gebäudemodernisierungsgesetz gilt seit Ende Juli. SEK-Einsatz in Fürth-Dambach. In der Fuchsstraße hat die Polizei heute einen 68-Jährigen überwältigt. Der aggressive Mann hielt sich unberechtigt in einem Einfamilienhaus auf und weigerte sich, das Gebäude zu verlassen. Weil die Polizei Hinweise auf mögliche Waffen hatte, wurde das Gebiet abgesperrt und das Spezialeinsatzkommando gerufen. Der 68-Jährige konnte schließlich von den Einsatzkräften überwältigt werden und kam leicht verletzt in eine Klinik. Im Haus fanden die Einsatzkräfte mehrere Messer und ein Schwert und stellten sie sicher. Die Polizeiinspektion Fürth hat die weiteren Ermittlungen übernommen. Der ausführliche Blick auf Deutschland und die Welt wieder um 18 Uhr.
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0: Ja, ein paar harmlose Wölkchen langweilen sich am fränkischen Himmel. Ansonsten ist es heute Abend und in der kommenden Nacht sternenklar. Bei Tiefstwerten um 11 Grad, morgen wieder sonnig und warm mit bis zu 26 Grad.
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0: Vorsicht auf der Südwestangente in Nürnberg Richtung Feucht zwischen Hafen Süd und Münchner Straße blockiert ein Pannenfahrzeug den Standstreifen. A6 Heilbronn Richtung Nürnberg, 4 Kilometer Stau und stockender Verkehr zwischen Dreieck Rot und dem Kreuz Nürnberg Süd. Dauert eine Viertelstunde länger, dadurch staut es sich auch auf der Penzendorfer Hauptstraße Richtung Neusses. Und es wird geblitzt in Nürnberg, Ziegelsteinstraße stadteinwärts, sowie auf der B8 Fürth Richtung Neustadt-Aisch.
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0: Die größten Hits aller Zeiten kriegen Sie zuverlässig hier auf Radio F. Und zuverlässig am Mittwochabend ab 20 Uhr steht mein Kollege Günter Moosberger bereit. Eine Stunde lang Informationen aus Nürnberg auf die unterhaltsame Tour. Heute am Nachmittag gab es ja wieder Stadtrat. Und heute Abend sind die ganzen Jungs und Mädels bei dir zu Gast, ne?
1: Kaum, dass die Sitzung zu Ende ist, diskutieren wir hier im Radio F-Studio mit den Fraktionschefs für die Radio F-Hörerinnen, für die Radio F-Hörer die großen Stadtratsthemen.
0: Und was wird denn heute so dabei sein?
1: Es geht natürlich in diesen Tagen im Rathaus nur um eins, ums Geld. Sparen. Das Sparen tut in der Politik ja überhaupt keiner von Berlin bis Nürnberg.
0: Es geht im Prinzip, das hast du gesagt, gell?
1: Es geht im Prinzip ums Einsparen sozusagen. Und es geht um die großen Projekte. Da wurde heute drüber diskutiert, wie es damit weitergeht. Und eine lange Liste jetzt nach der Sommerpause.
0: Wir hören rein. 20 Uhr Vorortspezial mit Günter Moosberger nur hier auf Radio F.
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0: Zigtausende Besucher hatte es in diesem Sommer wieder das Erfahrungsfeld der Sinne unten an der Wörderwiese. Wir blicken zurück auf eine erfolgreiche Saison jetzt um 18 Uhr in unsere Nachrichten.
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11: Ich bin Moritz Einzel. Drama über den Wolken. An Bord eines Flugzeugs auf dem Weg von Dubai nach Israel ist offenbar knapp ein Terroranschlag verhindert worden. Während des Fluges hatte einer der Piloten auf seinen Kollegen mit einem Messer eingestochen. Laut Israels Ministerpräsident Netanyahu wollte er die Maschine mit 180 Passagieren an Bord wohl zum Absturz bringen. Ein Besatzungsmitglied und ein Passagier hätten den Angreifer überwältigt. Eine weitere Crew konnte den Flieger in Saudi-Arabien notlanden. Volkswagen hat im Streit um schärfere Sparmaßnahmen fast alle Tarifverträge gekündigt. Laut IG Metall sind es 10, darunter der wichtige Manteltarifvertrag. Als Grund nennt der Konzern den enormen Kostendruck. Aus Hannover, Morten Krüger.
12: Durch die fristgerechte Kündigung zum Jahreswechsel will VW verschiedene Regelungen in den Tarifverträgen nachverhandeln. Oder, wie VW sagt, mit Blick auf den Kostendruck anpassen. Erste Auswirkungen könnten Beschäftigte ab Januar spüren. Da kann es um Arbeitsbedingungen gehen, Arbeitszeit oder Zulagen. Nicht betroffen ist aber die vereinbarte Beschäftigungssicherung bis 2030.
11: Das Deutschlandticket wird im kommenden Jahr teurer. Statt 63 Euro wie bisher kostet es ab dem 1. Januar 66,80 Euro im Monat. Das hat der sogenannte Koordinierungsrat entschieden. Das Deutschlandticket ist ein bundesweit gültiges Monatsabo für Busse und Bahnen im öffentlichen Nah- und Regionalverkehr.
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13: Mit Henrike Müller. Nürnberg hat im Sommer wieder kräftig gefühlt, gehört und gestaunt. Rund 73.000 Menschen kamen in dieser Saison aufs Erfahrungsfeld der Sinne an der Wörderwiese. Das sind noch mal mehr als im vergangenen Jahr. Der größte Anteil waren dabei Kindergartengruppen und Grundschulklassen. Darüber hinaus nutzten aber auch weiterführende Schulen, Senioreneinrichtungen und Einrichtungen für Menschen mit Behinderung das Angebot. Veranstaltungen wie der Tag des Hundes, das Bienenfest, der Aktionstag Ball sowie zahlreiche Werkstätten ergänzten das Programm. Jetzt ist die Saison vorbei. Am 1. Mai 2027 öffnet das Erfahrungsfeld wieder.
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0: 23 Grad zeigt das Thermometer hier am Nürnberger Funkhaus in Tennenlohe. 22 Grad. Heute Abend ist der Himmel meist wolkenlos. In der Nacht sternenklar bei rund 11 Grad. Morgen wird es nochmal richtig warm mit bis zu 26 Grad. Dazu scheint überall die Sonne. Ab Freitag leicht wechselhaft und etwas kühler.
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0: Normaler Berufsverkehr derzeit in Franken, aber das fließt ohne Störungen. Geblitzt wird auf der B8, führt in Richtung Neustadt.
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0: Na, dann starten wir mal gemeinsam in dem Mittwochabend mit dem Boomtown Rats aus dem Jahr 79. I Don't Like Mondays. Ein Duett ist dabei. Dolly Parton und Kenny Rogers. Und den Anfang macht ein Hit aus den 60ern. Der Do Run Run. Hier sind die Crystals.

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1: Ja, schönen Feierabend. Letzter Feierabend im September. Der Oktober, der steht schon wieder in den Startlöchern. Und damit ihr ja bestens gewappnet in den neuen Monat startet, gibt's hier jetzt 100 Euro zu gewinnen, wie immer netto und steuerfrei. Was ist das hier für ein Film? Welcher Klassiker steckt hier nochmal dahinter? Und wer das weiß, gewinnt heute noch die 100 Euro, hat sie heute noch auf dem Konto. 0137 90 30 200. 0137 90 30 200. Für 50 Cent aus allen deutschen Netzen. Mit Leitung 3 bist du bei uns in der Show. Vorher noch ein paar Regeln. Mitmachen bitte ab 18. An Minderjährige werden keine Gewinne ausgezahlt. Jeder Anruf kostet 50 Cent aus allen deutschen Netzen. Bitte darauf achten, dass nicht jeder Anruf, der Kosten produziert, auch automatisch ins Studio gelangt. Gewinnchancen im Leitungsspiel 1 zu 200.000. Parallel dazu kann die Redaktion jederzeit ausgewählte Anrufer per Zufallsprinzip direkt ins Studio durchstellen. Die Teilnahmebedingungen sind auf cashquiz.de zu finden. Dort sind dann später auch alle Lösungen und Gewinner notiert. Und ein Spiel dauert maximal bis Sendungsende. So, 100 Euro gibt's zu gewinnen an diesem letzten September-Feierabend. Was ist das für ein Film? Ja, und wer das weiß, kommt gerne zu uns, sichert sich die 100 Euro unter der 0137 90 30 200. 0137 90 30 200. Für 50 Cent aus allen deutschen Netzen mit Leitung 3 bist du live bei uns in der Show. Und hier in der Show, und wirklich tänzerisch mal gar nicht begabt, ist der Carsten. Ich grüße dich.
2: Dafür du umso mehr. Ich habe dich nämlich genau gesehen im Spielchef mit der Hebefigur in der Küche. Ich habe es gesehen.
1: Aber ich habe es immerhin versucht. Ne? Bei dir kommt ja höchstens der Ententanz raus. Aber gut, auch das muss ja irgendwo Kunst sein. Carsten, die 100 Euro, die man hier gewinnen kann, wann hat man die dann auf dem Konto?
2: Heute Abend. Das ist so unglaublich. Was geht hier immer ab, alter Schwede? Also, heute Abend per Echtzeitüberweisung ist das Geld schon da. Und falls ihr den Adrian gleich nicht mehr hört, habe ich ihn kurz mal eben aus dem Studio gekickt. Aber ja, lassen wir das. Das
1: Sabotage kennt der Kollege eben mit Leitung 3.
2: Ja, sowieso.
1: Bist du live bei uns in der Show? 0137 90 30 200 für 50 Cent aus allen deutschen Netzen. Komm gerne zu uns, sag uns, welcher Film das hier ist. Und dann hast du die 100 Euro heute noch auf dem Konto. Durchgestellt mit dem Chance-Button live. Wer ist denn da? Hallo?
3: Hallo, hier ist Isabella.
1: Hallo Isabella,
2: Hallo.
1: Bist live im Radio. Nimm dir 100 Euro gerne mit. Was hast du denn raus?
3: Das ist der Film Dirty Dancing.
1: Und das stimmt. Und damit hast
2: Jawohl.
1: Du jetzt 100 Euro gewonnen. Herzlichen Glückwunsch. Hättest du nicht mitgerechnet,
3: Vielen
1: ne?
3: Vielen Dank. Sehr cool. Ich habe es ein paar Mal probiert und habe gedacht, jetzt mache ich es noch einmal und jetzt habe ich wirklich gewonnen.
1: Und heute ist dein Glückstag. Bleib bitte am Telefon. Ganz viel Freude mit dem Geld, ja, würde ich sagen. Machen wir weiter. Die nächsten 100 Euro für diesen Film. Was ist denn das? Okay, also nochmal, was ist das? Es hat alles seine Richtigkeit, möchte ich sagen. Ne? Dieser Ausschnitt ist so kurz. Was suchen wir hier? Und wer das weiß, gewinnt die nächsten 100 Euro heute an diesem letzten September-Feierabend. Und nochmal, alles, was du hier gewinnst, hast du heute Abend noch auf dem Konto, denn jeder Gewinn geht per Echtzeitüberweisung raus. Also du startest in den Oktober mit 100 Euro mehr auf dem Bankkonto. Und bitte einfach nur sagen, was das für ein Film ist.
2: Boah, das ist schon frech, finde ich echt frech. Das ist ein Ton, ein einziger Ton, ein Ton.
1: 100 Euro dafür, 0137 90 30 200 0137 90 30 200 für 50 Cent aus allen deutschen Netzen mit Leitung 3 bist du wieder live bei uns in der Show. Echtzeitüberweisung bleibt natürlich auch hier aktiv, ne?
2: Absolut. Alle Gewinne heute aus der Sendung sind auch am gleichen Abend, also heute Abend, schon auf dem Konto. Also noch in diesem Monat.
1: Komm gerne zu uns, so wie Mike, der war in der vorherigen Sendung schon mal da und meinte das. Was kommt raus?
4: Titanic.
1: Titanic, oh ja, da, ja, klingt naheliegend, ne? Mike, es gibt ein Problem, es ist leider nicht Titanic, es tut mir leid.
2: Nee, könnte, aber nein.
1: Nee, ist aber nicht richtig, es tut mir leid. Was, bleiben wir bei 100 Euro, was machen wir?
2: Du, komm, wir starten nochmal einen Versuch bei so einem kurzen Ausschnitt, wir verdoppeln 200 Euro.
1: So, ist jemand am Radiogerät an diesem letzten September-Feierabend und weiß, was das hier ist? Boah, also es ist ein Film auf jeden Fall, aber was? Eieiei, ich finde, das ist echt in 10 Jahren Cash-Quiz, die wir hier schon machen, der heftigste Ausschnitt.
2: Sag's ruhig, es ist der frechste, also das ist doch wirklich, was der Spielechef uns da wieder vorsitzt, ja,
1: Ja, war wieder im Urlaub und meint jetzt wieder ganz frech sein zu müssen. 0137 90 30 200 0137 90 30 200 50 Cent aus allen deutschen Netzen. Es ist auf jeden Fall nicht Titanic. 200 Euro bleibt dabei heute Abend auf dem Konto, oder?
2: Das ist richtig, per Echtzeitüberweisung.
1: Komm gerne zu uns, so wie Herr Frenzel. Der meinte in einer anderen Sendung leider auch schon mal das.
0: Dann bitteschön die Lösung, bitte.
4: Das ist Romeo und Julia.
0: Romeo und Julia? Ja. Ah, na, die Richtung stimmt schon mal. Halbwegs, aber wir suchen leider nicht, Herr Frenzel, wir suchen leider nicht Romeo und Julia. Es tut mir leid.
1: Hey, der Witzka. Was machen wir, Carsten? Wollen wir es nicht lieber abbrechen und den nächsten Film spielen?
2: Nee, komm, jetzt haben wir es schon angefangen, jetzt können wir es nicht abbrechen. 300 Euro für die richtige Antwort. Legen Honi drauf, 300 Euro heute aufs Konto.
1: Einmal die Ohren spitzen am letzten September-Feierabend. Wer ist gerade da und weiß, was das für ein Film ist?
2: Das ist doch echt frech.
1: Wer das weiß, wählt bitte die 0137 90 30 200 0137 90 30 200 für 50 Cent aus allen deutschen Netzen mit Leitung 3 bist du bei uns. Nee, ich finde den Ausschnitt so heftig, bitte, da musst du echt noch was drauflegen, Motivationsspritze.
2: Ich wollte es eh gerade sagen, wollte ich nur nicht unterbrechen, wir machen das jetzt auch einfach so, egal was der Spielechef sagt, ja. Also, 500 Euro lege ich euch jetzt hier rein ins Spiel. Geht heute Abend raus, ist heute Abend auf dem Konto per Echtzeitüberweisung. 500 Euro.
1: Wer weiß, was das ist, wählt jetzt bitte die 0137 90 30 200 und die 500 Euro werden auf jeden Fall rausgehen. Was ein Start in den Oktober. 0137 90 30 200, 50 Cent aus allen deutschen Netzen. Wer es nicht weiß, ruft bitte nicht an. Jörg, der meinte in einer anderen Sendung leider auch schon mal das hier. Hast du die richtige Lösung für uns?
5: A Star is Born.
1: A Star is Born, hier mit Lady Gaga.
5: Ja.
1: Ah, auch ein musikalisch, das sind alles super musikalische Filme, aber es ist leider auch nicht der Film, den wir suchen, Jörg. Es tut mir leid, das stimmt doch auch nicht.
2: Oh, ich habe keine Lust mehr, Ja, wir können es aber nicht abrechnen. Wir können jetzt nur versuchen, nochmal zu appellieren, genau hinhören. Vielleicht habt ihr irgendwie einen Filmexperten in der Nähe, greift ihn euch. Beteiligt ihn. Komm, 600 Euro lege ich deshalb nochmal rein hier. 600 Euro heute aufs Konto.
1: Wie heißt denn dieser Film? Weiß es einer, der gerade zuhört? Einer, ganz sicher sogar. Einer. Das hier, was ist es? Keine Ahnung. 0137 90 30 200 0137 90 30 200 50 Cent aus allen deutschen Netzen. Leitung 3 ist weiterhin grün. Es geht um wie viel Geld? Ich komme nicht mehr mit.
2: 600 Euro habe ich gesagt. Wow. Und pass auf, da noch keiner in der 3 ist, es ist noch keiner hier,
1: nee.
2: Lege ich 150 Euro obendrauf. Krass. 750 Euro für die richtige Antwort. Und auch da gilt, ich sag's wirklich nochmal, das meinen wir auch völlig ernst, die 750 Euro sind dann heute Abend,
1: Schatz.
2: Ja, heute Abend noch auf deinem Konto.
1: Also noch, du wachst morgen früh auf, 1. Oktober, und hast die 750 Euro garantiert schon auf dem Konto. 0137 ja. 90 30 200 0137 90 30 200 50 Cent aus allen deutschen Netzen. So ärgerlich. Frau Birkner meinte in einer anderen Sendung auch schon mal das. Was haben Sie raus, bitte?
6: Ja, ich habe die Bestzeit-Story raus.
1: West Side Story gab's jetzt auch vor kurzem erst eine Neuverfilmung, ne? Aber daher kann ich Ihnen ganz sicher sagen, das ist nicht West Side Story, was wir hier suchen, Frau Birkner.
2: So weit weg, es ist so weit weg, ganz ehrlich. Es ist, nee, ist es auch nicht, Carsten. Ich bin wirklich eigentlich kurz versucht, mich da jetzt gegen die Anweisung vom Spielchef dann irgendwie durchzusetzen. Aber komm, einen Versuch machen wir noch. 1.000 Euro packen wir jetzt hier rein. Das meine ich ernst. 1.000 Euro sind heute Abend auf eurem Konto, wenn ihr es richtig raus habt. Der Nächste muss es bitte jetzt wissen. Für 1.000 Euro.
1: Unter der 0137 90 30 200 0137 90 30 200 für 50 Cent aus allen deutschen Netzen. Wer kann uns bitte sagen, nee, wer überhaupt ist gerade am Radio und weiß, was das hier für ein Film ist? Für 1000 1000 Euro zum Start in den Oktober. Und wir machen daraus eine Echtzeitüberweisung und der Gewinn wird auf jeden Fall rausgehen. Wir werden hier nicht einfach die Sendung beenden und sagen, edgy badgy, 1000 Euro werden rausgehen, aber einer muss uns sagen, welcher Film das hier ist. Und es ist leider immer noch keiner da und es ist leider auch eine Tatsache.
2: Noch keiner in der 3, darum versuchen wir Folgendes. Wir beschleunigen das Ganze, indem ich euch eine zweite Leitung mit dazu gebe. Ich verdopple eure Gewinnchance. Knallhart jetzt. Die 3 bleibt bestehen, die 6 kommt dazu. Heißt, entweder holt ihr euch die 3 oder die 6. Und jeder, der anruft, bekommt garantiert eine Leitung. Jetzt mit der doppelten Gewinnchance.
1: Zwei Leitungen sind jetzt geöffnet. Wenn gerade einer am Radio ist, wirklich, ich bin da so präzise, wenn einer gerade am Radio ist und weiß, was das für ein Film ist, der dahinter steckt, dann gibt's jetzt für dich 1000 Euro. Zwei Leitungen sind geöffnet unter der 0137 90 30 200 0137 90 30 200 50 Cent aus allen deutschen Netzen. Zwei Leitungen sind jetzt geöffnet. Leitung 3 ist grün. Leitung 6 ist grün. Es ist noch keiner da. Bitte ändern. Wer weiß, was das für ein Film ist. Für 1000 Euro, also auch da gilt, morgen früh aufwachen am 1. Oktober plus 1000 Euro auf dem Konto im Online-Banking sehen, ne?
2: Ja, oder heute Abend. Ihr könnt auch heute Abend später noch reingucken ins Online-Banking. Könnt ihr euch heute Abend auch schon die Augen reiben. Es ist so, heute Abend ist die Kohle auf dem Konto, noch in diesem Monat. So, und damit das jetzt wirklich ganz bald passiert, gebe ich euch die 8 noch mit rein. Jetzt machen wir die dreifache Gewinnchance für euch. Jetzt exklusiv 3 Leitungen. Die 3, die 6 und die 8.
1: Danke. Dreifache Gewinnchance. 3 Studioleitungen sind jetzt geöffnet. Eine von diesen 3 Leitungen treffen. Du kommst direkt zu uns in die Show und gewinnst die 1000 Euro jetzt hier in dieser Sendung am letzten September-Feierabend. 0137 90 30 200. Jede Sekunde darf's gerne klingeln. Also unterbrich gerne unsere Moderation jetzt hier. Komm zu uns. Wir warten nur auf ein Telefonklingeln unter der 0137 90 30, 200, 50 Cent aus allen deutschen Netzen. Ist irgendeiner da um 18.42 Uhr? Ganz ehrlich, ein SOS geht raus an dieser Stelle. Ist einer da, der weiß, welcher Film das hier ist? 1000 Euro liegen bereit. Aber es hat noch niemand die richtige Lösung gesagt. Ganz im Gegenteil, wir haben Titanic gehört, Romeo und Julia, A Star is Born. Ja, was ist es denn nun, Carsten? 18.42 Uhr, Sendung ist auch gleich wieder zu Ende.
2: Filmexperten, ihr seid gefragt. Ich gebe euch jetzt noch die 12 und die 14 mit rein. Jetzt machen wir die fünffache Gewinnchance. Das Geld geht ja garantiert raus. Also wir sagen hier nicht, ja, Edge hat keiner angerufen oder sonst was, sondern nein, es wird garantiert klingeln, das Geld geht garantiert raus. Du hast es schon gesagt, es ist 18.42 Uhr, es ist gleich Viertel vor, Sendung gleich vorbei. Jetzt gilt's, fünffache Gewinnchance.
1: 5 Studioleitungen sind jetzt geöffnet. Schnapp dir das Geld, das Cash-Quiz ist gleich zu Ende. Wir sind in den letzten Zügen. Einer, der gerade am Radio ist, wirklich einer, würde uns doch ausreichen. Was ist das für ein Film? 0137 90 30 200. Einer schnappt sich jetzt ein Feierabendgeld von 1000 Euro. Was ein Start in den neuen Monat Oktober. 0137 90 30 200. 50 Cent aus allen deutschen Netzen. Wir haben 4 falsche Antworten in der Vergangenheit gehört. Muss man sich echt mal vorstellen. 4 falsche Antworten. Jetzt brauchen wir aber die richtige. Carsten, ist schon jemand bereit?
2: Noch keiner in den 5 Leitungen. Ich öffne jetzt hier Leitungen, bis es klingelt. Ich gebe euch noch die 15 und die 16 direkt dazu. Das heißt, ab sofort reden wir hier von der amtlichen 7-fachen Gewinnchance. 7 Gewinnleitungen führen zu 1000 Euro. Jetzt.
1: Und ein letztes Mal hören wir rein. Was ist das für ein Film? Und wer das weiß, bekommt die 1000 Euro jetzt unter der 0137 90 30 200. Wir haben es gleich 18.45 Uhr, das Cash-Quiz ist gleich zu Ende. Wir brauchen bitte ein Klingeln jetzt unter der 0137 90 30 200. 50 Cent aus allen deutschen Netzen und wir garantieren noch ein letztes Mal. Die 1000 Euro hast du heute Abend auf dem Konto. Du startest in den neuen Monat Oktober mit 1000 Euro mehr auf dem Bankkonto. Wir machen nämlich eine Echtzeitüberweisung. Nach so vielen falschen Antworten, wer weiß, was das für ein Film ist. Richtige Lösung bringt richtige 1000 Euro und die Regie macht jetzt ernst, sagt, oh, die Sendung ist in 120 Sekunden vorbei. Carsten, das war's.
2: Nee, das war's noch nicht. Die 22, die 27 und die 29 gebe ich euch jetzt auch noch mit rein. Jetzt machen wir die 10-fache Gewinnchance. Wir brauchen das Klingeln. 10 Leitungen sind aktiv ab jetzt. Und das Geld ist heute Abend auf eurem Konto für die richtige Antwort.
1: 10 Studioleitungen sind geöffnet. Regie sagt, die Sendung ist in 120 Sekunden vorbei. Wir brauchen jetzt jemanden mit der richtigen Lösung. Einer mit dem Durchblick. Welcher Film steckt dahinter? Ich spiele diesen Ausschnitt jetzt ein letztes Mal an. Ich habe keine Zeit mehr. Was ist das für ein Film? Tut mir leid für den Ausschnitt, dass der so kompliziert geworden ist. 0137 90 30 200 0137 90 30 200 50 Cent aus allen deutschen Netzen. 10 Studioleitungen sind geöffnet. 1000 ja. Euro gewinnst du. Und wenn du gleich unsere Stimme im Telefon hörst, bitte nicht auflegen. 1000 Euro heute noch auf dem Konto. Wir brauchen jetzt nur die richtige Lösung. Die Sendung ist in 90 Sekunden vorbei, Carsten. Wir bräuchten Klingeln jetzt.
2: Es wird garantiert klingeln in dieser verbleibenden Zeit. Wir gehen nicht ohne Klingeln, garantiert. Und es ist ja so, ihr ruft hier an, ihr habt eine von unseren aktivierten Leitungen. Dann seid ihr bei uns im Studio. Dann hört ihr unsere Stimmen im Telefon. Dann bleibt ihr einfach dran. Es klingelt, wir fragen, was ist die Antwort? Ihr sagt's und dann gibt's das Geld.
1: Keine 60 Sekunden mehr. Wie heißt dieser Film für 1000 Euro am letzten Abend des September? 0137 90 30 200. Letzten 60 Sekunden sind angebrochen, liebe Regie. Lasst uns bitte noch auf dem Sender. 0137 90 30 200. 50 Cent aus allen deutschen Netzen. Es sind immer noch 10 Leitungen geöffnet. Eine davon treffen, 1000 Euro mitnehmen. Und das Geld ist in wenigen Stunden heute am 30. September auf dem Konto. Also ja, besser könnte es vom Timing gerade mit dem Cash-Quiz auch gar nicht passen. Aber Sendung ist trotzdem in 30 Sekunden vorbei, Carsten.
2: Es wird garantiert klingeln. Es sind die letzten, alles entscheidenden Sekunden. Und dann habt ihr heute Abend 1000 Euro mehr auf dem Konto.
1: 0137 90 30 200 0137 90 30 200 50 Cent aus allen deutschen Netzen durchgestellt. Wer ist denn da bitte? Hallo?
7: Hallo, hallo, hier ist Simone.
1: Oh, Simone, hi. Bitte, wir brauchen eine Lösung.
7: Der Film Bodyguard mit einer Houston Kevin Costner.
1: Du weißt sogar mehr als nötig war und damit hast du dir die 1000 Euro mehr als verdient. Gott. Du hast gewonnen 1000.
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5: Ich bin Florian Klaus. Der Konflikt zwischen Volkswagen-Management und Arbeitnehmerseite spitzt sich zu. Der Autobauer hat den Großteil seiner Tarifverträge gekündigt. Zur Begründung hieß es, dass wegen des hohen Kostendrucks verschiedene Regelungen geändert werden sollten. Der IG Metall zufolge könnte es zum Beispiel um eine Regel gelten, die Beschäftigten die Wahl zwischen mehr freien Tagen oder mehr Geld lässt. Mehr als 14,5 Millionen Menschen nutzen das Deutschland-Ticket. Ab Januar müssen sie dafür mehr bezahlen. Wie es aus dem zuständigen Koordinierungsrat hieß, soll der Preis von 63 Euro auf 66,80 Euro steigen. Zum ersten Mal ist der Abopreis mithilfe einer bestimmten Formel berechnet worden. Dadurch sollte politischer Streit über die Höhe vermieden werden. Wir bleiben beim Geld. Rekordpreise an den Tankstellen haben das Leben in Deutschland im September so stark verteuert wie seit fast 3 Jahren nicht mehr. Die Inflationsrate kletterte laut Statistischem Bundesamt auf 3,3%. Lea Matschulat berichtet.
6: Die Lage im Nahen Osten macht sich weiter im Portemonnaie der Menschen bemerkbar. Insgesamt mussten Verbraucher im September für Kraftstoffe und Haushaltsenergie fast 15% mehr zahlen als ein Jahr vorher. Und je länger die Energiepreise hoch sind, umso größer ist das Risiko, dass auch andere Preise steigen. Denn auch Transport und Kühlung von Lebensmitteln wird dadurch teurer. Immerhin, der neue Tankrabatt dürfte die Verbraucherpreise in den kommenden Monaten etwas dämpfen.
5: Laut der israelischen Regierung ist ein versuchter Terroranschlag auf ein Flugzeug, das von Dubai nach Tel Aviv unterwegs war, nur knapp verhindert worden. Ministerpräsident Netanyahu zufolge hatte einer der Piloten seinen Kollegen mit einem Messer angegriffen. Er habe offenbar vorgehabt, die Maschine mit etwa 180 Passagieren an Bord zum Absturz zu bringen. Mit Hilfe von Besatzung und Passagieren konnte er überwältigt werden. Das Flugzeug musste notlanden. Das bayerische Kabinett hat ab sofort 2 neue Minister. Nach dem Rücktritt von Justizminister Eisenreich ist sein Nachfolger Josef Schmid im Landtag vereidigt worden. Außerdem ist Manuel Knoll neuer Staatsminister für Jugend und Demokratie. Dafür musste der bisherige Europaminister Beiswenger weichen. Seine Aufgaben übernimmt zusätzlich Staatskanzleichef Herrmann.
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7: Mit Henrike Müller. Der spektakuläre Fall um die angebliche Entführung eines jungen Mannes im Nürnberger Land hat eine überraschende Wendung genommen. Der gestohlene Mercedes Maybach ist wieder da. Nach der öffentlichen Fahndung hatte sich ein Zeuge bei der Kripo gemeldet und führte die Ermittler zum Wagen. Die auffällige Luxuskarosse stand unbeschädigt auf öffentlichem Verkehrsgrund. Vor knapp einer Woche hatten falsche Polizisten den 22-jährigen Autobesitzer in Schweig gestoppt, gefesselt und verschleppt. Stunden später ließen sie ihn in Diepersdorf wieder frei. Sein Auto war verschwunden. Bis jetzt. Die Ermittlungen zu dem mysteriösen Fall laufen bei der Kriminalpolizei Schwabach aber weiter.
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8: Fast überall ist der Himmel heute Nacht sternenklar. Die Tiefstwerte liegen bei 11 Grad. Morgen wird es nochmal richtig warm. Mit bis zu 26 Grad, bevor es ab Freitag etwas wechselhafter und kühler wird.
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8: Die meisten dürften schon zu Hause sein. Vielleicht sind Sie gerade beim Abendessen oder bereiten es zu. Wunderbar, dass wir da dabei sein dürfen. Die Beach Boys gesellen sich zu ihnen. Help Me Rhonda. Supertramp sind dabei mit It's Raining Again. Und neben den 60ern und den 80ern kriegen sie natürlich auch die größten Hits aus den 70ern. Listen to the Music. Hier sind die Doobie Brothers.

von Phil Collins Against All Odds. Sind eben die größten Hits aller Zeiten, mit denen wir Sie durch den Mittwochabend begleiten. Und da gehören die 60er dazu. I Got You, Babe. Wir sind Sonny und Cher.

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1: Ich bin Florian Klaus. Der Konflikt zwischen Volkswagen-Management und Arbeitnehmerseite spitzt sich zu. Der Autobauer hat den Großteil seiner Tarifverträge gekündigt. Zur Begründung hieß es, dass wegen des hohen Kostendrucks verschiedene Regelungen geändert werden sollten. Der IG Metall zufolge könnte es zum Beispiel um eine Regel gelten, die Beschäftigten die Wahl zwischen mehr freien Tagen oder mehr Geld lässt. Mehr als 14,5 Millionen Menschen nutzen das Deutschland-Ticket. Ab Januar müssen sie dafür mehr bezahlen. Wie es aus dem zuständigen Koordinierungsrat hieß, soll der Preis von 63 Euro auf 66,80 Euro steigen. Zum ersten Mal ist der Abopreis mithilfe einer bestimmten Formel berechnet worden. Dadurch sollte politischer Streit über die Höhe vermieden werden. Wir bleiben beim Geld. Rekordpreise an den Tankstellen haben das Leben in Deutschland im September so stark verteuert wie seit fast 3 Jahren nicht mehr. Die Inflationsrate kletterte laut Statistischem Bundesamt auf 3,3%. Lea Matschulat berichtet.
2: Die Lage im Nahen Osten macht sich weiter im Portemonnaie der Menschen bemerkbar. Insgesamt mussten Verbraucher im September für Kraftstoffe und Haushaltsenergie fast 15% mehr zahlen als ein Jahr vorher. Und je länger die Energiepreise hoch sind, umso größer ist das Risiko, dass auch andere Preise steigen. Denn auch Transport und Kühlung von Lebensmitteln wird dadurch teurer. Immerhin, der neue Tankrabatt dürfte die Verbraucherpreise in den kommenden Monaten etwas dämpfen.
1: Laut der israelischen Regierung ist ein versuchter Terroranschlag auf ein Flugzeug, das von Dubai nach Tel Aviv unterwegs war, nur knapp verhindert worden. Ministerpräsident Netanyahu zufolge hatte einer der Piloten seinen Kollegen mit einem Messer angegriffen. Er habe offenbar vorgehabt, die Maschine mit etwa 180 Passagieren an Bord zum Absturz zu bringen. Mit Hilfe von Besatzung und Passagieren konnte er überwältigt werden. Das Flugzeug musste notlanden. Das bayerische Kabinett hat ab sofort 2 neue Minister. Nach dem Rücktritt von Justizminister Eisenreich ist sein Nachfolger Josef Schmid im Landtag vereidigt worden. Außerdem ist Manuel Knoll neuer Staatsminister für Jugend und Demokratie. Dafür musste der bisherige Europaminister Beiswenger weichen. Seine Aufgaben übernimmt zusätzlich Staatskanzleichef Herrmann.
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3: Mit Henrike Müller. Der Nürnberger Tiergarten hat eine neue Attraktion. Im Bionikum wurde jetzt eine neue Ausstellung zu 2 Lebensräumen eröffnet, die sonst kaum zugänglich sind. Der nächtliche Wald und die Tiefsee. Besucher können mit bereitstehenden UV-Lampen leuchtende Effekte bei Tieren entdecken und erleben. Beispielsweise wie Glühwürmchen Licht zur Kommunikation nutzen. Außerdem geht es virtuell hinab in 4000 Meter Tiefe. In einem nachgebauten U-Boot werden Tiefseetiere und sogenannte schwarze Raucher sichtbar. Das Naturkundehaus will damit nicht nur unbekannte Naturwelten zeigen, sondern auch erklären, was Technik von der Natur lernen kann.
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Er hatte so tolle Songs. Das hier war einer davon. Johnny and Mary, Robert Palmer auf Radio F. Glamrock-Zeit am Mittwochabend auf Radio F. T-Rex, Hard Love.

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1: Ich bin Florian Klaus. Wer mit dem Deutschlandticket Bus oder Bahn fährt, der muss ab nächstem Jahr tiefer in den Geldbeutel greifen. Ab dem 1. Januar soll das bundesweit gültige Ticket 66,80 Euro im Monat kosten. Also fast 4 Euro mehr als jetzt. Mittlerweile ist es schon die dritte Erhöhung. Als das Ticket im Mai 2023 eingeführt wurde, kostete es noch 49 Euro. Volkswagen hat fast alle seine Tarifverträge gekündigt. Aus Sicht des Unternehmens müssten verschiedene Regelungen wegen des Kostendrucks angepasst werden, teilte der Autohersteller mit. Die IG Metall sprach von einem üblen Foul an der Belegschaft, das nicht hingenommen werde. Ihr zufolge könnte unter anderem eine Regel betroffen sein, die den Beschäftigten die Wahl zwischen zusätzlichen freien Tagen oder mehr Geld gibt. Die KI ist längst in den deutschen Klassenzimmern angekommen. Die Schulleitungen sehen das nicht nur positiv. In einer Studie für den Cornelsen Verlag äußerten knapp 80% die Befürchtung, dass Schülerinnen und Schüler durch KI verlernen, eigenständig zu denken. Tanja Wagner berichtet.
2: Den Aufsatz schreibt Claude, die Präsentation zaubert ChatGPT. Vielfach können Lehrkräfte nicht mehr kontrollieren, was Schüler wirklich selbst an Eigenleistung erbracht haben. Auch Prüfungsformate würden sich radikal ändern. Gleichzeitig bringt die KI aber auch positive Aspekte mit sich. Beispielsweise wird die Unterrichtsvorbereitung dadurch einfacher. Auch kann die KI als Ideengeber und Nachhilfeassistent eine große Hilfe für Schülerinnen und Schüler sein.
1: Bei dem mutmaßlichen Angreifer in einer Fly-Dubai-Maschine, die von Dubai nach Tel Aviv unterwegs war, soll es sich um einen Einzeltäter handeln. Das berichtet ein israelischer TV-Sender unter Berufung auf Sicherheitskreise. Nach Angaben von Ministerpräsident Netanyahu hatte einer der Piloten mit einem Messer auf seinen Kollegen eingestochen. Er habe offenbar versucht, das Flugzeug zum Absturz zu bringen. Die Fußball-Bundesliga der Frauen hat den Verkauf ihrer TV-Rechte gestartet. Erstmals eigenständig, ohne den DFB. Zur Debatte steht dabei, ob ein revolutionäres Playoff-Modell für Meisterschaft und Aufstieg eingeführt werden. Meister Bayern München und Vizemeister Wolfsburg wehren sich dagegen. Was jetzt schon feststeht, die Montagsspiele fallen weg.
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3: Mit Henrike Müller. Die Städte und Gemeinden in Mittelfranken müssen ihre öffentlichen Gebäude in den kommenden Jahren radikal energetisch sanieren. Das verlangt das neue Gebäudemodernisierungsgesetz, das seit Ende Juli in Kraft ist. Betroffen sind vor allem Schulen, Rathäuser und Kitas mit schlechter Dämmung. Sie müssen bis spätestens 2033 auf Vordermann gebracht werden, um massiv Energie einzusparen. Das stellt die Kommunen vor enorme finanzielle Kraftakte, so Nürnbergs Oberbürgermeister Nasser Ahmed.
4: Es kommt eigentlich auch darauf an, können wir uns die Ausgaben für Heizen und Strom in den nächsten 10, 20, 30, 40, 50 Jahren noch leisten. Da wird sich jetzt jeder Euro, den wir jetzt investieren, vielfach auszahlen in den nächsten Jahrzehnten.
3: Neben der Dämmung müssen die mittelfränkischen Kommunen in den nächsten Jahren auch Solaranlagen nachrüsten und mehr Ladesäulen für E-Autos an Behörden bauen.
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5: Es geht in eine meist klare Nacht mit Tiefstwerten um 11 Grad. Der Donnerstag bringt dann wieder viel Sonne und bis zu 26 Grad. Ab Freitag wird es unbeständiger. Es kann gelegentlich regnen bei 20 bis 22 Grad.
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6: Und damit einen guten Abend aus dem Nürnberger Funkhaus. Und herzlich willkommen an diesem Mittwochabend. Wie immer, wenn am Mittwoch im Nürnberger Rathaus der Stadtrat zusammentritt, dann treffen sich hier bei uns im Nürnberger Funkhaus die Fraktionschefs der großen Parteien, um die wichtigsten Themen der jeweiligen Sitzung des Tages zu diskutieren. So ist das auch heute. Der neue Stadtrat pendelt sich so langsam ein. Sommerpause ist vorbei und schon geht's rund. Unsere Themen heute Abend bei unserer Runde mit den Fraktionschefs. Tagesordnungspunkt 1, logischerweise führt kein Weg dran vorbei. Haushaltspolitik, was heißt das für die großen Projekte? Tagesordnungspunkt 4 oder irgendwie hat sich das hinter Tagesordnungspunkt 4 verborgen. Königstraße wurde von der Tagesordnung genommen. Klären wir gleich, warum und ob das vielleicht nur Verwaltungszeug ist oder ob sich wirklich eine größere Diskussion dahinter verbirgt. Viele sagen, Königstraße, Hauptmarkt, Obstmarkt, viel Chaos in der Innenstadt. Ob so ist, klären wir. Dann Finals, was sich dahinter verbirgt und ob sich Nürnberg diese große Sportveranstaltung trotz Haushaltssperre leisten wird, leisten möchte. Stimmen und Stimmungen aus dem Nürnberger Rathaus dazu heute Abend im Radio F-Programm. Und da müssen wir noch über die Redezeit reden. Die soll in den Stadtratssitzungen künftig begrenzt werden. Bei uns hier ist sie nicht begrenzt. Jeder darf sagen, was er möchte und so lange, wie er braucht. Im Rathaus, in der Stadtratssitzung, in den Stadtratssitzungen wird das künftig so sein. Ob das gut so ist, klären wir heute Abend. Das sind unsere Themen. Wollen wir zacko-zacko machen, weil das ist eine lange Liste geworden. Unsere Themen, die Namen. Themen haben wir. Fraktionschef der CSU bei uns, Daniel Frank, der Fraktionschef der SPD, Michael Ziegler für die Grünen, die Doppelspitzenchefin sozusagen. Andrea Friedl ist da und aus dem Pressehaus zu uns gekommen. Unser Mann für die kommunalpolitischen Einschätzungen und Kommentare von Nürnberger Nachrichten, Nürnberger Zeitung und NN.de. Rathausredakteur Dr. Marco Puschner. Uwe Schnee, unser Producer, Günther Moosberger, Ihr Gastgeber, sagt Ihnen guten Abend. Und damit fangen wir an. Klären wir erst die Ferienfrage. Frau Friedl, wo waren Sie im Urlaub?
7: Ich bin tatsächlich den Jakobsweg gelaufen, den Camino Inglés.
6: Viel Sonne und viel frische Luft und viel Spanien. Bewegung. Wo war Daniel Frank, der Fraktionschef der CSU?
8: Wir fahren traditionell mit unserer Familie schon die letzten Jahre immer an die Ostseeküste und genießen es dort. Vor allem unsere Kinder freuen sich, wenn sie im Sand buddeln dürfen, ein bisschen im Meer planschen können. Und das ist für uns immer auch eine erholsame Familienzeit vor allem.
6: Travemünde.
8: Nee, tatsächlich sind wir in der Regel auf Usedom.
6: Michael Ziegler von der SPD hat den Sommer wo verbracht? Oder die Sommerferien, nicht den ganzen Sommer vermutlich.
9: Also es waren 10 Tage in Bibione und in Venedig.
6: Bibione klingt ein bisschen so wie Rimini Cattolica.
9: und langer Sandstrand, viel im Wasser gewesen, ganz viel im Wasser gewesen. Und natürlich habe ich mir dann auch Venedig gegönnt, weil wenn man dort in der Nähe ist, muss man einfach immer wieder hin.
6: Kommt man nicht dann vorbei. Rimini und so, das also war ja lange Zeit dieses Jahr Teutonengrill, aber...
9: Ach ja, das ist inzwischen gemischter, würde ich sagen. Ja. Menschen aus aller Welt. Und es ist einfach unglaublich feiner Sand, wie auch an der Ostsee. Eigentlich so gesehen ähnlich, nur nicht noch wärmer halt wahrscheinlich wie an der Ostsee. Aber eigentlich total wunderschön. Und man kann da wunderbare Sandburgen bauen.
6: Dr. Marco Puschner hat durchgearbeitet jetzt in den Sommerferien.
10: Ich habe durchgehalten, durchgearbeitet. Ich habe Stallwache gehabt. Und die Kommunalpolitik war ja so nett, mir genug Themen zu hinterlassen, die ich dann im August abarbeiten konnte.
6: Das ist die ideale Überleitung zu meiner ersten Frage. Im Rathaus fehlt allenthalben das Geld, es muss gespart werden, beziehungsweise eingespart, muss man ja korrekterweise sagen. Sparen ist ja für Politiker von Berlin bis Nürnberg nicht unbedingt die Ultima Ratio, sondern einsparen. In Nürnberg kommt alles auf den Prüfstand. Und die Frage an Daniel Frank, den Fraktionschef der CSU, damit wird der Club auch künftig dann in der Bundesliga inmitten des 400-Meter-Leichtathletik-Ovals spielen.
8: Wir haben im Juli gemerkt, dass die Prognose der Gewerbesteuer anders verläuft als die tatsächliche Gewerbesteuereinnahmen. Und dann hat der Oberbürgermeister gemeinsam mit dem Kämmerer die Reißleine ziehen müssen, indem sie die Haushaltssperre verhängt haben. Und jetzt drehen wir natürlich jeden Stein um. Aber unsere Vision als CSU-Fraktion bleibt nach wie vor die gleiche, dass wir auch die Großprojekte realisieren wollen. Weil wir haben jetzt die einmalige Chance, gemeinsam mit dem 1. FC Nürnberg Großes für Nürnberg zu erreichen. Und wir sind nach wie vor davon überzeugt, dass es auch darstellbar ist im Haushalt. Denn beim Stadion sprechen wir über ein Projekt, mit dem man perspektivisch auch wirklich Geld verdienen kann. Man muss immer wissen, dass man mit neuen modernen Stadien Geld machen kann durch Veranstaltungen, durch Events, durch Tagungen. Und schon jetzt im Clubstadion ist tatsächlich so ist, dass mehr als die Hälfte nicht über den Sport generiert wird, über den 1. FC Nürnberg, sondern eben über andere Bereiche. Und wenn wir uns da besser und neu aufstellen sind wir davon überzeugt, gibt es Konzepte, dass sich der Kredit auch tilgen lässt durch den Betrieb, durch eine gut organisierte Betriebsgesellschaft. Und daran arbeiten wir gerade, insbesondere unser zweiter Bürgermeister Andreas Kriegelstein, dass wir da eine vernünftige Lösung finden. Natürlich aber alles unter dem Vorbehalt, dass wir einen genehmigten Haushalt bekommen 2027. Und deswegen sind wir derzeit in so vielen Runden zusammen, um hier eben auch diesen großen Wurf zu machen, damit uns das gelingt.
11: Können die Bands von Rock im Park dann im Laufe des Jahres noch ein zweites Mal kommen und ins Stadion gehen?
8: Ja, absolut. Also wir können uns vorstellen, dass wir das deutlich ausbauen, was die Veranstaltungen anbelangt. Wir haben jetzt gemerkt, als die Bösen Onkels da waren, wie toll das einfach ist und was dann am Umsatz auch hängen bleibt in der Stadt. Und ich glaube, dass wir diese Chance nicht verstreichen lassen sollten in Zukunft.
11: Ist das auch die Stimmungslage bei der SPD, frage ich Michael Ziegler?
9: Also privat ist meine Stimmung ja immer gut.
11: Ja, Gott sei Dank.
9: Was den Haushalt betrifft, natürlich nicht, weil wir, ja, wie es Herr Frank sehr richtig gesagt hat, wir wirklich alles umdrehen, ganz lange Listen wälzen und auch wissen, dass manches nicht so bleiben kann, wie es ist. Also aber Stichwort Stadion. Ja. Da ist es ja tatsächlich so, dass mit einem ertüchtigten Stadion wir ganz andere Summen erreichen können. Also ich erinnere mich gut dran, Udo Lindenberg im Stadion, da war ich auch dabei und andere Dinge mehr. Und wenn das natürlich nochmal ganz anders und viel professioneller und viel einfacher geht, dann kann man erwarten, dass aus diesen 50% der anderen Einnahmen sogar noch mehr werden, also mehr Unabhängigkeit letzten Endes sogar vom Fußball, weil wir dürfen uns ja nicht abhängig machen von einem gut spielenden FCN. Natürlich spielt er meistens gut.
11: Ja, jetzt, wo der Club auf dem Weg in die Bundesliga.
9: Aber das macht uns dann da auch unabhängiger und flexibler. Aber wie gesagt, auch der nächste Punkt wurde schon genannt, eben der genehmigte Haushalt. Und daran liegt natürlich sehr viel. Und wird er nicht genehmigt, geht sehr vieles eben nicht.
11: Wird er genehmigt werden, frage ich Andrea Friedl von den Grünen.
12: Das ist die große Frage, vor der wir tatsächlich stehen. Also wir müssen viel, viel Geld einsparen. Ich glaube, deutlich mehr, als wir uns alle vorgestellt haben. Und ich glaube, so ein bisschen fehlt uns allen noch die Fantasie, wie wir das schaffen. Also da glaube ich, werden wir noch viele Runden drehen und viele Projekte schieben oder wie auch immer. Also es ist auf alle Fälle ein gewaltiger Kraftakt, der da vor uns liegt. Und Stadion ist eines. Also natürlich haben uns Anfragen erreicht, boah, ihr beschließt hier das Stadion und dann kommt die Haushaltssperre. Ich denke, das ging den anderen Fraktionen ganz genauso. Also man muss natürlich einfach immer sehen, dass wir jetzt in das Status quo des Stadions ja schon unheimlich viel Geld reinstecken müssen, nur damit wir sozusagen den Erhalt haben von dieser alten Struktur. Also das heißt, da fließen Millionen rein und das muss man natürlich gegenrechnen, gegen ein neues Stadion und dem, was wir dann eben mit einem neuen Stadion generieren. Wir haben es ja jetzt gesehen, irgendwie Länderspiel in Augsburg. Ich habe mir dann gedacht, boah, ne, so ein Länderspiel in Nürnberg hätte ich jetzt auch cool gefunden. Und dazu braucht es aber tatsächlich, dass das Stadion einfach anders aufgebaut ist, sonst bekommen wir keine Länderspiele. Und wenn man das einmal sieht und ich bin eben im Aufsichtsrat in der Stadion GmbH, was ein so ein Länderspiel reinbringt an monetären Geld, ist wirklich, das sieht man tatsächlich, dass viel davon auch wirklich abhängt, wie wir das Stadion vermarkten, was dort für Konzerte etc. Events stattfinden. Also deswegen muss man das alles mit gegenrechnen und dann müssen wir uns scharf in die Augen schauen und gucken, was wir machen, ehrlicherweise.
11: Dr. Marco Puschner von Nürnberger Nachrichten, Nürnberger Zeitung. Klingt ein bisschen so, als ob das letzte Wort, wenn es ums Stadion geht, noch nicht gesprochen wäre.
10: Nein, das ist sicher noch nicht gesprochen, weil es gibt ja de facto auch noch keinen Baubeschluss. Es laufen Vorplanungen, es soll ein Businessplan erstellt werden. Und wie die Vorrednerinnen auch schon ausgeführt haben, ist es ja so, wenn die Regierung von Mittelfranken die rote Ampel aufstellt, dann wird es ja ganz schwierig mit dem Stadion. Dann wird es wahrscheinlich nicht funktionieren, das Projekt. Ich persönlich glaube aber, bin da durchaus, wie die Herren Frank und Ziegler ja auch sagten, schon der Meinung, dass das Projekt eine Perspektive hat, weil das aktuelle Stadion absoluter Zuschussbetrieb ist. Also ich habe mal die Größenordnung von 150 Millionen bis 2045 gehört, die allein an Sanierungsgeldern da reinfließen. Und insofern wäre es natürlich sinnvoll, perspektivisch das Ding umzubauen, damit man dann Erlöse generieren kann.
11: Und dann gibt es die Diskussion, dass die Bundespolitik, dass die Landespolitik der Stadt Nürnberg, wenn es ums Geld geht, sehr viele Beschlüsse auferlegt, die letztendlich in München oder in Berlin beschlossen werden und die

0: man da Abhilfe schaffen? Kann man das mal versuchen, dahin zu bekommen, dass da, wo beschlossen wird, dass da, oder wer bestellt dann auch tatsächlich bezahlt? Ich glaube, wie sagen die Lateiner? Juristen, Konnektivitätsprinzip, sagen die, glaube ich. Muss doch möglich sein, sollte man glauben.
1: Absolut. Das ist tatsächlich ein ganz, ganz wichtiges Thema, über das wir sprechen müssen und über das wir auch schon intensiv sprechen mit unseren Abgeordneten im Landtag und vor allem auch im Bundestag. Weil, wenn ich mir die Lage, die Großwetterlage anschaue, auch in Bayern, würde es wahrscheinlich darauf hinauslaufen, dass in 2, 3, 4, 5 Jahren sämtliche Kommunen keinen genehmigungsfähigen Haushalt mehr haben. Und ich glaube, wenn wir so einen Trend erleben, dass jetzt eine Stadt nach der anderen entweder den Haushalt nicht mehr genehmigt bekommt oder eben auch eine Haushaltssperre verhängen muss, dann läuft da etwas falsch. Und deswegen glaube ich, muss man strukturell etwas verändern, dass die Kommunen anders ausgestattet werden. Aber ich möchte trotzdem auch sagen, auch wir müssen unsere Hausaufgaben machen. Also es hilft uns jetzt in der Ist-Situation nicht weiter, immer nur über den Freistaat oder über den Bund zu sprechen, sondern man muss schon sich auch ehrlich machen, dass wir in Nürnberg auch die letzten Jahrzehnte strukturelle Defizite uns aufgebaut haben im Haushalt. Und ich glaube, dass wir uns auch in den letzten Jahren vieles geleistet haben, was man sich leisten kann, wenn man Geld hat, und was wir jetzt eben uns in Zukunft nicht mehr leisten können. Deswegen müssen wir ganz klare Aufgabenkritik betreiben und uns auch von der einen oder anderen Aufgabe sicherlich in Zukunft trennen.
0: Dabei haben wir ja so viel Geld wie selten. Ich glaube, Gewerbesteuereinnahmen, die zweit- oder dritthöchsten seit die Gewerbesteuer zu dem Nürnberger Kämmerer dann auch auf die Konten fließt. Die Frage an Michael Ziegler von der SPD, wo ist denn damit zu rechnen, dass tatsächlich Bürgerleistungen auch jetzt tangiert werden, wenn diese Haushaltssperre kommt? Also wenn man beim Sport, so salopp gesagt, beim Sportverein sagt, oh, wir hätten auch mal wieder ein bisschen Unterstützung nötig, oder in der Kulturszene, wo es immer wieder Überlegungen gibt, in der Kunst, wo all diese Dinge auch im Bildungsbereich, wo jetzt viele befürchten, na ja, da wird da jetzt trotzdem das Stadion gebaut und viele Dinge auch im Bereich finanziert, die letztendlich durch politische Entscheidungen in Berlin dann auf den Weg gebracht worden sind. Nur wir kriegen nichts mehr. Ist gerade vor allem für einen Sozialdemokraten ja schwierige Fragestellung.
2: Ja, also noch ist ja eher die Befürchtung da als die Tatsache, weil wir ja noch in Verhandlungen sind. Deswegen fällt es auch schwer, jetzt schon irgendwas rauszugreifen, von dem wir sagen, das stellen wir jetzt aber massivst in Frage und schränken da irgendwelche Leistungen ein. Ich denke, beim Bürgerservice, also wenn Sie jetzt daran denken, Sie brauchen einen neuen Pass oder sowas, da denkt keiner von uns daran, in irgendeiner Form etwas einzuschränken zum Beispiel. Ja? Aber das macht es natürlich gleichzeitig sehr schwierig. Was denn dann? Ne? Also wir sind da wirklich in einer sehr breiten Diskussion. Und wie es der Herr Frank gesagt hat, die Steuereinnahmen haben eine Seitwärtsbewegung gemacht. Ein ganz merkwürdiger Begriff, aber so ist es. Sie sind nicht so gestiegen wie prognostiziert, deswegen die Haushaltssperre. Und deswegen auch, weil die Ausgaben steigen ja mit. Das ist ja immer das. Also selbst wenn man sagt, das ist ja immer noch ein Rekord, ein kleinerer Rekord als angenommen. Aber genau das ist das Problem, weil dadurch die eigentliche Lücke entsteht, weil eben die Aufgaben, Sie haben vom Konnexitätsprinzip ja gesprochen, weil ja diese Aufgaben immer mehr uns aufgebürdet werden und deswegen, genau, die zwei Säulen. Auf der einen Seite müssen wir sparen, müssen wir jeden Stein umdrehen und auf der anderen Seite müssen wir auch sagen, lieber Freistaat und lieber Bund, ihr könnt uns nicht alles aufbürden, aber zahlt dann nur zu 80% oder so.
0: Die Frage an Dr. Marco Puschner: Hat denn der Oberbürgermeister mal was unternommen? Gibt es da Ideen, Anordnungen vom OB, dass in diesem Bereich auch die Steinchen umgedreht werden?
3: Also ich weiß jetzt nicht, wenn Sie auf Kündigungen oder sowas anspielen, dann wird es nicht passieren, weil da gibt es einen Sozialkodex mit den Gewerkschaften, dass kein städtischer Beschäftigter betriebsbedingt gekündigt wird. Nee. Ansonsten wird schon in der Verwaltung jeder Stein umgedreht. Es war ja die Rede von 80 Millionen jährlich, die eingespart werden sollen, strukturell. Der Kollege Frank hat neulich sogar von 90 Millionen gesprochen. Ich habe jetzt im Rathaus auch gehört, dass es womöglich noch mehr sein werden. Also es wird da schon gespart.
0: Was heißt strukturell?

0: Frage ich Andrea Friedl von den Grünen.
1: Naja, was man zum Beispiel macht oder was jetzt angeordnet worden ist, dass zum Beispiel Stellen nur noch intern besetzt werden dürfen. Also dürfen nicht mehr nach außen ausgeschrieben werden. Dadurch bleibt jetzt erstmal die Anzahl gleich der Beamten oder der Leute, die in der Verwaltung arbeiten. Also das ist eine Maßnahme. Wir haben oft eine Wiederbesetzungssperre, dass ein halbes Jahr eine Stelle gar nicht besetzt werden darf. Also da gibt es schon Maßnahmen, die sozusagen da schauen, dass es keinen Aufbau gibt, sondern dass sich das sozusagen intern regelt. Und das sind jetzt auch einfach die Anordnungen, die der Thorsten Brehm getroffen hat, beziehungsweise der Oberbürgermeister und der Thorsten Brehm, die jetzt getroffen haben, um das Ganze zu begrenzen.
0: Ist das erfolgversprechend? Kommt das auf dem richtigen Weg? Ist das ein wesentlicher Baustein? Daniel Frank, CSU.
2: Ja, wir müssen, glaube ich, zweigleisig fahren. Wir müssen zum einen eine Verwaltungsreform betreiben. Das heißt, wir müssen in der Verwaltung effektiver werden, Doppelstrukturen abbauen. Das ist der eine Bereich. Und wir müssen zeitgleich aber auch schauen, ich habe es vorher erwähnt, welche Aufgaben können wir uns in Zukunft nicht mehr leisten. Und ich glaube, wenn man beides zusammenfügt, dann können wir unseren konsumtiven Haushalt reduzieren. Konsumtiv bedeutet, das sind die laufenden Verwaltungskosten, die wir jährlich zu erbringen haben. Und darum geht es ja letztendlich, dass wir hier zu hohe jährliche Kosten haben in der laufenden Verwaltung. Und ich glaube, da haben wir auch durchaus Potenzial, noch das ein oder andere einzusparen. Und genau darüber diskutieren wir jetzt intensiv. Ja. Da gibt es jetzt noch keine finalen Entscheidungen. Aber in den nächsten Wochen bis Mitte November müssen diese Entscheidungen auch dann getroffen werden. Und die sind natürlich auch zum Teil schmerzhaft.
0: Werden wir erste Tendenzen bekommen, wenn dann der Haushaltsplan beziehungsweise der Haushalt fürs, nicht nur der Entwurf, sondern wenn der Haushalt fürs nächste Jahr abgesegnet werden muss, Michael Ziegler?
3: Ja, also dann wird es klarer und wenn dann praktisch die Fakten auf dem Tisch liegen, wenn wir uns auch geeinigt haben, was wir denn genau anpacken wollen. Und jeder einzelne Punkt, egal welchen ich da herausgreifen würde, ist ein sensibler Punkt. Und wir wissen aber, dass wir viele sensible Punkte anfassen müssen, weil sonst wird es ja nichts.
0: Können die Verantwortlichen im Rathaus, Dr. Puschner, können froh sein, dass nicht gewählt wird, oder? Wenn jetzt Wahlen vor der Tür stünden, wäre das alles ein bisschen schwieriger.
4: Ja, wobei man ja sagen muss, auch die Haushaltsverhandlungen letztes Jahr waren schwierig. Der Haushalt ist nur ganz knapp genehmigt worden. Und die Klage der Kommunen, die wir jetzt vorhin gehört haben, die existiert ja schon sehr lange.
0: Und der Oberbürgermeister wird es diesmal auch ein bisschen früher in die Runde kommunizieren, als das jetzt im Sommer der Fall war.
4: Ja, also es wird jetzt in dieser Woche auch diskutiert schon über den Haushalt. Das ist eigentlich unüblich. Normal wird erst im November dann öffentlich diskutiert. Und insofern, ja, ist es dann schon ein besonderes Jahr.
0: Was wird denn am heftigsten diskutiert, Frau Friedl?
1: Ich könnte jetzt gar nichts nennen, wo ich sagen würde, das wird am heftigsten diskutiert. Ich glaube, alles, was irgendwie kommt, also irgendwelche Zuschüsse, alles muss einfach auf den, müssen wir einfach überlegen, geht es noch oder geht es nicht? Und manchmal geht es um ganz kleine Summen und man denkt sich, ja komm, aber das Geld müssten wir doch noch haben. Und trotzdem müssen wir einfach alles durchdenken, weil wenn wir nicht an die kleinen Sachen rangehen, genauso wie an die großen, dann wird es halt letztendlich wirklich nichts.
0: Wird viel zu diskutieren sein, auch in dieser Runde hier im Nürnberger Funkhaus. Und viel Arbeit für Dr. Marco Puschner und für seine Kolleginnen und Kollegen, weil ich denke, die Befindlichkeit von Bürgerinnen und Bürgern, wenn es dann an den eigenen Sportverein, an die eigene Gruppe, an das eigene Projekt geht, ist dann noch manchmal größer. Als wenn man abstrakt nicht weiß, wo der 25. Schreibtisch im Tiefbauamt auch noch irgendwie wichtig ist. Michael Ziegler.
3: Was Sie auch gesagt hatten, Herr Moosberger, wann bringt man was ein und wann kümmert man sich um den Haushalt? Ich glaube, das wird uns die nächsten Jahre nicht verlassen, diese Diskussion. Und wir müssen sie viel stärker dann unterjährig machen und immer wieder neu uns die Zahlen noch viel genauer anschauen. Und das ist vielleicht, das ist nichts Positives, aber das ist vielleicht die Chance, die wir haben, dass wir uns da so eingraben, dass wir dann die nächsten Jahre, dass praktisch diesen Austausch, den wir haben über die Zahlen, auch zu einer Daueraufgabe machen müssen, auch zwischen den Jahren, auch mal im Sommer oder im Frühjahr, um dann am Ende des Jahres keine Überraschung zu erleben.
0: Aber durchaus passable Stimmung erstmal im Rathaus.
1: Ja, wobei es halt einfach viele Dinge gibt, die wir tatsächlich gar nicht in der Hand haben. Also ne, es kommen dann, also ich sag mal jetzt, okay, Volksbad war klar, das wird ein bisschen teurer, dass es so viel teurer wird, war jetzt auch eine Hiobsbotschaft. Dann aber auch die wirtschaftliche Jugendhilfe, die einfach massiv gestiegen ist. Also und das ist was, das müssen wir als Kommune machen. Und das bleibt, aber diese Ausgaben bleiben einfach bei uns hängen. Und dann ist noch ein Punkt neben Klinikum, was ja schon auch gesagt worden ist, natürlich Bezirksumlage. Da sind wir praktisch bis zum Jahresende völlig blank, wie viel Geld die genau wollen. Und der Bezirk legt sich da auch nicht fest. Und das, da wird es auch einfach zu Steigerungen kommen, weil Pflege einfach auch so teuer ist. Und da können wir tatsächlich auch nichts machen. Also wir haben die Ausgaben, die wir beschränken können. Wir haben aber ganz viele Sachen, die haben wir gar nicht in der Hand, sondern die kriegen wir letztendlich mitgeteilt und müssen sie dann halt auch letztendlich bezahlen.
0: Ich gucke mal Dr. Marco Puschen an und sage, sollen wir noch Frankenschnellweg sagen? Ist das in diesem Zusammenhang doch jetzt wieder ein Thema? Wird das wieder eins, dass vielleicht das mal so auf halber Strecke man sagt, ja, jetzt kann man gut durchfahren, aber muss kein Tunnel sein oder so? Kann das kommen? Ich frage mal Daniel Frank von der CSU, das ist die größte Fraktion im Rathaus.
2: Die Bürger beim Thema Frankenschnellweg gesprochen haben, klares Votum uns mit auf den Weg
0: gegeben. Ein knappes.
2: Und wir fühlen uns da auch nach wie vor gebunden an diese Entscheidung der Bürgerschaft. Und deswegen werden wir auch daran festhalten. Es wurde von Beginn an der Frankenschnellweg auch quasi herausgenommen aus der Haushaltssperre. Und wir sind guten Mutes, dass wir kommendes Jahr starten mit dem Abschnitt West und dann auch endlich den wichtigen ersten Abschnitt in den nächsten 4 Jahren vollziehen werden.
0: Sagt auch die SPD.
3: Für uns ist der Abschnitt West ein unglaublich wichtiger Abschnitt, weil es da endlich um den Lärmschutz geht, den wir den Bürgerinnen seit Jahrzehnten versprechen und wir wollen jetzt endlich unser Versprechen halten.
0: Dabei wollten die Bürgerinnen und Bürger rechts und links in Gostenhof und in Leonard, die wollten das ja gar nicht. Das waren ja die Menschen von weit außerhalb, die eigentlich das wollten.
3: Na, das stimmt. Also wenn man die Zahlen genau anschaut beim Bürgerentscheid, dann gibt es im Nürnberger Westen, also von der Stadtgrenze bis zur Jansenbrücke, und um den Abschnitt geht es ja, da wollte die Mehrheit tatsächlich die Lärmschutzwand, darüber hinaus nicht. Aber das ist ja der nächste Bauabschnitt. Also genau für das, wofür ich jetzt eingetreten bin, gibt es eine Mehrheit.
0: Ja, Frau Friedl, Frankenschnellweg erstmal durch für diese Sendung zumindest.
1: Also ich sage genau das, was ich letzte Mal gesagt habe. Wir bauen jetzt den Abschnitt West. Der wird sicher teurer werden wie geplant. Es wird sich wahrscheinlich verzögern. Und dann sehen wir mal, wie viel Geld wir dann noch haben, ob wir dann Geld ausgeben für einen Tunnel oder wie die Situation aussieht. Also da bin ich tatsächlich, da schauen wir mal. Fließt noch viel Wasser die Pegnitz runter. Das
0: werden noch viel Wasser die Pegnitz runter und viele Clubspiele durchs Stadion vorher noch absolviert werden. Wir machen diese Sendung für die Radiohörerinnen, für die Radiohörer ja nicht erst seit gestern, sondern jetzt doch seit ein paar Jahrzehnten und hat sich herausgestellt, dass Frankenschnellweg eigentlich immer so ein Lieblingsthema war. Ein neues Lieblingsthema der öffentlichen Wahrnehmung ist die Königstraße. Jetzt habe ich gesehen auf der Stadtratstagesordnung, Dr. Marco Puschen hat vorhin, als er gekommen ist, auch noch mal kurz nachgeguckt, Tagesordnungspunkt 4 stand irgendwie in irgendeinem Zusammenhang Königstraße und dann steht dahinter entfällt. Was war da los? Kann das jemand kurz skizzieren, was da sich dahinter verbirgt?
2: Ich kann gerne ein paar Sätze dazu sagen.
0: Ja, also, guck in die Runde.
2: Bei der Königstraße muss man wissen, es geht ja eigentlich darum, dass die Markthändler auf die Stadt zugegangen sind und gesagt haben, es wird der Obstmarkt umgebaut, wir haben Baustelleneinrichtungen auf dem Hauptmarkt und dadurch bedingt gibt es viel Lärm, es gibt viel Staub, die Ware wird zum Teil unverkäuflich und die Einwohnerinnen und Einwohner Nürnbergs kommen nicht mehr so leicht zu den Ständen hin, weil eben einige Bereiche abgesperrt sind. Auch zum Beispiel beim U-Bahn-Verteilergeschoss Lorenzkirche ist der Zugang zurzeit zu. Und dieser Standort Hauptmarkt ist, solange jetzt die Baustelle am Obstmarkt stattfindet, bis Ende 29 einfach unattraktiv. Und deswegen war der Wunsch der Markthändler, dass sie quasi in ihr Ausweichquartier, würde ich es mal nennen, wieder gehen dürfen, also entlang der Königstraße. Königstraße von der Museumsbrücke aus beginnend aufgestellt werden. Und das ist der Plan. Jetzt gab es noch Punkte, die wir noch intern diskutieren müssen. Und somit haben wir uns jetzt entschieden, dass wir uns nochmal die Zeit nehmen, letztendlich, um im Detail quasi die Anordnung der Stände zu besprechen und wo überall am Ende ein Markthändler stehen darf und wo nicht.
0: Muss jetzt jeder Marktstand schon einzeln durch den Stadtrat, frage ich Dr. Marco Puschner?
4: Naja, das Gericht, das Verwaltungsgericht hat ja angemahnt, wenn ich es richtig verstanden habe, dass generell diese Anordnung, also nicht jeder einzelne Marktstand, aber die generelle Anordnung des Wochenmarktes beschlusspflichtig ist seitens des Stadtrats, dass das nicht reines Verwaltungshandeln sein kann. Ich finde es zum Teil auch als Beobachter manchmal ein bisschen kompliziert. Was ist, darf die Verwaltung jetzt alleine machen? Was muss durch den Stadtrat? Aber in dem Fall ist es wohl so, dass der Stadtrat hier ran muss.
0: Das ist das, was Daniel Frank gerade gesagt hat, dass man jetzt tatsächlich so in aller Herzensruhe mal guckt, wo man einen Stand hinstellen kann und wo nicht. Man kann dir doch auf die Da ist doch in der Mitte eine Straße, wo die eine angeblich eine Fußgängerzone ist. Da könnte man doch mal was hinstellen. Fänden Sie das gut, Frau Friedel?
1: Also sagen wir mal so, wir haben ja ständig Verlegungen gehabt vom Hauptmarkt. Ja? Also wenn irgendeine Wende auf dem Hauptmarkt ist, mussten die Marktstände verlegt werden, eben Richtung Lorenzkirche etc. Und das hat ja gut funktioniert. Und der Streit war jetzt ein bisschen so, weil eben auch Ständen gekündigt wurde mit der Begründung, wir brauchen oder es ist nicht genug Platz es braucht nicht so viel und daran hat sich so ein bisschen, auch da kam ja die Gerichtsentscheidung und ja, wir sagen eigentlich schon, also ich war erstaunt darüber selber, dass es Kündigungen gab, weil ich gedacht habe, okay, man tut sich mit den Markthändlern einigen, jeder kriegt seinen Platz und gut ist es. Das war offensichtlich nicht so und ja, also ich muss ganz ehrlich sagen, wenn unser Markt oder unsere Marktwirtschaft es hergibt, dass wir zwei Falafelstände und zwei Stände mit Trockenobst haben, dann sollen doch zwei Stände mit Trockenobst und jeder kann sich entscheiden, wo er kauft. Also ich finde, da muss man sich einfach gütlich einigen. Das hat in dem Sinne einfach auch hohe Wellen geschlagen und deswegen glaube ich, ist auch gut, dass der Punkt nochmal zurückgezogen wurde.
0: Die Kästchen, die da diskutiert werden, wenn man schon über einen Dönerstand diskutieren muss.
3: Das ist eigentlich nicht in unserem Interesse, weil der Stadtrat hat sich um andere Dinge zu kümmern, als den Wuck ist welcher Stand. Ja. Weil da hätten wir wirklich viel zu tun. Und das dürfen wir auch nicht, das diskutieren über solche Dinge. Klar, wir haben jetzt diese Entscheidung, es muss diskutiert werden. Und wir müssen möglichst allen gerecht werden. Und deswegen muss man da natürlich den Punkt dann einfach nochmal zurückziehen. Mhm. Aber weil Sie so nett gefragt haben, natürlich steht auch die Königstraße zur Verfügung für schöne Stände. Aber das noch viel Schönere ist doch, dass wir die Königstraße jetzt aufwerten werden. Seit 2021 gibt es ja jetzt die Fußgängerzone, aber da hat sich noch nicht so viel getan. Aber wir erwarten quasi stündlich also einen neuen Plan für die Königstraße, dass da eines Tages eine Allee durchgeht an Bäumen, an Wasser. Also die wird wirklich aufgehübscht, damit wir dann bis zur Landesgartenschau auch eine aufgewertete Königstraße haben. Ich denke, das ist die wichtige Botschaft daran.
0: Das ist doch unser Foyer für Millionen von so Menschen, die vom Bahnhof in die Stadt kommen, wenn da so...
3: Genau, ein Foyer im besten Sinne des Wortes, also wo man sich wohlfühlt und wo man sagt, jetzt gehe ich rein nach Nürnberg, jetzt gehe ich zum Hauptmarkt, jetzt gehe ich zur Burg und ich freue mich schon ab Hauptbahnhof. Das muss das Ziel sein.
0: Können Sie das ein bisschen forcieren? Nasser Ahmed hat ja im Wahlkampf noch gesagt, er will das sofort haben und es gab schöne Pläne, auch mit dem Wasserlauf und so mittendrin, wo Menschen aus aller Welt sagen würden, ist das eine tolle Stadt und jetzt laufen wir da immer noch auf dem Asphalt rum.
3: Das ist richtig, aber wenn Sie etwas fordern, ich möchte es sofort haben, dann heißt sofort, das es steht in Papieren, dass es auch wirklich so kommt. Und genau das haben wir ja miteinander beschlossen, dass es kommt. Und das ist auch mit sofort gemeint. Es wird jetzt nicht mehr länger geredet, ob etwas kommt, sondern es wird forciert. Und wenn wir dann in zwei, drei Jahren, und ich habe mir das extra nochmal aufgeschrieben, Eigenanteil der ersten Stufe wird nur 90.000 Euro sein und es wird aber ganz viel gepflanzt an Bäumen, dann ist das schon mal ein Riesenschritt. Also es wird deutlich sichtbar, dass das unser Foyer wird.
0: Dr. Marco Puschner, die SPD hat das doch ganz vehement gefordert. Jetzt gibt es dann doch da Einigkeit mit der CSU, dass das jetzt nicht von jetzt auf gleich sein muss.
4: Früher stand es ja nicht mal im MIP. Also die SPD hat das in der Kooperationsverhandlung durchgesetzt, dass Königstraße höhere Prio bekommt. Dafür hat natürlich auch der Verhandlungspartner CSU durchgesetzt, dass die SPD jetzt die urbane Gartenschau mitträgt. Also es waren Verhandlungen.
0: War ein Deal. Und für die Grünen ist das auch okay, Frau Friedl?
1: Ja, Sie nicken. Alles, was mehr Grün und mehr Bäume und mehr Wasser in die Innenstadt bringt, ist natürlich zu bevorzugen, ganz klar.
0: Selbst wenn das 2029? Was ist eher fertig, das Stadion oder der Wasserlauf?
1: Naja, ich denke, wir müssen jetzt tatsächlich mal an die UGS auch denken. Also wir haben auch ja
0: die urbane Gartenschau,
1: die ja kommt. Und wir haben ja jetzt auch Bürgerbeteiligung gemacht im Kesslerplatz und in der Südstadt. Und ich meine, da geht es auch darum, da haben sich Bürger hingesetzt, haben überlegt, wie soll das künftig aussehen. Man hat mit den Bewohnern geredet. Und das ist jetzt auch, glaube ich, ganz wichtig, dass das da jetzt auch weitergeht, weil nichts ist, glaube ich, schlimmer, wie wenn wir Befragungen machen und ganz viele Leute beschäftigen und am Ende kommt es nicht. Das enttäuscht natürlich alle, weil dann funktioniert Kommune nicht. Also insofern, glaube ich, ist schon gut, wenn da jetzt auch was sichtbar wird für die Menschen.
0: Wir werden alle sehen, wo die Marktstände sind, wie viel Asphalt noch da ist, wie viel tragbare Bäume da noch rumgeschoben werden und wie sich die Königstraße den Menschen aus aller Welt und aus ganz Deutschland, die ja wirklich gerne und viel zu uns kommen, können wir richtig stolz drauf sein, wie sich das künftig gestalten wird. Vielleicht kommen Sie auch zu einer großen Sportveranstaltung. Finals heißt das. Das ist eine Sportveranstaltung, bei der verschiedenste Sportarten aus der ganzen Republik ihre deutschen Meisterschaften austragen, vom Beachvolleyball bis hin zu BMX und Leichtathletik und was nicht, alles Turnen, alles Schwimmen, alles gehört dazu bei den Finals. Die Frage ist nur, jetzt weiß ich gar nicht, wen ich zuerst fragen soll, weil es ja schon wieder ums Geld geht. Fangen wir mal bei der SPD an. Herr Ziegler, können wir uns das leisten? Schön wäre es ja. Ich würde Nürnberg-Sieger total gut aufwerten und viele Werbespots im Fernsehen für die Veranstaltung und Live-Berichte in Land auf, Land ab in allen Programmen. Aber wie viel wird es denn kosten so? Und ist es drin?
3: Ja, also wie gesagt, es ist natürlich eine teure Veranstaltung. Gesamtkosten, also wir wissen, was Hannover heuer gekostet hat, 9,2 Millionen. Und da war natürlich auch ein beträchtlicher Anteil bei der Stadt Hannover dabei, wenn ich mir das richtig raus recherchiert habe. Und aber zu den Finals generell, das ist natürlich ein unglaublich toller Event. Und Fokus auf die Stadt und so weiter und so fort. Und irgendwann in den 30er Jahren soll das dann in Nürnberg sein. Das heißt, man muss sich sehr frühzeitig bewerben, um irgendwann den Zuschlag zu bekommen. Und mein Kritik an den Finals war jetzt weniger, dass wir grundsätzlich Interesse haben an sowas, sondern wir haben jetzt die Haushaltsberatungen. Es ist wirklich anstrengend und wir drehen jeden Groschen um. Und gleichzeitig wurde da mit einer sehr großen Pressekonferenz quasi allein die Idee gefeiert, wir wollen uns jetzt bewerben. Und das war mir eine Nummer zu groß. Und ich sage jetzt nicht gezielt zu den Finals, aber auch generell, wir müssen jetzt mal weg von Ankündigung zu Ankündigung zu Ankündigung zu Ankündigung und das wird toll und das wird toll und das wird toll und das kostet alles was und das kostet alles was und das kostet alles was. Nein, wir brauchen da jetzt eine Pause. Wir brauchen eine Pause an Ankündigungen und solchen Dingen. Von daher, wie gesagt, nichts gegen die Finals, nichts dagegen, wenn die dann irgendwann kommen, generell. Aber der Zeitpunkt und der Bohai darum, das hat mir nicht gefallen.
0: Ihnen auch nicht, Herr Frank, CSU?
2: Ich glaube, dass wir trotz all dieser Sparbemühungen, die wir jetzt vorantreiben, nie eine Vision quasi verlieren dürfen, dass auch in Zukunft wir tolle Highlights in Nürnberg haben wollen. Dazu gehören die Großprojekte, wie jetzt zum Beispiel das Stadion, aber dazu gehören auch Großveranstaltungen. Und ich bin davon überzeugt, dass Nürnberg Großveranstaltungen kann, dass Nürnberg auch insgesamt Sport kann. Wir haben tolle, ja, engagierte Vereine, wir haben eine tolle Sportlandschaft und wir haben auch die Infrastruktur, die sich in den letzten Jahren immer wieder bewährt hat, um große Events auf die Beine zu stellen. Und hier geht es tatsächlich um eine Interessensbekundung. Das heißt, man muss da auch immer bei den Fakten bleiben. Die Stadt Nürnberg hat sich noch nicht beworben, sondern sie hat erstmal ihr Interesse bekundet, dass wir irgendwann in den 2030er Jahren so ein Event uns vorstellen könnten. Und der Freistaat Bayern hat gesagt, wenn so ein Event nach Nürnberg käme, dann würde er es auch mit circa der Hälfte des Betrags bezuschussen. Und ich glaube, dass wir schon auch an solchen Ideen festhalten sollten. Wir haben in Hannover gesehen, dass über 500.000 Menschen in die Stadt gekommen sind. Das begeistert die Personen vor Ort und ich glaube, dass wir auch in Zukunft solche Visionen haben sollten und nicht immer von vornherein jetzt zu allen Dingen einfach nur Nein sagen. Und zur Ehrlichkeit gehört auch dazu, dass wir jetzt bei den ganzen Verhandlungen ja über den Haushalt 27, 28, 29 und so weiter reden und dass wir noch gar nicht wissen, was ist denn in den 2030er Jahren. Deswegen glaube ich, sollten wir uns nicht jede Vision sofort verbauen oder dazu Nein sagen, sondern eben auch da immerhin ja in die Zukunft schauen und auch positiv bleiben, optimistisch bleiben.
0: Und wenn Markus Söder schon sagt, wenn München die Olympiade bekommt, dann können wir in Nürnberg ja zumindest die deutsche Top-Veranstaltung bekommen. Ist ja so eine Art Deutsch-Olympiade einmal
2: pro Jahr. Das ist ein tolles Event. Wir haben da relativ viele Sportarten, die dann auch vielleicht wieder auf eine große Bühne gehoben werden. Und wir haben, glaube ich, auch viele Kulissen in Nürnberg zu bieten, die einfach daraus ein Highlight machen würden. Und man hat jetzt bei der Olympia-Bewerbung gesehen, als es jetzt nach München gegangen ist, dass München die deutsche Bewerberstadt wird, schon gesehen, was für eine Euphorie das auslösen kann in einer Stadt und auch im Freistaat Bayern. Und ich glaube, dass auch zum Beispiel die Finals natürlich Euphorie Bevölkerung quasi bewirken können.
0: Stabhochsprung vor der Frauenkirche habe ich gesehen, wäre eine Idee, oder auch BMX vom Rathaus. Gefällt Ihnen auch, Frau Friedel, Grün?
1: Also ich finde generell die Idee von den Finals natürlich sehr faszinierend und ich kann mir vorstellen, dass das ein super schönes, super tolles Ereignis ist. Für uns war tatsächlich, und da bin ich so ein bisschen bei Michael Ziegler, einfach der Zeitpunkt der Ankündigung etwas befremdlich. Also erstmal wusste keiner von uns irgendwie Bescheid, dass das im Raum stand. Das war so das eine. Das andere ist einfach, wenn wir halt im Augenblick sagen, wir müssen jeden Groschen umdrehen. Die Kita-Gebühren werden vielleicht erhöht. Was weiß ich, irgendwelche Zuschüsse. Also überall wird gespart und dann gleichzeitig sagen wir aber 5 Millionen oder 9 Millionen oder wie viele Millionen auch immer finden wir für ein Sportereignis, dann ist es schon, glaube ich, für die Bürger draußen erstmal schwierig. Und deswegen hätte ich mir gewünscht, dass wir uns dazu, ich sage mal dieses blöde Wort, aber eine gute Erzählung überlegen, weil da kann man ein gutes Wording finden, warum das sinnvoll ist, warum das toll ist für die Stadt. Aber eben gerade im Zusammenhang mit Haushaltssperre, wo wir gerade im Augenblick diskutieren, wo kann man überall einsparen, fand ich es tatsächlich eher ungut und hätte mir da ein bisschen entweder einen anderen Zeitpunkt gewünscht oder noch mal ein besseres Wording, warum wir die 5 Millionen finden, wo wir sie finden und wie das eben für die Stadt wirkt auch nochmal.
0: Deswegen werden wir und haben wir heute Abend noch für die Radioführerinnen und für die Radioführer darüber diskutiert, weil die natürlich genau das Gleiche sagen, dass man auf der einen Seite viel über Sparen sagt und auf der anderen Seite natürlich schon objektiv optimistisch für die Zukunft Dinge präsentiert. Wie haben Sie diese Diskussion erlebt, frage ich Dr. Marco Puschner?
4: Nee, ich war in einem ersten Reflex sehr nah bei der Linkspartei, die das ja auch stark kritisiert
0: hat. Was haben die gesagt?
4: Ja, die haben auch gesagt, warum jetzt während der Haushaltssperre, und das Geld sollte eher in die bestehende Infrastruktur fließen als in ein Großereignis. Ja. Und mir ging es dann, wie gesagt, auch so, dass ich mir dachte, jetzt bindet man sich in dieser Situation den nächsten Klotz ans Bein. Aber ich habe mir es dann näher angeschaut, auch mit Kolleginnen und Kollegen diskutiert. Und dann ging es mir ein bisschen so wie Adenauer, der mal gesagt hat, ich weiß gar nicht, ob ich noch meiner Meinung bin. Ich habe mir dann gedacht, es wäre schon reizvoll, wenn diese ganzen Sportarten in Nürnberg sich präsentieren können. Und das wäre volkswirtschaftlich, würde das natürlich was ausmachen.
0: Vieles nach Nürnberg bringen. Wobei wir jetzt ja auch, wenn man die Übernachtungszahlen und die Besuchszahlen jetzt auch im vergangenen Sommer sich anguckt, wenig Großstädte in Deutschland, die von so vielen Menschen mit so großer Begeisterung besucht werden wie Nürnberg. Und die vielen Hotels vom Dürrenhoftunnel bis zum Plärrer sind ja nicht nur für Messegäste da, sondern auch für Menschen aus aller Welt, die sich freuen, dass Nürnberg eine schöne und besuchenswerte Stadt ist. Und wenn dann auch noch Stabhochsprung vor der Frauenkirche wäre, dann kann man das ja ganz trefflich zu Hause dann auch erzählen, wie toll Nürnberg ist. Daniel Frank.
2: Ja, ich wollte noch mal ganz kurz auch auf die Frau Friedl eingehen, weil ich glaube, wir sollten in der Politik jetzt in dieser Zeit nicht den Fehler machen, Dinge gegeneinander auszuspielen, dann aufzuwiegen, was geben wir quasi aus, zum Beispiel für andere Infrastrukturprojekte oder für Großveranstaltungen. Ich glaube, dass bei diesem Projekt wir uns immer bewusst machen müssen, dass das bisher mit keinem einzigen Euro unseren Haushalt belastet. Es geht um eine Interessensbekundung und ob wir uns das dann leisten können in den Jahr 2031 fortfolgende oder nicht, das müssen wir dann zum gegebenen Zeitpunkt quasi darüber diskutieren und darüber reden, aber wir müssen halt jetzt schon mal uns präsentieren und uns auch in Stellung bringen, damit wir überhaupt eine Chance haben auf ein solches Event, und das ist mir eben wichtig, dass wir bei all den Diskussionen jetzt nicht immer versuchen, Dinge gegeneinander auszuspielen, wie es die Linkspartei sehr stark auch macht. Wir werden sehen, dass bei jedem Einsparvorschlag, den wir jetzt bringen werden, sofort von links oder rechts immer kommt, um Gottes Willen, das geht doch gar nicht. Aber dann werden wir unseren Haushalt nicht retten. Und deswegen, glaube ich, brauchen wir einerseits eine klare Vision, wie wir unseren Haushalt retten wollen, und andererseits aber auch eine klare Vision, wie wir unsere Stadt in der Zukunft vorstellen und wie wir sie in die Zukunft führen wollen.
0: Solange kein Wahlkampf ist, ist das ja erstmal auch nicht weiter, wie soll man sagen, ein großes Thema. Wir haben noch etwa 8 Minütchen sowas Redezeit und reden noch über die Redezeit. Ich frage Dr. Marco Puschner aus dem Nürnberger Pressehaus, Nürnberger Nachrichten, Nürnberger Zeitung, NDE, Rathausredakteur. Dort hat mit Ärger oder mit Freuden oder gleichgültig wahrgenommen, dass im Rathaus künftig die Redezeit limitiert, begrenzt werden soll. Wie reagieren Sie darauf? Was sagen Sie dazu? Wie gefällt Ihnen das?
4: Ja, also vielleicht zunächst die Fakten. Also es wird künftig darf sich jeder Stadtrat in der Stadtratsdebatte, also im Plenum, nur noch einmal statt zweimal zu einem Tagesordnungspunkt melden, und die Redezeit ist auf 5 bzw. 3 Minuten verkürzt.
0: Ist ja kürzer als bei uns hier. Da darf man im kommerziellen Hörfunk über alles reden, nur nicht über 1,30, glaube ich.
4: Und ich bin erstmal gespannt, wie das dann eingehalten wird, weil bisher ist man da eigentlich, herrscht da kein strenges Regiment, was die Redezeiten angeht. Und ich persönlich halte es für eine Beschneidung der Debatte. Also man kann sich natürlich immer, als Zuhörer denkt man sich ab und zu natürlich immer, es könnte schneller gehen alles, aber ich finde es nicht das richtige Instrument, die Stadträte dahingehend einzuschränken, weil wenn man quasi nicht mehr replizieren kann auf ein Gegenargument, weil man eben keine zweite Wortmeldung mehr hat, dann halte ich das für schwierig. Vielleicht meldet sich jetzt auch künftig gar keiner mehr, weil sie alle Sorge haben, ihre erste Patrone zu verschieben.
0: Ja, das finde ich. Oder es gibt natürlich das umgekehrte Argument, dass man sagt, es ist jetzt alles gesagt, nur nicht von mir bisher. Wird das so bleiben, frage ich Daniel Frank von der CSU. Da kann man da auch mal ein bisschen tolerant sein, wenn jemand dann sagt, jetzt lasst mich halt noch mal was sagen, Mensch.
2: Es ist so, dass am Ende der Sitzungsleiter das immer zu entscheiden hat. Aber natürlich ist unser Ansinnen schon, dass man auch die Geschäftsordnung einhalten wird. Und wir haben uns mit den Grünen, der SPD und auch wir als CSU eben committed, dass wir die Fachdebatten genauso lassen, wie sie auch sind. Also in den Ausschüssen darf jeder auch zweimal quasi sich melden. Und wir sind aber der Meinung, dass man durchaus auch eine stringentere Sitzungsführung vollziehen kann im Stadtrat. Wir erleben immer wieder, dass zum Beispiel auch über Berichte, wo gar kein Beschluss quasi gefasst wird, sehr, sehr lange, sehr intensiv diskutiert wird. Und ich glaube, man kann manche Dinge auch kürzer fassen. Und ich bin der Meinung, dass wir das jetzt uns mal anschauen, mal ausprobieren und dann auch nach einer gewissen Zeit auch nochmal das Ganze evaluieren, wie sinnvoll jetzt quasi dieser Beschluss war oder eben nicht. Aber wir sind zuversichtlich, dass das gut funktioniert und dass dadurch auch sicherlich die Sitzungen etwas stringenter ablaufen als bisher.
0: Kommt dann so eine, wie in den Shows im Fernsehen, so eine Uhr, die dann runter tickt und wenn die Redezeit rum ist, dann kommt eine Sirene? Michael Ziegler, was sagen Sie als Sozialdemokrat dazu?
3: Also in anderen Parlamenten im Bundestag ist es sehr genau geregelt, wann die Zeit zu Ende ist und dann muss die Bundestagspräsidentin einschreiten und dann nochmal und nochmal und nochmal, bis dann das Mikrofon ausgestellt wird. Also es gibt so auf anderen Ebenen da sehr strenge Reglementierungen. Wie es jetzt dann hier ist, also der Oberbürgermeister hat ja eine Glocke zum Beispiel. Und der könnte ja dann bimmeln. Also wir werden es tatsächlich sehen. Und natürlich müssen wir das evaluieren und schauen, wie klappt das, wie ist das, sind jetzt da alle zufrieden. Und es ist ganz klar, man muss natürlich in so eine Debatte, wenn ich nur 3 Minuten Zeit habe für bestimmte Dinge, dann gut vorbereitet da reingehen, um die Sachlage darzustellen, um auch wirklich meine Fragen zu platzieren, die ich platzieren möchte. Und die kann ich dann halt nicht erst nach 5 Minuten stellen und dann nochmal Gedankengebäude aufbauen und dann frage ich dann irgendwann, sondern das ist dann einfach gezielter und es kann gut sein, dass das auch wirklich was bringt.
0: Jetzt muss ich noch Andrea Friedl fragen. Die Grünen kommen aus einer basisdemokratischen Tradition, wenn man vom Komfestsaal angefangen bis zum Kunst- und Kulturverein und bis zu den Nachbarschaftshäusern von Gostenhof bis Loni Übler jemals eine Diskussion mit Parteimitgliedern oder mit jungen Menschen oder auch älteren Menschen, die der grünen alternativen Bewegung nahestehen, erlebt haben, dann wird da geredet ohne Ende, mit viel Spaß und jeder freut sich, dass er alles dreimal sagen kann. Jetzt haben Sie diesen auch zugestimmt, dass im Rathaus die Redezeit beschränkt wird. Parteiaustritte sind schon eingetroffen?
1: Nein, tatsächlich nicht. Also wir haben ja schon natürlich Leute gehabt, die gesagt haben, wie könnt ihr das machen? Wir waren zusammengesessen und haben überlegt, wie wir diese Stadtratsgeschäftsordnung so ändern können, dass wir das Gefühl haben, dass es besser funktioniert. Und da haben wir viel diskutiert, haben uns mehrmals getroffen. Und tatsächlich, was ich gut mitgehen kann, ist diese Redezeitverkürzung auf 3 Minuten. Ich persönlich oder wir haben uns schwer getan mit dem, man darf nur einmal reden. Nichtsdestotrotz war es ja ein Gesamtkonstrukt, die Stadtratsgeschäftsordnung. Also insofern konnten wir dann da gut zustimmen. Aber genau, wir hätten jetzt gesagt, Leute, lass die zweimal reden. Aber wie gesagt, aber die Verkürzung auf 3 Minuten, da kann ich gut mitgehen, weil es natürlich schon manchmal so ist, dass man das... Es Dinge 2 oder 3 Mal hintereinander gesagt werden und dann ist es 10 Minuten wird dann geredet und es ist eigentlich nicht mehr gesagt worden, wie wenn man 3 Minuten geredet hätte. Also das halte ich tatsächlich für sehr sinnvoll, weil wir teilweise auch wirklich Stadtratssitzungen hatten, die sehr, sehr lang gegangen sind und wo man das Gefühl hatte, da war jetzt die Erkenntnis auch nicht sehr viel größer, nur weil es 10 Leute das Gleiche gesagt haben. Also von daher finde ich das tatsächlich sehr angemessen. Und wir haben eben ausgemacht, wir schauen uns das an. Wir werden uns in einem Jahr nochmal zusammensetzen und uns anschauen und schauen, ob von der Debattenkultur dann was verloren gegangen ist und würden das eben im Zweifel auch wieder ändern. Aber die Redezeitverkürzung, da muss ich ganz ehrlich sagen, da stehe ich schon auch mit dahinter.
0: Auch als Alternativbewegungsfrau.
1: Auch als Alternativbewegung kann man sich in 3 Minuten zusammenfassen, ehrlicherweise.
0: Jetzt frage ich Dr. Marco Kuschner, was vermuten wir denn, warum die Grünen für diese grüne Partei ja ganz ungewöhnlichen Entscheidung zugestimmt hat?
4: Naja,
0: vielleicht doch andere Gründe, oder?
4: Also ich habe mal als Spekulation in den Raum gestellt, dass die Grünen ja nicht Bestandteil der rot-schwarzen Rathauskooperation sind, ja, wohl eben aber Teil des Nürnberger Modells und vielleicht auch Teil des Nürnberger Modells bleiben wollen oder ganz sicher Teil des Nürnberger Modells bleiben wollen. Und die einzige Grünen-Vertreterin in der Stadtspitze ist Umweltreferentin Britta Walter und die muss ja wiedergewählt werden dann vom Stadtrat und von Schwarz-Rot mitgetragen werden.
0: Ah, bevor es Ärger gibt, Frau Friedl, oder? Haben Sie gesagt, das machen wir jetzt auch mal mit und dann ja, behalten wir auch ein bisschen Einfluss in der Referentenrunde.
1: Also es war tatsächlich so, dass wir mit der Geschäftsordnung uns zusammengesetzt haben und überlegt haben, wie die aussieht und da wirklich mehrere Runden zu dritt gedreht haben und das, genau. Und deswegen konnten wir dann da auch mitgehen.
0: Die anderen ohnehin. SPD ist dabei?
3: Ja. Es ist ja wirklich
0: so. Wird ja auch in der SPD viel diskutiert. Also nicht, dass in der CSU nicht diskutiert wird.
3: Ja, also wenn wir, es ist gut, wenn sich Leute auf das konzentrieren, was sie wirklich sagen wollen. Und das in einer angemessenen Zeitspanne. Und wenn man bei den 3 Minuten ist, ich kann mir gut vorstellen, dass dann werden halt 4 Minuten draus, aber nicht eine unendliche Elegie und man muss es dann noch einmal wiederholen, weil es hat ja noch keiner verstanden und so. Also ich denke schon, dass es eine gute Sache ist.
0: Das ist auch ein gutes Schlusswort, der Satz. Es ist gut, dass man sich auf das konzentriert, was man wirklich will. Das haben die Fraktionsvorsitzenden der großen Parteien im Nürnberger Rathaus heute Abend nach der Stadtratssitzung im Nürnberger Funkhaus getan. Daniel Frank von der CSU, Michael Ziegler von der SPD und Andrea Friedl von den Grünen waren bei uns. Dr. Marco Puschner von Nürnberger Nachrichten, Nürnberger Zeitung und NN.de. Wenn Sie ein bisschen später dazugekommen sind und alles nochmal in Herzensruhe nachhören möchten, unsere kommunalpolitische Runde gibt's jetzt gleich ab 9 als Podcast zum Nachhören auf radiof.de, auf unserer Homepage und, wie sagt man so schön, überall da, wo es Podcasts gibt. Vor Ort Spezial Radio F reinschreiben, kommen wir garantiert an erster Stelle. Und dann sage ich noch, dass Uwe Schnee unser Producer war, dass sich Günther Moosberger bei Ihnen fürs Zuhören bedankt und dass man auch am Ende dieser Sendung sagen muss, im Prinzip gibt es doch wenige Städte, in denen es so schön ist wie bei uns in Nürnberg. Fürth, Erlangen, Schwabach, Lauf nehmen wir mal dazu. Und dass es in dieser lebenswerten Stadt natürlich auch kommunalpolitische Diskussionen gibt. Die nächste hier bei Radio F auf der 94.5 vor der nächsten bzw. nach der nächsten Stadtratssitzung. Ihnen zu Hause unterwegs noch einen schönen guten Abend. Schön, dass Sie dabei waren und weiterhin viel Vergnügen bei Radio F. Tschüss.

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2: Ich laufe auf dem nassen Boden, weiche dem Pfützen aus. Vor kurzem hat es erst geregnet. Über mir ragen große Bäume in die Höhe. Von den rot-gelb gefärbten Blättern fallen Wassertropfen auf meine Jacke. Vor mir kommt der Brunnen und die Orangerie im Schlossgarten in Erlangen in den Blick. Die Blumenbeete sind winterfest gemacht. Kein Student liegt mehr auf der Wiese wie noch vor ein paar Monaten. Hier sehe ich, wie das Jahr voranschreitet. Alles verändert sich. Und auch mein eigenes Leben bleibt nicht stehen. In der Bibel lese ich diesen Satz: Alles hat seine Zeit. Kurz und treffend. Alles hat seine Zeit und alles kommt zu seiner Zeit. Es gibt Zeiten zum Aufbrechen und Zeiten zum Ankommen. Zeiten, in denen etwas wächst und Zeiten, in denen wir etwas loslassen müssen. Die Blätter fallen. Die Natur wird stiller. Und trotzdem ist das kein Ende. Es gehört zum Rhythmus des Lebens. Vielleicht erleben auch Sie gerade eine Zeit des Wandels. Ich wünsche Ihnen den Mut, das Alte loszulassen und Vertrauen für das, was vor Ihnen liegt. Denn auch in den Veränderungen unseres Lebens ist Gott mit uns unterwegs. Ihr Pfarrer Johannes Steinlein aus Weißendorf.
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4: Ich bin Florian Klaus. Das Deutschlandticket kostet ab Januar 66,80 Euro. Das hat der zuständige Koordinierungsrat auf einer heutigen Sitzung entschieden. Das Ticket wird demnach fast 4 Euro im Monat teurer. Thomas Bremser berichtet.
5: Mit 9 Euro im Monat hat alles angefangen vor 4 Jahren. Mit dem Billigticket wollte die Ampel damals die hohen Energiepreise auffangen nach dem Beginn des Ukraine-Kriegs. Danach einigten sich Bund und Länder auf einen Monatspreis von 49 Euro. Seitdem ist der Preis immer weiter angestiegen. Der neue Abo-Preis wurde diesmal erstmals mit Hilfe einer Formel berechnet, die sich unter anderem orientiert an den Kosten für Personal und Energie.
4: Ein großes Sparprogramm hatte Volkswagen schon angekündigt. Jetzt hat der Autobauer einen Großteil seiner Tarifverträge gekündigt. Unter anderem die Konkurrenz aus China hat den Druck auf VW enorm erhöht, hieß es zur Begründung. Darum sollten Regeln angepasst werden. Die IG Metall und der Betriebsrat haben Widerstand angekündigt. Betriebsratschefin Cavallo rechnet mit einer heftigen Auseinandersetzung zum Jahreswechsel. Das Bundeskabinett hat heute die Pflegereform beschlossen. Eine allgemeine Beitragserhöhung kommt nicht. Dafür müssen kinderlose Mitglieder ab Januar 2027 aber mehr zahlen. Ihr Zuschlag steigt um 0,3 Punkte auf 0,9%. Gesundheitsminister Linnemann begründet das mit dem massiven finanziellen Druck auf das System. Die Zahl der Pflegebedürftigen habe sich in 20 Jahren von 2 auf 6 Millionen Menschen verdreifacht. Bei Krawallen und Protesten an französischen Schulen hat es mehr als 600 Festnahmen gegeben. 83 Polizeibeamte sowie 32 Lehrkräfte und Schüler wurden verletzt. Laut Regierung gab es in Schulen Zerstörungen und Brandstiftungen. Die Proteste richten sich gegen fehlende Mittel, Lehrermangel und heruntergekommene Gebäude. Präsident Macron sprach von legitimen Sorgen, die aber keine Gewalt rechtfertigten. Am zweiten Spieltag der Fußball-Champions League der Frauen ist jetzt der FC Bayern in Lissabon gefordert. Benfica ist mit einem Sieg bei Juventus Turin gut in die Ligaphase gestartet. Für den FC Bayern hatte es im ersten Spiel gegen Manchester City nur ein Unentschieden gegeben. Parallel spielt jetzt noch Lyon gegen Chelsea.
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6: Mit Henrike Müller. Der Nürnberger Tiergarten hat eine neue Attraktion. Im Bionikum wurde jetzt eine neue Ausstellung zu 2 Lebensräumen eröffnet, die sonst kaum zugänglich sind. Der nächtliche Wald und die Tiefsee. Besucher können mit bereitstehenden UV-Lampen leuchtende Effekte bei Tieren entdecken und erleben, beispielsweise wie Glühwürmchen Licht zur Kommunikation nutzen. Außerdem geht es virtuell hinab in 4000 Meter Tiefe. In einem nachgebauten U-Boot werden Tiefseetiere und sogenannte schwarze Raucher sichtbar. Das Naturkundehaus will damit nicht nur unbekannte Naturwelten zeigen, sondern auch erklären, was Technik von der Natur lernen kann.
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7: Fast überall ist der Himmel heute Nacht sternenklar. Die Tiefstwerte liegen bei 11 Grad. Morgen wird es nochmal richtig warm mit bis zu 26 Grad, bevor es ab Freitag etwas wechselhafter und kühler wird.
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1: Ich weiß ja nicht, wie viele wirklich noch eine Modellbahn im Keller haben. Viele hätten es bestimmt gerne. Wenn Sie auf Modelleisenbahnen stehen, dann müssen Sie am Wochenende in Nürnberg ins DB-Museum gehen.
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1: Da ist nämlich das große Modellbahn-Wochenende. Benjamin Stiegelmeier ist dort wissenschaftlicher Referent. Einen schönen guten Morgen.
3: Guten Morgen.
1: So, dürfen wir da auch mitspielen?
3: Ja, selbstverständlich. Mitspielen gehört natürlich immer dazu. Viele der Vereine, die bei uns zu Gast sind, bieten da die Möglichkeit, dass besuchende Erwachsene wie auch Kinder auch gerne mal selber den Trabo in die Hand nehmen dürfen.
1: Ja, Sie haben es gerade gesagt, das sind ja 10 Vereine mit am Start. Und wenn die alle teilnehmen, was gibt's denn da alles zu bestaunen?
3: Wir haben etwa 10 Aussteller zu Gast, Vereine wie auch Privatleute, verteilt auf 3 Stockwerke. Da gibt's natürlich ziemlich viel zu sehen. Eines der Highlights wird sicher die große Spur-N-Anlage im Festsaal sein. Die stammt vom N-Club International. Die besteht aus vielen Modulen, die da zusammengestellt sind. Aber auch eine Anlage der Ludwigsbahn vom 4. Eisenbahnclub wird bei uns zu sehen sein. Die stellt so den Zustand der 1830er Jahre dar. Natürlich genau das, was eines der Hauptthemen bei uns im DB-Museum in Nürnberg ist.
1: Sie klingen selber richtig begeistert. Worauf freuen Sie sich am meisten?
3: Ich freue mich am meisten auf die vielen strahlenden Gesichter. Beispielsweise, wenn Sie dann das Mitmachspiel beim N-Club International im Festsaal lösen. Dort gibt es nämlich ein kleines Suchspiel, bei dem man auch Preise gewinnen kann. Ja, das ist eigentlich immer so das Highlight.
1: Oh, schön. Danke an Benjamin Stiegelmeier vom DB-Museum. Es ist also großes Modellbahn-Wochenende jetzt dann. Und die Infos dazu finden Sie alle nochmal auf radiof.de.
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1: Ich bin Florian Klaus. Das Deutschlandticket kostet ab Januar 66,80 Euro. Das hat der zuständige Koordinierungsrat auf einer heutigen Sitzung entschieden. Das Ticket wird demnach fast 4 Euro im Monat teurer. Thomas Bremser berichtet.
2: Mit 9 Euro im Monat hat alles angefangen vor 4 Jahren. Mit dem Billigticket wollte die Ampel damals die hohen Energiepreise auffangen nach dem Beginn des Ukraine-Kriegs. Danach einigten sich Bund und Länder auf einen Monatspreis von 49 Euro. Seitdem ist der Preis immer weiter angestiegen. Der neue Abo-Preis wurde diesmal erstmals mit Hilfe einer Formel berechnet, die sich unter anderem orientiert an den Kosten für Personal und Energie.
1: Ein großes Sparprogramm hatte Volkswagen schon angekündigt. Jetzt hat der Autobauer einen Großteil seiner Tarifverträge gekündigt. Unter anderem die Konkurrenz aus China hat den Druck auf VW enorm erhöht, hieß es zur Begründung. Darum sollten Regeln angepasst werden. Die IG Metall und der Betriebsrat haben Widerstand angekündigt. Betriebsratschefin Cavallo rechnet mit einer heftigen Auseinandersetzung zum Jahreswechsel. Das Bundeskabinett hat heute die Pflegereform beschlossen. Eine allgemeine Beitragserhöhung kommt nicht, dafür müssen kinderlose Mitglieder ab Januar 2027 aber mehr zahlen. Ihr Zuschlag steigt um 0,3 Punkte auf 0,9%. Gesundheitsminister Linnemann begründet das mit dem massiven finanziellen Druck auf das System. Die Zahl der Pflegebedürftigen habe sich in 20 Jahren von 2 auf 6 Millionen Menschen verdreifacht. Bei Krawallen und Protesten an französischen Schulen hat es mehr als 600 Festnahmen gegeben. 83 Polizeibeamte sowie 32 Lehrkräfte und Schüler wurden verletzt. Laut Regierung gab es in Schulen Zerstörungen und Brandstiftungen. Die Proteste richten sich gegen fehlende Mittel, Lehrermangel und heruntergekommene Gebäude. Präsident Macron sprach von legitimen Sorgen, die aber keine Gewalt rechtfertigten. Am zweiten Spieltag der Fußball-Champions League der Frauen ist jetzt der FC Bayern in Lissabon gefordert. Benfica ist mit einem Sieg bei Juventus Turin gut in die Ligaphase gestartet. Für den FC Bayern hatte es im ersten Spiel gegen Manchester City nur ein Unentschieden gegeben. Parallel spielt jetzt noch Lyon gegen Chelsea.
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3: Mit Henrike Müller. Die Städte und Gemeinden in Mittelfranken müssen ihre öffentlichen Gebäude in den kommenden Jahren radikal energetisch sanieren. Das verlangt das neue Gebäudemodernisierungsgesetz, das seit Ende Juli in Kraft ist. Betroffen sind vor allem Schulen, Rathäuser und Kitas mit schlechter Dämmung. Sie müssen bis spätestens 2033 auf Vordermann gebracht werden, um massiv Energie einzusparen. Das stellt die Kommunen vor enorme finanzielle Kraftakte, so Nürnbergs Oberbürgermeister Nasser Ahmed.
4: Es kommt eigentlich auch darauf an, können wir uns die Ausgaben für Heizen und Strom in den nächsten 10, 20, 30, 40, 50 Jahren noch leisten. Da wird sich jetzt jeder Euro, den wir jetzt investieren, vielfach auszahlen in den nächsten Jahrzehnten.
3: Neben der Dämmung müssen die mittelfränkischen Kommunen in den nächsten Jahren auch Solaranlagen nachrüsten und mehr Ladesäulen für E-Autos an Behörden bauen.
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4: Ich bin Christian Lang. Außenminister Wadephul zeigt sich erleichtert über den Ausgang des versuchten Entführungsfalls auf einem Fly-Dubai-Flug von Dubai nach Tel Aviv. Alle Passagiere waren aus Israel. Der Minister spricht von einem schweren Angriff auf die zivile Luftfahrt. Gleichzeitig lobt er die Tapferkeit des Piloten und der Passagiere, die einen Absturz in letzter Sekunde verhindert haben. Das Deutschland-Ticket kostet ab Januar 66,80 Euro. Das hat der zuständige Koordinierungsrat auf einer Sitzung heute entschieden. Das Ticket wird um fast 4 Euro im Monat teurer. Bei der Einführung vor 4 Jahren hat das Deutschland-Ticket 9 Euro gekostet. Mit dem Billigticket wollte die Ampel damals die hohen Energiepreise auffangen nach dem Beginn des Ukraine-Krieges. Ein großes Sparprogramm hat Volkswagen schon angekündigt. Jetzt hat der Autobauer die meisten seiner Tarifverträge gekündigt. Der Grund dafür, die Konkurrenz aus China hat den Druck auf VW enorm erhöht. Darum sollten Regeln angepasst werden. Die IG Metall und der Betriebsrat haben Widerstand angekündigt. Nach einer Großfahndung in Augsburg gestern sitzt ein 20-Jähriger wegen schwerer räuberischer Erpressung in Untersuchungshaft. Er soll mit einer Begleiterin einen 18-Jährigen mit einem Messer überfallen haben. Die Polizei gab bei der Festnahme einen Warnschuss ab. Verletzt wurde niemand. Nach der Komplizin wird weiter gesucht. Schauen wir zum Fußball. Nico Schlotterbeck hat sich wieder verletzt. Das hat der DFB mitgeteilt. Der BVB-Spieler hat eine Außenbahnverletzung im rechten Knöchel. Bundestrainer Jürgen Klopp.
5: Nico ist in Aufwärmübung einfach umgeknickt, ohne Gegner, wobei ja gar keine Gegner da waren, aber auch kein Mitspieler, weil er hat da irgendwie einen Einfluss gehabt und haben wir direkt Bilder gemacht und er ist raus für morgen. Alle weiteren Informationen macht wahrscheinlich mehr Sinn, wenn es die medizinische Abteilung der entweder Verein oder eben auch unsere rausgibt. Ja, aber einfach unglücklich.
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6: Mit Henrike Müller. Die Städte und Gemeinden in Mittelfranken müssen ihre öffentlichen Gebäude in den kommenden Jahren radikal energetisch sanieren. Das verlangt das neue Gebäudemodernisierungsgesetz, das seit Ende Juli in Kraft ist. Betroffen sind vor allem Schulen, Rathäuser und Kitas mit schlechter Dämmung. Sie müssen bis spätestens 2033 auf Vordermann gebracht werden, um massiv Energie einzusparen. Das stellt die Kommunen vor enorme finanzielle Kraftakte, so Nürnbergs Oberbürgermeister Nasser Ahmed.
7: Es kommt eigentlich auch darauf an, können wir uns die Ausgaben für Heizen und Strom in den nächsten 10, 20, 30, 40, 50 Jahren noch leisten. Da wird sich jetzt jeder Euro, den wir jetzt investieren, vielfach auszahlen in den nächsten Jahrzehnten.
6: Neben der Dämmung müssen die mittelfränkischen Kommunen in den nächsten Jahren auch Solaranlagen nachrüsten und mehr Ladesäulen für E-Autos an Behörden bauen.
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1: Ich weiß ja nicht, wie viele wirklich noch eine Modellbahn im Keller haben. Viele hätten es bestimmt gerne. Wenn Sie auf Modelleisenbahnen stehen, dann müssen Sie am Wochenende in Nürnberg ins DB-Museum gehen.
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1: Da ist nämlich das große Modellbahn-Wochenende. Benjamin Stiegelmeier ist dort wissenschaftlicher Referent. Einen schönen guten Morgen.
3: Guten Morgen.
1: So, dürfen wir da auch mitspielen?
3: Ja, selbstverständlich. Mitspielen gehört natürlich immer dazu. Viele der Vereine, die bei uns zu Gast sind, bieten da die Möglichkeit, dass besuchende Erwachsene wie auch Kinder auch gerne mal selber den Trabo in die Hand nehmen dürfen.
1: Ja, Sie haben es gerade gesagt, das sind ja 10 Vereine mit am Start. Und wenn die alle teilnehmen, was gibt's denn da alles zu bestaunen?
3: Wir haben etwa 10 Aussteller zu Gast, Vereine wie auch Privatleute, verteilt auf 3 Stockwerke. Da gibt's natürlich ziemlich viel zu sehen. Eines der Highlights wird sicher die große Spur-N-Anlage im Festsaal sein. Die stammt vom N-Club International. Die besteht aus vielen Modulen, die da zusammengestellt sind. Aber auch eine Anlage der Ludwigsbahn vom 4. Eisenbahnclub wird bei uns zu sehen sein. Die stellt so den Zustand der 1830er Jahre dar. Natürlich genau das, was eines der Hauptthemen bei uns im DB-Museum in Nürnberg ist.
1: Sie klingen selber richtig begeistert. Worauf freuen Sie sich am meisten?
3: Ich freue mich am meisten auf die vielen strahlenden Gesichter. Beispielsweise, wenn Sie dann das Mitmachspiel beim N-Club International im Festsaal lösen. Dort gibt es nämlich ein kleines Suchspiel, bei dem man auch Preise gewinnen kann. Ja, das ist eigentlich immer so das Highlight.
1: Oh, schön. Danke an Benjamin Stiegelmeier vom DB-Museum. Es ist also großes Modellbahn-Wochenende jetzt dann. Und die Infos dazu finden Sie alle nochmal auf radiof.de.
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1: Ich bin Christian Lang. Außenminister Wadefuhl zeigt sich erleichtert über den Ausgang des versuchten Entführungsfalls auf einem Fly-Dubai-Flug von Dubai nach Tel Aviv. Alle Passagiere waren aus Israel. Der Minister spricht von einem schweren Angriff auf die zivile Luftfahrt. Gleichzeitig lobt er die Tapferkeit des Piloten und der Passagiere, die einen Absturz in letzter Sekunde verhindert haben. Das Deutschland-Ticket kostet ab Januar 66,80 Euro. Das hat der zuständige Koordinierungsrat auf einer Sitzung heute entschieden. Das Ticket wird um fast 4 Euro im Monat teurer. Bei der Einführung vor 4 Jahren hat das Deutschland-Ticket 9 Euro gekostet. Mit dem Billigticket wollte die Ampel damals die hohen Energiepreise auffangen nach dem Beginn des Ukraine-Krieges. Ein großes Sparprogramm hat Volkswagen schon angekündigt. Jetzt hat der Autobauer die meisten seiner Tarifverträge gekündigt. Der Grund dafür, die Konkurrenz aus China hat den Druck auf VW enorm erhöht. Darum sollten Regeln angepasst werden. Die IG Metall und der Betriebsrat haben Widerstand angekündigt. Nach einer Großfahndung in Augsburg gestern sitzt ein 20-Jähriger wegen schwerer räuberischer Erpressung in Untersuchungshaft. Er soll mit einer Begleiterin einen 18-Jährigen mit einem Messer überfallen haben. Die Polizei gab bei der Festnahme einen Warnschuss ab. Verletzt wurde niemand. Nach der Komplizin wird weiter gesucht. Schauen wir zum Fußball. Nico Schlotterbeck hat sich wieder verletzt. Das hat der DFB mitgeteilt. Der BVB-Spieler hat eine Außenbahnverletzung im rechten Knöchel. Bundestrainer Jürgen Klopp.
2: Nico ist in Aufwärmübung einfach umgeknickt, ohne Gegner, wobei ja gar keine Gegner da waren, aber auch kein Mitspieler, weil er hat da irgendwie einen Einfluss gehabt und haben wir direkt Bilder gemacht und er ist raus für morgen. Alle weiteren Informationen macht wahrscheinlich mehr Sinn, wenn es die medizinische Abteilung der entweder Verein oder eben auch unsere rausgibt. Ja, aber einfach unglücklich.
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3: Mit Henrike Müller. Der spektakuläre Fall um die angebliche Entführung eines jungen Mannes im Nürnberger Land hat eine überraschende Wendung genommen. Der gestohlene Mercedes Maybach ist wieder da. Nach der öffentlichen Fahndung hatte sich ein Zeuge bei der Kripo gemeldet und führte die Ermittler zum Wagen. Die auffällige Luxuskarosse stand unbeschädigt auf öffentlichem Verkehrsgrund. Vor knapp einer Woche hatten falsche Polizisten den 22-jährigen Autobesitzer in Schweig gestoppt, gefesselt und verschleppt. Stunden später ließen sie ihn in Diepersdorf wieder frei. Sein Auto war verschwunden. Bis jetzt. Die Ermittlungen zu dem mysteriösen Fall laufen bei der Kriminalpolizei Schwabach aber weiter.
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1: Nicht die Größe des Hundes entscheidet den Kampf, sondern sein Wille zu kämpfen.
2: Der Elitesoldat James und sein Militärhund Udin haben zu Beginn von Eiserne Wildnis, Heart of the Beast, genug von Krieg und Gewalt. Das eingespielte Gespann quittiert den Dienst und beschließt, fortan in den Weiten Alaskas zu leben.
3: Du bist der erste Mensch, der sich so weit hier raustraut. Was machst du beruflich, James?
1: Army Special Forces im Ruhestand.
3: Hey, habe ich das Silber im Maul deines Hundes gesehen?
1: Odin war ein Aufklärungshund. Der Feind hat ihm einen Ziegelstein ins Maul geschlagen.
3: Hat dasselbe Arschloch ihm das Bein gebrochen?
1: Ja.
3: Hoffe, du hast dem Kerl ordentlich die Meinung gegeigt.
1: Hab ihm in den Kopf geschossen.
3: Verdammt.
2: Obwohl ihnen der Einheimische davon abrät, machten sich James und Odin auf den Weg in eine unzugängliche Region. Und prompt bekommen sie Probleme. Vor allem Odin, der schlecht schläft und verletzt wird.
1: Die Pfote, Kumpel. Bist ein Guter. Ist okay. Komm, Kumpel. Es war nur ein Albtraum. Wir sind nicht mehr dort. Ich bring dich nach Hause. Wir müssen es wohl auf die harte Tour machen. Ich werde dich hier nicht sterben lassen.
2: Also machen sich Mensch und Hund auf den Weg. Das schweißt die beiden zusammen. Als Hauptdarsteller Brad Pitt das Drehbuch las, war er begeistert. Die Verbindung von Hund und Mensch bewegte ihn sehr.
4: When I first picked up the script, I read it. That bond between human and dog, dog and human, is something quite incredible. And it just really, really moved me.
2: Brad Pitt spielt seine Rolle in Eiserne Wildnis, Heart of the Beast richtig stark. Und Hund Odin wird von Uber so toll gespielt, dass er nicht nur die Herzen von Hundefreunden berührt. Stefan Grundler, Radio F, Kinoredaktion.

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1: Ich bin Christian Lang. Tanken soll ab heute wieder billiger werden. Seit heute gilt der zweite Tankrabatt in diesem Jahr. Bis zum Jahresende werden die Energiesteuern auf Benzin und Diesel gesenkt. Unterm Strich um knapp 17 Cent pro Liter. Claudia Wächter berichtet.
2: Tanken ohne Frustattacken, das wünschen sich wohl viele, zumal es im September an der Zapfsäule so teuer war wie nie. Und die Mineralölwirtschaft verspricht, wir geben den Rabatt auch sofort weiter. Die Frage ist allerdings, ob das 1:1 passiert. Viele, auch der ADAC, vermuten, dass wieder einmal ein Teil verpufft. Und Kritiker sagen vom Rabatt würden auch Gutverdiener profitieren. Der sei also ungerecht.
1: Bei dem mutmaßlichen Angreifer einer Fly-Dubai-Maschine, die von Dubai nach Tel Aviv unterwegs war, soll es sich um einen Einzeltäter handeln. Das berichtet ein israelischer Sender unter Berufung auf Sicherheitskreise. Nach Angaben von Ministerpräsident Netanyahu hatte einer der Piloten mit einem Messer auf seinen Kollegen eingestochen. Er habe offenbar versucht, das Flugzeug zum Absturz zu bringen. In München steht ab heute eine Krippenerzieherin vor Gericht, weil sie Kleinkinder mehrfach geschlagen, gedemütigt und ihnen Essen vorenthalten haben soll. Die Frau ist wegen Misshandlung von Schutzbefohlenen in 10 Fällen angeklagt. Die Vorfälle betreffen Kinder im Alter von 1 bis 3 Jahren. Wer keine Kinder hat, muss ab Januar wohl mehr für die Pflegeversicherung zahlen. Das Bundeskabinett hat die umstrittene Pflegereform gebilligt. Die Zusatzbeiträge für Kinderlose sollen damit von 0,6 auf 0,9% steigen. Daneben hat das Kabinett auch beschlossen, dass Attacken auf Busfahrer, Zugbegleiter, Polizisten und Klinikpersonal künftig schärfer bestraft werden sollen. Mehr als 14,5 Millionen Menschen nutzen das Deutschland-Ticket. Ab Januar müssen sie dafür mehr bezahlen. Wie es aus dem zuständigen Koordinierungsrat hieß, soll der Preis von 63 Euro auf 66,80 Euro steigen. Zum ersten Mal ist der Abopreis mit Hilfe einer bestimmten Formel berechnet worden. Dadurch sollte politischer Streit über die Höhe vermieden werden.
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3: Mit Henrike Müller. Der Nürnberger Tiergarten hat eine neue Attraktion. Im Bionikum wurde jetzt eine neue Ausstellung zu 2 Lebensräumen eröffnet, die sonst kaum zugänglich sind. Der nächtliche Wald und die Tiefsee. Besucher können mit bereitstehenden UV-Lampen leuchtende Effekte bei Tieren entdecken und erleben. Beispielsweise wie Glühwürmchen Licht zur Kommunikation nutzen. Außerdem geht es virtuell hinab in 4000 Meter Tiefe. In einem nachgebauten U-Boot werden Tiefseetiere und sogenannte schwarze Raucher sichtbar. Das Naturkundehaus will damit nicht nur unbekannte Naturwelten zeigen, sondern auch erklären, was Technik von der Natur lernen kann.
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1: Frankie und Freddy von Sven Regener. Herr Lehmann ist zurück. Ja, allein das wird den Fans schon reichen, die sich auf den neuesten Roman vom Frontmann der Band Element of Crime gefreut haben. Wir sind im West-Berlin im Jahre 1980. Es ist kurz vor Heiligabend. Der 30-jährige Frankie und sein Bruder Freddy schlagen sich so durch diese verwirrende Stadt. Freddy leidet an Panikattacken. Er hasst Menschenmengen. Und ausgerechnet er will nach New York. Frankie dagegen versucht, in Berlin Fuß zu fassen. Die beiden Brüder geraten wegen Kleinigkeiten aneinander, diskutieren über die Welt, witzig, melancholisch und anrührend. Und sie sind auf der Suche nach einer wichtigen Tasche, die hat Freddy verloren. Berlin, Anfang der 80er, also wer diese Stadt damals besucht hat, der weiß, da ist alles möglich. Wem Herr Lehmann ans Herz gewachsen ist, durch frühere Geschichten, der wird auch dieses Buch lieben. Sven Regener schreibt halt auf eine ganz eigene, verrückte und liebenswerte Weise. Frankie und Freddy von Sven Regener ist erschienen im Galliani Verlag. 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
2: Ich bin Christian Lang. Tanken soll ab heute wieder billiger werden. Seit heute gilt der zweite Tankrabatt in diesem Jahr. Bis zum Jahresende werden die Energiesteuern auf Benzin und Diesel gesenkt. Unterm Strich um knapp 17 Cent pro Liter. Claudia Wächter berichtet.
3: Tanken ohne Frustattacken, das wünschen sich wohl viele, zumal es im September an der Zapfsäule so teuer war wie nie. Und die Mineralölwirtschaft verspricht, wir geben den Rabatt auch sofort weiter. Die Frage ist allerdings, ob das 1:1 passiert. Viele, auch der ADAC, vermuten, dass wieder einmal ein Teil verpufft. Und Kritiker sagen eh, vom Rabatt würden auch Gutverdiener profitieren. Der sei also ungerecht.
2: Bei dem mutmaßlichen Angreifer einer Fly-Dubai-Maschine, die von Dubai nach Tel Aviv unterwegs war, soll es sich um einen Einzeltäter handeln. Das berichtet ein israelischer Sender unter Berufung auf Sicherheitskreise. Nach Angaben von Ministerpräsident Netanyahu hatte einer der Piloten mit einem Messer auf seinen Kollegen eingestochen. Er habe offenbar versucht, das Flugzeug zum Absturz zu bringen. In München steht ab heute eine Krippenerzieherin vor Gericht, weil sie Kleinkinder mehrfach geschlagen, gedemütigt und ihnen Essen vorenthalten haben soll. Die Frau ist wegen Misshandlung von Schutzbefohlenen in 10 Fällen angeklagt. Die Vorfälle betreffen Kinder im Alter von 1 bis 3 Jahren. Wer keine Kinder hat, muss ab Januar wohl mehr für die Pflegeversicherung zahlen. Das Bundeskabinett hat die umstrittene Pflegereform gebilligt. Die Zusatzbeiträge für Kinderlose sollen damit von 0,6 auf 0,9% steigen. Daneben hat das Kabinett auch beschlossen, dass Attacken auf Busfahrer, Zugbegleiter, Polizisten und Klinikpersonal künftig schärfer bestraft werden sollen. Mehr als 14,5 Millionen Menschen nutzen das Deutschland-Ticket. Ab Januar müssen sie dafür mehr bezahlen. Wie es aus dem zuständigen Koordinierungsrat hieß, soll der Preis von 63 Euro auf 66,80 Euro steigen. Zum ersten Mal ist der Abo-Preis mit Hilfe einer bestimmten Formel berechnet worden. Dadurch sollte politischer Streit über die Höhe vermieden werden.
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4: Mit Henrike Müller. Die Städte und Gemeinden in Mittelfranken müssen ihre öffentlichen Gebäude in den kommenden Jahren radikal energetisch sanieren. Das verlangt das neue Gebäudemodernisierungsgesetz, das seit Ende Juli in Kraft ist. Betroffen sind vor allem Schulen, Rathäuser und Kitas mit schlechter Dämmung. Sie müssen bis spätestens 2033 auf Vordermann gebracht werden, um massiv Energie einzusparen. Das stellt die Kommunen vor enorme finanzielle Kraftakte, so Nürnbergs Oberbürgermeister Nasser Ahmed.
5: Es kommt eigentlich auch darauf an, können wir uns die Ausgaben für Heizen und Strom in den nächsten 10, 20, 30, 40, 50 Jahren noch leisten. Da wird sich jetzt jeder Euro, den wir jetzt investieren, vielfach auszahlen in den nächsten Jahrzehnten.
4: Neben der Dämmung müssen die mittelfränkischen Kommunen in den nächsten Jahren auch Solaranlagen nachrüsten und mehr Ladesäulen für E-Autos an Behörden bauen.
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1: Nicht die Größe des Hundes entscheidet den Kampf, sondern sein Wille zu kämpfen.
2: Der Elitesoldat James und sein Militärhund Udin haben zu Beginn von Eiserne Wildnis, Heart of the Beast, genug von Krieg und Gewalt. Das eingespielte Gespann quittiert den Dienst und beschließt, fortan in den Weiten Alaskas zu leben.
3: Du bist der erste Mensch, der sich so weit hier raustraut. Was machst du beruflich, James?
1: Army Special Forces im Ruhestand.
3: Hey, habe ich das Silber im Maul deines Hundes gesehen?
1: Odin war ein Aufklärungshund. Der Feind hat ihm einen Ziegelstein ins Maul geschlagen.
3: Hat dasselbe Arschloch ihm das Bein gebrochen?
1: Ja.
3: Hoffe, du hast dem Kerl ordentlich die Meinung gegeigt.
1: Hab ihm in den Kopf geschossen.
3: Verdammt.
2: Obwohl ihnen der Einheimische davon abrät, machten sich James und Odin auf den Weg in eine unzugängliche Region. Und prompt bekommen sie Probleme. Vor allem Odin, der schlecht schläft und verletzt wird.
1: Die Pfote, Kumpel. Bist ein Guter. Ist okay. Komm, Kumpel. Es war nur ein Albtraum. Wir sind nicht mehr dort. Ich bring dich nach Hause. Wir müssen es wohl auf die harte Tour machen. Ich werde dich hier nicht sterben lassen.
2: Also machen sich Mensch und Hund auf den Weg. Das schweißt die beiden zusammen. Als Hauptdarsteller Brad Pitt das Drehbuch las, war er begeistert. Die Verbindung von Hund und Mensch bewegte ihn sehr.
4: When I first picked up the script, I read it. That bond between human and dog, dog and human. It's something quite incredible. And it just really, really moved me.
2: Brad Pitt spielt seine Rolle in Eiserne Wildnis, Heart of the Beast richtig stark. Und Hund Odin wird von Uber so toll gespielt, dass er nicht nur die Herzen von Hundefreunden berührt. Stefan Grundler, Radio F, Kinoredaktion.

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12: Ich bin Christian Lang. Seit Mitternacht gilt erneut ein Tankrabatt. 3 Monate lang werden die Energiesteuern auf Benzin und Diesel gesenkt. Das macht 16,7 Cent pro Liter aus. Ob die Ersparnis komplett bei den Autofahrern ankommt, ist noch nicht klar. Die Tankstellen müssen ihre Preise nicht zwingend senken. Erwartet wird aber, dass viele Tankstellen ihre Preise frühzeitig anpassen. Außenminister Wadefuhl hat sich erleichtert über den Ausgang des gewaltsamen Vorfalls im Cockpit eines Fly-Dubai-Flugs geäußert. Der Flieger war auf dem Weg von Dubai nach Tel Aviv. Er habe mit großem Schrecken von dem versuchten Entführungsfall des Flugzeugs erfahren.
13: Wir sind alle das tiefste erschrocken, dass ein derartig schrecklicher Anschlag auf eine mit Israelis besetzte Maschine versucht wurde. Es ist der Tapferkeit des Piloten und weiterer Passagiere zu verdanken, dass dieser Absturz in letzter Sekunde verhindert werden konnte.
12: Der Bundesgerichtshof beschäftigt sich heute mit einer Preiserhöhung für Amazon Prime in Deutschland. Die Verbraucherzentrale NRW ist dagegen vorgegangen und war vor Gericht erfolgreich. Das Landgericht und das Oberlandesgericht Düsseldorf erklärten eine Klausel zur Preisanpassung für unwirksam. Amazon legte dagegen Revision in Karlsruhe ein. Ob es heute schon ein Urteil gibt, ist unklar. Nach dem Rücktritt von Bayerns Justizminister Eisenreich ist Josef Schmid als Nachfolger im Landtag vereidigt worden. Neu im Kabinett ist auch Manuel Knoll als Staatsminister für Jugend und Demokratie. Die Aufgaben des bisherigen Europaministers übernimmt Staatskanzleichef Herrmann. Eisenreich will sich beruflich neu orientieren. Nico Schlotterbeck hat sich schon wieder verletzt. Das hat der DFB mitgeteilt. Der BVB-Spieler hat eine Außenbandverletzung im rechten Knöchel. Bundestrainer Jürgen Klopp.
14: Nico ist in der Aufwärmübung einfach umgeknickt, ohne Gegner, wobei ja gar keine Gegner da waren, aber auch kein Mitspieler, weil er hat da irgendwie einen Einfluss gehabt und haben wir direkt Bilder gemacht und er ist raus für morgen. Alle weiteren Informationen macht wahrscheinlich mehr Sinn, wenn es die medizinische Abteilung der entweder Verein oder eben auch unsere rausgibt. Ja, aber einfach unglücklich.
12: Die deutsche Fußballnationalmannschaft spielt heute Abend ab 20.45 Uhr in München gegen Serbien.
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15: Mit Henrike Müller. Der spektakuläre Fall um die angebliche Entführung eines jungen Mannes im Nürnberger Land hat eine überraschende Wendung genommen. Der gestohlene Mercedes Maybach ist wieder da. Nach der öffentlichen Fahndung hatte sich ein Zeuge bei der Kripo gemeldet und führte die Ermittler zum Wagen. Die auffällige Luxuskarosse stand unbeschädigt auf öffentlichem Verkehrsgrund. Vor knapp einer Woche hatten falsche Polizisten den 22-jährigen Autobesitzer in Schweig gestoppt, gefesselt und verschleppt. Stunden später ließen sie ihn in Diepersdorf wieder frei. Sein Auto war verschwunden. Bis jetzt. Die Ermittlungen zu dem mysteriösen Fall laufen bei der Kriminalpolizei Schwabach aber weiter.
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0: Widder 5 Sterne, Sie packen heute jede Herausforderung mit voller Energie an.
1: Stier 3 Sterne, ein ruhiger Tagesablauf hilft Ihnen jetzt.
0: Zwillinge 4 Sterne, offene Gespräche bringen frischen Wind in Ihren Alltag.
1: Krebs 2 Sterne, verlangen Sie heute nicht zu viel von sich.
0: Löwe 4 Sterne, Verlässlichkeit gibt Ihnen Sicherheit.
1: Jungfrau 3 Sterne, mit Ihrer gründlichen Art bringen Sie wieder alles in Ordnung.
0: Waage 2 Sterne, kleine Hindernisse erfordern Geduld.
1: Skorpion 5 Sterne. Heute treffen Sie genau die richtigen Entscheidungen.
0: Schütze 3 Sterne, nehmen Sie sich Zeit für kleine Details.
1: Steinbock 4 Sterne, Beständigkeit zahlt sich jetzt bald aus.
0: Wassermann 2 Sterne, nicht jede Idee lässt sich sofort umsetzen.
1: Fische 3 Sterne, ein freundliches Wort bewirkt jetzt Erstaunliches.

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1: Ich weiß ja nicht, wie viele wirklich noch eine Modellbahn im Keller haben. Viele hätten es bestimmt gerne. Wenn Sie auf Modelleisenbahnen stehen, dann müssen Sie am Wochenende in Nürnberg ins DB-Museum gehen.
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1: Da ist nämlich das große Modellbahn-Wochenende. Benjamin Stiegelmeier ist dort wissenschaftlicher Referent. Einen schönen guten Morgen.
3: Guten Morgen.
1: So, dürfen wir da auch mitspielen?
3: Ja, selbstverständlich. Mitspielen gehört natürlich immer dazu. Viele der Vereine, die bei uns zu Gast sind, bieten da die Möglichkeit, dass besuchende Erwachsene wie auch Kinder auch gerne mal selber den Trabo in die Hand nehmen dürfen.
1: Ja, Sie haben es gerade gesagt, das sind ja 10 Vereine mit am Start und wenn die alle teilnehmen, was gibt's denn da alles zu bestaunen?
3: Wir haben etwa 10 Aussteller zu Gast, Vereine wie auch Privatleute, verteilt auf 3 Stockwerke. Da gibt's natürlich ziemlich viel zu sehen. Eines der Highlights wird sicher die große Spur-N-Anlage im Festsaal sein. Die stammt vom N-Club International. Die besteht aus vielen Modulen, die da zusammengestellt sind. Aber auch eine Anlage der Ludwigsbahn vom 4. Eisenbahnclub wird bei uns zu sehen sein. Die stellt so den Zustand der 1830er Jahre dar. Natürlich genau das, was eines der Hauptthemen bei uns im DB-Museum in Nürnberg ist.
1: Sie klingen selber richtig begeistert. Worauf freuen Sie sich am meisten?
3: Ich freue mich am meisten auf die vielen strahlenden Gesichter. Beispielsweise, wenn Sie dann das Mitmachspiel beim N-Club International im Festsaal lösen. Dort gibt es nämlich ein kleines Suchspiel, bei dem man auch Preise gewinnen kann. Ja, das ist eigentlich immer so das Highlight.
1: Oh, schön. Danke an Benjamin Stiegelmeier vom DB-Museum. Es ist also großes Modellbahn-Wochenende jetzt dann und die Infos dazu finden Sie alle nochmal auf radiof.de.
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1: Ich bin Christian Lang. Seit Mitternacht gilt erneut ein Tankrabatt. 3 Monate lang werden die Energiesteuern auf Benzin und Diesel gesenkt. Das macht 16,7 Cent pro Liter aus. Ob die Ersparnis komplett bei den Autofahrern ankommt, ist noch nicht klar. Die Tankstellen müssen ihre Preise nicht zwingend senken. Erwartet wird aber, dass viele Tankstellen ihre Preise frühzeitig anpassen. Außenminister Wadefuhl hat sich erleichtert über den Ausgang des gewaltsamen Vorfalls im Cockpit eines Fly-Dubai-Flugs geäußert. Der Flieger war auf dem Weg von Dubai nach Tel Aviv. Er habe mit großem Schrecken von dem versuchten Entführungsfall des Flugzeugs erfahren.
2: Wir sind alle das tiefste erschrocken, dass ein derartig schrecklicher Anschlag auf eine mit Israelis besetzte Maschine versucht wurde. Es ist der Tapferkeit des Piloten und weiterer Passagiere zu verdanken, dass dieser Absturz in letzter Sekunde verhindert werden konnte.
1: Der Bundesgerichtshof beschäftigt sich heute mit einer Preiserhöhung für Amazon Prime in Deutschland. Die Verbraucherzentrale NRW ist dagegen vorgegangen und war vor Gericht erfolgreich. Das Landgericht und das Oberlandesgericht Düsseldorf erklärten eine Klausel zur Preisanpassung für unwirksam. Amazon legte dagegen Revision in Karlsruhe ein. Ob es heute schon ein Urteil gibt, ist unklar. Nach dem Rücktritt von Bayerns Justizminister Eisenreich ist Josef Schmid als Nachfolger im Landtag vereidigt worden. Neu im Kabinett ist auch Manuel Knoll als Staatsminister für Jugend und Demokratie. Die Aufgaben des bisherigen Europaministers übernimmt Staatskanzleichef Herrmann. Eisenreich will sich beruflich neu orientieren. Nico Schlotterbeck hat sich schon wieder verletzt. Das hat der DFB mitgeteilt. Der BVB-Spieler hat eine Außenbandverletzung im rechten Knöchel. Bundestrainer Jürgen Klopp.
3: Nico ist in Aufwärmübung einfach umgeknickt, ohne Gegner, wobei ja gar keine Gegner da waren, aber auch kein Mitspieler, weil er hat da irgendwie einen Einfluss gehabt und haben wir direkt Bilder gemacht und er ist raus für morgen. Alle weiteren Informationen macht wahrscheinlich mehr Sinn, wenn es die medizinische Abteilung der entweder Verein oder eben auch unsere rausgibt. Ja, aber einfach unglücklich.
1: Die deutsche Fußballnationalmannschaft spielt heute Abend ab 20.45 Uhr in München gegen Serbien.
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4: Mit Henrike Müller. Der Nürnberger Tiergarten hat eine neue Attraktion. Im Bionikum wurde jetzt eine neue Ausstellung zu 2 Lebensräumen eröffnet, die sonst kaum zugänglich sind. Der nächtliche Wald und die Tiefsee. Besucher können mit bereitstehenden UV-Lampen leuchtende Effekte bei Tieren entdecken und erleben. Beispielsweise wie Glühwürmchen Licht zur Kommunikation nutzen. Außerdem geht es virtuell hinab in 4000 Meter Tiefe. In einem nachgebauten U-Boot werden Tiefseetiere und sogenannte schwarze Raucher sichtbar. Das Naturkundehaus will damit nicht nur unbekannte Naturwelten zeigen, sondern auch erklären, was Technik von der Natur lernen kann.
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1: Eine richtig bunte Mischung bieten drei der neuen Filme in unseren fränkischen Kinos. Vorhang auf für Bibi Blocksberg 2, Spa Weekend und Primetime. Eine Fernsehsendung hat es sich in Primetime zur Aufgabe gemacht, Pädophile vor laufender Kamera zu entlarven.
2: Heute Abend was vor?
3: Wer sind Sie?
2: Nehmen Sie doch Platz. Ich bin Chris Hansen von Dateline NBC. Und wir machen eine Story über Erwachsene, die online Kontakt zu Teenagern suchen. Ihnen ist klar, wonach das aussieht, oder?
1: Moderator Chris Hansen wird überragend von Robert Pattinson gespielt. Er zeigt in Primetime, wie schon zuletzt in Die Odyssee, dass er seine Twilight-Teenie-Zeit schon lange hinter sich gelassen hat. Drei Schulfreundinnen sind in Spa Weekend längst von Kindern und Beruf gestresste Frauen geworden. Da hat eine von ihnen die Lösung.
4: Deswegen brauchen wir ein Spa-Wochenende. Massagen, Champagner,
5: ja, Bademäntel.
6: Meine letzte Massage hatte ich im Grunde bei meiner letzten Mammographie.
7: Manchmal mache ich mir Sorgen um dich. Ich habe ein Zimmer gebucht.
8: Was?
9: Wir gönnen uns ein Spa-Wochenende, bitte! Ja.
1: Das Wochenende wird unvergesslich, denn Spa Weekend ist von den Machern von Bad Moms und Hangover und entsprechend klamaukig. Zu Beginn von Bibi Blocksberg 2, die total verhexte Zeitreise, haben Bibis Hexenfreundinnen coole Praktika ergattert. Nur sie landet in einem Museum.
10: Ich kann jetzt hier echt keine Praktikantin gebrauchen, noch dazu eine Hexe.
11: Ja, und jetzt?
10: Deine Uniform fürs Praktikum.
11: Und was soll ich jetzt machen?
10: Nichts.
11: Nichts? Ist es nicht ein bisschen wenig?
1: Schon, aber wie der Titel verrät, geht es für Bibi in Bibi Blocksberg 2, die total verhexte Zeitreise, schon bald in ein Abenteuer in der Vergangenheit. Stefan Grundler, Radio F, Kinoredaktion.

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6: Ich bin Christian Lang. Tanken soll ab heute wieder billiger werden. Seit heute gilt der zweite Tankrabatt in diesem Jahr. Bis zum Jahresende werden die Energiesteuern auf Benzin und Diesel gesenkt. Unterm Strich um knapp 17 Cent pro Liter. Claudia Wächter berichtet.
7: Tanken ohne Frustattacken, das wünschen sich wohl viele. Zumal es im September an der Zapfsäule so teuer war wie nie. Und die Mineralölwirtschaft verspricht, wir geben den Rabatt auch sofort weiter. Die Frage ist allerdings, ob das 1:1 passiert. Viele, auch der ADAC, vermuten, dass wieder einmal ein Teil verpufft. Und Kritiker sagen vom Rabatt würden auch Gutverdiener profitieren. Der sei also ungerecht.
6: Bei dem mutmaßlichen Angreifer einer Fly-Dubai-Maschine, die von Dubai nach Tel Aviv unterwegs war, soll es sich um einen Einzeltäter handeln. Das berichtet ein israelischer Sender unter Berufung auf Sicherheitskreise. Nach Angaben von Ministerpräsident Netanyahu hatte einer der Piloten mit einem Messer auf seinen Kollegen eingestochen. Er habe offenbar versucht, das Flugzeug zum Absturz zu bringen. Wer keine Kinder hat, muss ab Januar wohl mehr für die Pflegeversicherung zahlen. Das Bundeskabinett hat die umstrittene Pflegereform gebilligt. Die Zusatzbeiträge für Kinderlose sollen damit von 0,6 auf 0,9% steigen. Daneben hat das Kabinett auch beschlossen, dass Attacken auf Busfahrer, Zugbegleiter, Polizisten und Klinikpersonal künftig schärfer bestraft werden sollen. In München steht ab heute eine Krippenerzieherin vor Gericht, weil sie Kleinkinder mehrfach geschlagen, gedemütigt und ihnen Essen vorenthalten haben soll. Die Frau ist wegen Misshandlung von Schutzbefohlenen in 10 Fällen angeklagt. Die Vorfälle betreffen Kinder im Alter von 1 bis 3 Jahren. Im dritten Anlauf will der neue Bundestrainer Jürgen Klopp endlich den ersten Sieg einfahren. Die deutsche Fußballnationalmannschaft trifft heute Abend in München auf Serbien. Gelingt wieder kein Sieg, wäre Klopp der erste DFB-Cheftrainer, der keine seiner ersten 3 Partien gewinnen konnte. Anpfiff ist um 20.45 Uhr.
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8: Mit Henrike Müller. Die Städte und Gemeinden in Mittelfranken müssen ihre öffentlichen Gebäude in den kommenden Jahren radikal energetisch sanieren. Das verlangt das neue Gebäudemodernisierungsgesetz, das seit Ende Juli in Kraft ist. Betroffen sind vor allem Schulen, Rathäuser und Kitas mit schlechter Dämmung. Sie müssen bis spätestens 2033 auf Vordermann gebracht werden, um massiv Energie einzusparen. Das stellt die Kommunen vor enorme finanzielle Kraftakte, so Nürnbergs Oberbürgermeister Nasser Ahmed.
9: Es kommt eigentlich auch darauf an, können wir uns die Ausgaben für Heizen und Strom in den nächsten 10, 20, 30, 40, 50 Jahren noch leisten. Da wird sich jetzt jeder Euro, den wir jetzt investieren, vielfach auszahlen in den nächsten Jahrzehnten.
8: Neben der Dämmung müssen die mittelfränkischen Kommunen in den nächsten Jahren auch Solaranlagen nachrüsten und mehr Ladesäulen für E-Autos an Behörden bauen.
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